0: jüngsten schwarzen Professor in der Geschichte der britischen Elite-Universität geworden. Nach Plagiatsvorwürfen hatte sich der 41-Jährige Anfang des Monats von seinem Posten zurückgezogen. Vergangenen Freitag war er leblos aufgefunden worden. Die Vorwürfe hatte Arday bestritten. Bei der Hockey-WM haben die deutschen Männer Gastgeber Belgien mit 1:0 geschlagen. Damit stehen sie schon vor dem letzten Gruppenspiel in der nächsten Runde. Aus der Sportredaktion Christina Schröder.
1: Hart umkämpfte Duelle, hohe technische Finesse. Lediglich die Torchancen waren rar, beide Teams verteidigten höchst diszipliniert. Die zweite Hälfte begann wie die erste, bis Deutschland die erste Strafecke zog und Torschütze Jakob Briller souverän verwandelte. Im Schlussviertel erhöhten die Gastgeber den Druck noch einmal, doch das verjüngte deutsche Team strotzte vor Selbstbewusstsein, wehrte noch in der letzten Sekunde eine Strafecke der Gastgeber ab.
0: Zuvor haben die deutschen Hockeyfrauen 2:3 gegen Vize-Weltmeister Argentinien verloren. Das Wetter für Deutschland. In der Nacht teils aufgelockert und kaum noch Schauer. Gegen morgen ganz im Westen neuer Regen. Die Tiefstwerte 18 bis 9 Grad. Tagsüber im Nordosten und Osten sowie von der Ortenau bis zum Bodensee freundlich und trocken, sonst stark bewölkt. Dazu maximal 19 bis 28 Grad. Die Zeit, es ist 2.03 Uhr.
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3: Im Landkreis Limburg-Weilburg. Hier kommt es derzeit großflächig zu Brandgeruch sowie teilweise zu Rauchniederschlag. Ursache sind die Waldbrände in Belgien, NRW und Rheinland-Pfalz. Der Rauch wird über weite Strecken transportiert. Es besteht keine Gefahr. Vorsicht bitte auf der A5 Frankfurt Richtung Karlsruhe. Zwischen Waldorf-Wiesloch und Kreuz-Waldorf steht ein defektes Fahrzeug. A60 Mainz Richtung Rüsselsheim. An der Anschlussstelle Rüsselsheim-Mitte ist die Auf- und Abfahrt wegen einer Baustelle bis Donnerstag täglich von 21 Uhr bis 5 Uhr morgens gesperrt. Eine Umleitung ist eingerichtet. A60 Mainz Richtung Rüsselsheim. An der Anschlussstelle Bischofsheim sind die Auf- und Abfahrt wegen einer Baustelle bis Donnerstag täglich von 21 Uhr bis 5 Uhr morgens gesperrt. Eine Umleitung ist eingerichtet.
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4: Mit Ben Sträube, das PPPPP, das ist natürlich hier ganz in meiner Nähe noch, weil es wird ja vielleicht in wenigen Minuten schon an euch vergeben. 07221 2011, wir spielen um das perfekt, fantastisch polierte Popnacht-Package. Und wenn ihr mitspielen möchtet, 07221 2011.
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0: 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Plan B. She said in der Popnacht.
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0: Dann reisen wir mal ein bisschen zurück in der Zeitmaschine an diesem 18.8. Was war denn da so los? Birte aus Rimbach, guten Morgen.
2: Guten Morgen, Ben.
0: Du bist wieder super kreativ und zwar dank deines Nachbarn. Was hat er denn weggeschmissen?
2: Ja, der hat sein Wohnwagenmobiliar ausgeräumt und die Vorzeltsachen entsorgen wollen. Und dann dachte ich, oh, da gibt es doch noch was, was ich upcyclen könnte.
0: Ja.
2: Und habe so einen Bodenschutz, der im Vorzelt sonst liegt, um keine schmutzigen Füße zu kriegen.
0: Ach, so ein Vorzeltteppich.
2: Ja, genau.
0: Das kenne ich. Das, was hast du gemacht damit?
2: Den habe ich genommen und dann hatte ich noch so ein paar Seile und jetzt habe ich mir eine Hängematte gebastelt.
0: Ah, das ist aber schön. Gemütlich. Ja. Ist das gemütlich? Aber du liegst ja dann auf den Fußabdrücken von diesem Mann oder von der Frau, oder wo die ganze Zeit drüber gegangen sind. Also ich würde sagen, das kann ja unheimlich eklig sein, oder? Man kommt vom Strand.
2: Ich habe es schon ordentlich gesäubert und ausgebürstet und gereinigt. Ja.
0: Ansonsten hat so ein Vorzeltteppich, glaube ich, also viele Geschichten zu erzählen. Die wollen wir gar nicht hören.
2: Wahrscheinlich, ja.
0: So, die zwei schönen Fragen, die dich zu einem Popnut-Package führen. Heute vor 96 Jahren, da gab es einen ersten Comic-Auftritt eines Hundes von Walt Disney. Walt Disneys Zeichentrickfilm Die Sträflingskolonie. Und da jagt dieser Hund einen Gefängnisausbrecher. Wie heißt denn dieser Hund, der plötzlich auftauchte bei Walt Disney? War es A. Lassie, B. Timmy oder C. Pluto?
2: Pluto.
0: Ja, so war das. 92 Jahre ist es her, da war einer der gefährlichsten, meistgesuchten Menschen Amerikas in einem Knast verschwunden, in Isolation sozusagen. Al Capone. Schon mal gehört? Al Capone. Chicago. So, Unterwelt. Man konnte ihm also vieles nicht nachweisen, aber eben man hat ihn dann wegen Steuerhinterziehung oder sowas, hat man ihn dann in den Knast gesetzt. Aber er war auf einer Gefängnisinsel. Aber auf welcher? A. Lanzarote, B. Guantanamo oder C. Alcatraz?
2: Auch da gehe ich auf C.
0: Alcatraz. Ja, und schon gehört dir das Popnacht-Package. Dann viel Spaß auf der Hängematte. Dann vielleicht nochmal drüber wischen mit irgendeinem Desinfektionstuch und dann genieße es. Ja, nicht wegschlafen. Ciao, ciao, Birte.
2: Ciao.

It's a golden summer, neuer Hit von Loy, die wir an der Stimme sofort erkannt haben, und David Puentes, DJ aus Köln. Hier ist die Popnacht, ein bisschen was Kultisches, oh ja, Prince und Gruß in die Cloud.

damals. 2:22 Uhr, da piept's nochmal. Auf der B176 sind wir da, Richtung Weißenfels, da liegt ein Tier auf der Bundesstraße zwischen Henne und Freiburg. Hier passt bitte auf, hier ist die Popnacht.

0: Hallo.
1: Hier geht's wieder ab, Leute.
0: Das ist schön.
1: Hier ist er wieder, der Tommy aus Nordland. So. Und hier geht der Hintern nach rechts und nach links.
0: Oh weh, oh weh.
2: So muss das sein
0: das
2: hier.
0: Das ist unser Therapiekreis, den müssen wir, glaube ich, ein bisschen runterkriegen, ne? Tommy aus dem Emsland. Vielleicht mit diesem Song hier, verliebt in mich.

0: Es ist 2.31 Uhr.
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2: Heute regnet es am Vormittag aus dichten Wolken verbreitet. Am Nachmittag geht der Regen in einzelne Schauer über. Es werden noch maximal 17 bis 24 Grad erreicht, die höchsten Werte an der Bergstraße. Morgen mehr Wolken als Sonne und gebietsweise Regen oder Schauer. Höchstwerte 17 bis 27 Grad. Am Donnerstag mal Sonne, mal Wolken und nur vereinzelt Schauer oder Gewitter. Höchstwerte 20 bis 26 Grad.
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3: Im Landkreis Limburg-Weilburg. Hier kommt es derzeit großflächig zu Brandgeruch sowie teilweise zu Rauchniederschlag. Ursache sind die Waldbrände in Belgien, NRW und Rheinland-Pfalz. Der Rauch wird über weite Strecken transportiert. Es besteht keine Gefahr. Vorsicht auf der A33 Bielefeld Richtung Brilon. In Höhe Kreuz-Wünnenberg-Haaren ist wegen eines brennenden Fahrzeugs der rechte Fahrstreifen und der Beschleunigungsstreifen gesperrt. A60 Mainz Richtung Rüsselsheim an der Anschlussstelle Bischofsheim sind die Auf- und Abfahrt wegen einer Baustelle bis Donnerstag täglich von 21 Uhr bis 5 Uhr morgens gesperrt. Eine Umleitung ist eingerichtet.
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0: Und die am meisten unterschätzte Höchsttemperatur in Märkisch-Buchholz, das ist in Brandenburg, da werden es heute 21 Grad. Hier ist die Popnacht. Ich bin Ben Sträubel.

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Hat sich Tillmann gerade sehr darüber gefreut. Tillmann ist in Toyohashi zu Hause im Moment in Japan. Der ist ja auch unserer Zeit voraus. Also bei uns 2.40 Uhr in der Nacht, bei ihm ist es 9.40 Uhr, hat schon gefrühstückt, sitzt im Auto, hört jetzt zu und könnte gar nicht so viele Verkehrsmeldungen vorlesen, wie es da an Staus gibt in Toyohashi. Also wir beamen uns mal virtuell zu dir, mein lieber Tillmann, und komm mal gut zur Arbeit oder was du auch immer gerade tust. Eine Gefahrenstelle von der B10 Ulm in Richtung Stuttgart. Da liegen Fahrzeugteile auf der Fahrbahn, wo sie nicht hingehören, nämlich zwischen Ulm-Leer, Jungingen und der A8 Ulm-West. Ihr passt da bitte auf. Und habt ihr was gesehen, das nicht auf die Straße gehört, dann warnen wir uns gegenseitig unter 07221 2011.

0: Lady Gaga und Ariana Grande. Hier ist die Popnacht. Jane aus Hüfingen, die ist unterwegs. Sie fährt Holz vom Schwarzwald in den Odenwald. Als hätten die nicht genug Holz auch im Odenwald. Wie kommt denn das, Jane?
1: Ja, so wie es der Kunde bestellt hat.
0: Ja, Wahnsinn. Ist das Holz aus dem Schwarzwald für den Odenwälder irgendwie qualitativ hochwertiger?
1: Das glaube ich jetzt nicht. Aber da, wo halt das Holz gerade
0: so
1: verfügbar ist, da wird es bestellt.
0: Vielleicht gibt es Dumpingpreise gerade im Schwarzwald.
1: Ja. Keine Ahnung.
0: So, du bist auf jeden Fall gut unterwegs. Du bist seit vielen Jahren nachts unterwegs und liebst es auch, ne?
1: Jawohl.
0: Das ist ein großer Vorteil. Jetzt sind deine Kinder ausgezogen in deiner Riesenwohnung. Was machst du aus den leeren Zimmern?
1: Oh, ich habe noch genug Katzen. Zwei Stück und ja.
0: Die lassen sich da nieder.
1: Die lassen sich da auf jeden Fall nieder.
0: Ja, es gibt auch Superreiche. Also ich weiß zum Beispiel, Wolfgang Petersen, leider ist er nicht mehr unter uns, aber über uns, der hatte ein Haus oder hat vielleicht auch noch, seine Frau lebt, glaube ich, noch dort, auf den Hollywood Hills. Und der hatte ein Haus, hat, glaube ich, 300 Quadratmeter gehabt, nur für Katzen. Ja, da sind nur die Katzen haben drin gewohnt, Katzenhaus.
1: So viel Quadratmeter habe ich nicht.
0: Ja, na gut, okay. Auf jeden Fall würde ich mal sagen, den Katzen geht es artgerecht gut.
1: Jawohl, genau.
0: Wir uns keine Sorgen machen. Genau. So, dann würde ich mal sagen, bring das Holz gut an. Wie lange bist du noch unterwegs?
1: Noch anderthalb Stunden.
0: Dann sind wir noch zusammen. Dann spiele ich deinen Lieblingshit jetzt und schicke dir große Motivation. Ja? Ciao, Jane.
1: Super, danke dir. Ciao.

Post Malone. Und wenn man so richtig Fan ist von jemandem, hat man natürlich auch ein großes Zimmer mit Plakaten, mit Postern, mit Andenken an Freddie Mercury. Claude, die ist in Bremerhaven zu Hause und da ist eben dieses Zimmer. Da kann man nichts anderes mehr mitmachen, wie eben nur Freddie huldigen mit einem Gruß nach oben. Und sie ist auch schon nach London gereist, hat sich da sein Haus angeguckt, dort, wo die Katzen auch lebten. Und die, ich glaube, der hat doch irgendwelche Spezialkarpfen gehabt, ne? Koi-Karpfen, die irgendwie dann gestorben sind, weil irgendein Gärtner die falsche Temperatur im Teich dann eingetippt hat. Und dann war das ganze Erbe der Koi-Karpfen von über 200.000 Pfund, glaube ich, war dann irgendwie futsch, ne? Aber das ist eine andere Geschichte. Auf jeden Fall Claude, der würde jetzt gerne, oder sie, ich weiß es nicht so genau, auf jeden Fall Claude würde gerne Queen hören. Freddie mit diesem kultigen Song Who Wants to Live Forever. Die Orgel habe ich reingeschoben extra hierfür.

Ist es nicht schön? Ich spüre schon einen verfrühten Sonnenaufgang in diesem Moment dieses Songs. Hier ist die Popnacht.

Nadine und Mana in Edo. Ich habe einen lustigen Song gesehen hier, den hören wir mal gemeinsam. 2.56 Uhr, Berlin, A111, Stadt einwärts wegen einer Ölspur ist die Autobahn gesperrt zwischen Schulzendorfer Straße und Weidmannslusterdamm. Kylie Minogue, Spinning Around in der Popnacht.

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1: Um 3 Uhr mit Christine Beith. Feuerwehrleute kämpfen auch diese Nacht weiter gegen den Brand im belgischen Naturschutzgebiet Hohes Venn, auch von deutscher Seite aus. Ein Sprecher der Feuerwehr des Eifelorts Monschau sagte, weil der Wind auffrischen solle, würden die Einsatzkräfte die Umgebung engmaschig kontrollieren. Unterdessen hat sich der belgische König Philipp einen Überblick im Brandgebiet verschafft. Sabrina Fritz berichtet.
2: König Philipp von Belgien dankte den Rettungskräften und sprach vom größten Brand, den das Land je erlebt habe. Man müsse jetzt den Brandherd finden und das Ausmaß des Schadens erfassen, sagt er. Die Lage in dem riesigen Moorgebiet ist extrem schwierig. Zwar hat es in den vergangenen Stunden kräftig geregnet, doch das Wasser auf dem glühend heißen Boden sorgte für starke Rauchentwicklung, was die Arbeit für die Einsatzkräfte erschwerte. In Belgien befürchtet man, dass die Gefahr von neuen Bränden über Wochen bestehen bleibt. Denn die Flammen reichen bis zu 1 bis 2 Meter tief in die Erde. Man könne sie so nicht sehen, sagte ein Feuerwehrmann.
1: Nicht nur Europa hat mit anhaltender Dürre zu kämpfen, sondern auch Teile der USA. Im Westen der Vereinigten Staaten ist der Wasserstand der Stauseen Lake Powell und Lake Mead auf einen Tiefststand gesunken, wie die Behörden mitteilten. Die beiden größten Stauseen des Landes sollen in der Region nicht nur die Wasser-, sondern auch die Stromversorgung sichern. Der Wasserstand liegt laut Behörden mittlerweile nur noch knapp über der Schwelle, ab der die Stromerzeugung beeinträchtigt wird. In Sachsen-Anhalt wird am Vormittag ein neues Forschungszentrum für Drohnensicherheit eröffnet. Am Standort des Deutschen Zentrums für Luft- und Raumfahrt in Kochstedt werden in Zukunft Technologien entwickelt und getestet, die gefährliche Drohnen besser erkennen und abwehren sollen. Die unbemannten Fluggeräte sind in den vergangenen Jahren zu einem immer größeren Sicherheitsrisiko geworden. Zuletzt war am Flughafen Leipzig-Halle eine mit Sprengstoff bestückte Drohne zwischen mehreren ukrainischen Frachtflugzeugen gefunden worden. Beim Fußball-Weltverband FIFA muss einer der schärfsten Kritiker von Präsident Infantino gehen. Der Verband erklärte, er habe sich von Betriebsdirektor Lamour getrennt. Man wünsche ihm alles Gute und gebe keinen weiteren Kommentar ab. Lamour hatte Infantinos Plan zum Teilverkauf von Turnieren scharf kritisiert und in einem offenen Brief geschrieben, der Präsident hintergehe seine Mitarbeiter. Das Wetter für Deutschland. In der Nacht teils aufgelockert und kaum noch Schauer. Gegen morgen ganz im Westen neuer Regen. Die Tiefstwerte 18 bis 9 Grad. Tagsüber im Nordosten und Osten sowie von der Ortenau bis zum Bodensee freundlich und trocken. Sonst stark bewölkt, regional schauerartiger Regen. Dazu Temperaturen von maximal 19 bis 28 Grad. Die Zeit 3.03 Uhr.
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3: Im Landkreis Limburg-Weilburg. Hier kommt es derzeit großflächig zu Brandgeruch sowie teilweise zu Rauchniederschlag. Ursache sind die Waldbrände in Belgien, NRW und Rheinland-Pfalz. Der Rauch wird über weite Strecken transportiert. Es besteht keine Gefahr. Vorsicht auf der A33 Bielefeld Richtung Brilon. In Höhe Kreuz Wünnenberg-Haaren ist wegen eines brennenden Fahrzeugs der rechte Fahrstreifen und der Beschleunigungsstreifen gesperrt. A60 Mainz Richtung Rüsselsheim an der Anschlussstelle Bischofsheim sind die Auf- und Abfahrt wegen einer Baustelle bis Donnerstag täglich von 21 Uhr bis 5 Uhr morgens gesperrt. Eine Umleitung ist eingerichtet.
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4: Mit Ben Sträubel. So, in wenigen Sekunden fliege ich dann mal los in Richtung Thüringen. Ich werde in Meiningen landen mit meinem Private Jet. Der ist sehr schnell, also die Düsen sind durchgepustet. Und dann werden wir gleich unser Bäcker-Musikquiz hören. Ihr dürft mich gerne ein bisschen unterstützen, wenn ich nicht weiterkomme. Dann 07221 2011. Aber erkenne ich den Song, den unser Bäcker in Meiningen spielt, in seiner Backstube, erspiele ich euch die wertvollen Backwaren. Das ist unser Spiel in 7 Minuten.
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0: wieder mal kam das große Mikrofon aus der Cloud runter von Amy Winehouse.
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0: Ja, denn jetzt wird es in die Backstube gehen. Wir werden erst noch hier einen schönen Gruß hören von unserem zweiten Ich, also meinem eher gesagt.
2: Einen wunderschönen guten Morgen in den Therapiekreis von deinem zweiten Ich. Hallo Benny Bär. Grüße gehen auch nach Meiningen zu unserem Bäckermeister. Ich wünsche euch allen einen hervorragenden Tag.
0: Ja.
2: Ciao.
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0: Ja, und jetzt sind wir in der Backstube bei Eckhardt. Guten Morgen.
4: Mir läuft eiskalt ein Buckel runter.
0: Ja.
4: Bei dieser Stimme.
0: Hat man ein bisschen Angst. Ich meine, ich weiß nicht so genau, was Los Monster noch alles mit uns tut im Verlauf dieser Show.
4: Ja, ich kann mich noch erinnern. Das ist ja noch gar nicht so lange her. Vielleicht so 12 Jahre. Da kam noch der Weihnachtsmann zu mir, wo ich aus der Schule raus bin. Und der hatte auch so eine Stimme.
0: Ja, da muss man laufen.
4: Jetzt bin ich traumatisiert.
0: So ist es so. Heute bist du aber gut drauf.
4: Ich baue gerade meine Backstube um, Benny Bär.
0: Ach, wieso denn das?
4: Ja, ich war am Wochenende bei zwei sehr bekannten Bäckern. Ich möchte mal behaupten, sie sind Deutschlands bekannteste Bäcker. Die machen so Backshows und haben halt gezeigt, wie ein italienisches Landbrot hergestellt wird. Slow Baking ist das Zauberwort. Diese Langzeitführung und das ist doch alles, das sind doch alles alte Töpfe.
0: Und das machst du jetzt selbst oder machst es besser, machst es nach, machst es anders?
4: Ja, ich habe mir überlegt, ich gucke mir ja manchmal im Fernsehen solche Kochshows oder so an.
0: Ja.
4: Grill den Hänsler.
0: Ja.
4: Backen mit Benny Bär.
0: Nein, mit mir nicht. Mich jetzt reinziehen ist Blödsinn.
4: Ich muss dich damit ins Boot holen.
0: Du musst dir einfach mal ins Brot holen, genau, ja. Du musst dir einfach was Schönes ausdenken. Einen Namen brauchst du. Du musst auch dann eine ordentliche Optik haben. Ja,
4: also, da feile ich noch dran.
0: Oder wie die Chippendales, vielleicht irgendwie so ein bisschen wenig bekleidet backen oder so.
4: Um Gottes Willen.
0: Auch nicht.
4: Hygienisch gar nicht zulässig. Ja, das wird schwierig, aber ich arbeite dran. Und dann habe ich ja hier auch noch das Backblech mit deinen verbrannten Fingerkuppen dran.
0: Genau.
4: Das werde ich einrahmen als Heiligenschrein.
0: Naja, gut. Also ich bin gespannt, wie die umgebaute Backstube aussieht. Ich hoffe, dass ich sie nie sehen werde. Aber das entscheidet sich ja. Ja, das kann heute, ich weiß. Also wir werden gleich einen Song hören. Den spielst du auf welchem Instrument?
4: Heute kommt sie. Die Bärblockflöte.
0: Ach, hört doch auf, gleich zum Wochenbeginn die Bärblockflöte. Das mag ich nicht. Aber gut.
4: Dein Tinnitus ist ausgeheilt.
0: Ich stelle mich der Aufgabe nach Taylor Swift. I knew it, I knew you. Und Role Model Writings on the Wall.

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2: Also Eckhard hört auf der Bärblockflöte einen Song spielen, den kenne ich den, da spiele ich euch wertvolle Backwaren. Versage ich, dann muss ich eine Nacht in der Backstube mithelfen. In der neuen umgebauten wird es wahrscheinlich noch ein bisschen schwieriger werden, aber als Telefonjoker seid ihr welcome unter 07221 2011. Wer eine Idee hat, so Eckhard, dann blas mal rein.
3: Ja, mein lieber Benny Bär, ich habe heute einen schönen Vorschlag von Mirko aus Buttenheim.
2: Mhm.
3: Lange nicht mehr gehört.
2: Gut.
3: Eine Nummer 1 aus Great Britain.
2: So.
3: Folgende Melodie.

0: Ja, das ist schön. Da hat das Telefon ein bisschen mitgespielt noch, einen schönen Ton draufgesetzt, aber dennoch konnte ich etwas erkennen. Ich würde sagen, es war Debbie Harry Blondie mit Dreaming. Da, da, da,
1: da. Ach Mann! Da, da, da, da,
0: da, da, da, da. Sehr schön, sehr witzig. Was bekommt denn der Erste, der in die Backstube reinbrüllt?
1: Die Woche geht schlecht los. Ich habe heute mal was ganz Gesundes. Es gibt ein leckeres Kürbiskernbrot.
0: Bis morgen!
1: Bis morgen!

3.23 Uhr ist es. Vorsicht auf der B43 in Richtung Schwanheimer Knoten zwischen Frankfurt Flughafen West und der B40. Da steht ein Fahrzeug ohne Licht. Das hier ist die französisch-brasilianische Sängerin Luisa. Neuer Hit in der Popnacht. Demain, demain.

0: So, drei Töne darfst du noch drücken auf dem Klavier, dann schiebe ich das raus. Es ist 3.30 Uhr.
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2: Heute regnet es am Vormittag aus dichten Wolken verbreitet. Am Nachmittag geht der Regen in einzelne Schauer über. Gewitter dürften die Ausnahme bleiben. Es werden noch maximal 17 bis 24 Grad erreicht, die höchsten Werte an der Bergstraße. Morgen mehr Wolken als Sonne und gebietsweise Regen oder Schauer. Höchstwerte 17 bis 27 Grad. Am Donnerstag mal Sonne, mal Wolken und nur vereinzelt Schauer oder Gewitter. Höchstwerte 20 bis 26 Grad.
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3: Im Landkreis Limburg-Weilburg. Hier kommt es derzeit großflächig zu Brandgeruch sowie teilweise zu Rauchniederschlag. Ursache sind die Waldbrände in Belgien, NRW und Rheinland-Pfalz. Der Rauch wird über weite Strecken transportiert. Es besteht keine Gefahr. Vorsicht bitte auf der B43 Richtung Schwanheimer Knoten. Zwischen Frankfurt Flughafen West und der B40 steht ein unbeleuchtetes Fahrzeug. Vorsicht bitte auf der B54 Bad Schwalbach-Wiesbaden. Zwischen Bleidenstadt und Eiserne Hand läuft eine Person auf der Fahrbahn. Die A66 Fulda Richtung Frankfurt ist zwischen Neuhof Nord und Neuhof Süd wegen einer Person im Tunnel gesperrt.
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0: Und die am meisten unterschätzte Höchsttemperatur in Liebstadt in Sachsen, in der sächsischen Schweiz. Da werden es heute 21 Grad. Hier ist die Popnacht. Ich bin Ben Sträubel.

0: Avicii, Christina Perry und A Thousand Years hier in der Popnacht. Da möchte man die innere Kerze gar nicht auspusten. Aber Kai aus Ilmenau, der ist ja auch romantisch unterwegs heute Nacht. Guten Morgen, Kai.
1: Oh, ich bin gerade in diesem Lied versunken.
0: Ja, so.
1: Im wahrsten Sinne des Wortes. Mein Knöchel steckt in einem Maulwurfshügel.
0: Das ist ja auch total abgefahren. Du hast geschrieben, dass du deine Beine verbuddelt hast. Warum denn das?
1: Mehr oder weniger. Ich bin über die Wiese gelaufen, bei uns vorm Haus. Mein Vermieter ist im Urlaub und da muss ich nachts so ein bisschen Garten bewachen. Und da bin ich in einen Maulwurfshügel reingetreten und bin sozusagen jetzt versunken und es kühlt sehr schön.
0: Aber du findest es angenehm?
1: Ja, ich finde das klasse. Ja. Jetzt sitze ich da auf der Wiese, Fuß ist weg und
0: Also ein Fuß nur, der andere ist aber noch irgendwie oberirdisch.
1: Ja. Das ist sieht lustig aus, aber es ist dunkel.
0: So ein kleiner Vorgeschmack ist das natürlich. Man kann natürlich sagen, deine Beine jetzt, wenn du viel läufst im Hotel, du arbeitest ja normalerweise im Hotel, dann kann das natürlich auch, ich habe mal gelesen, dass das gar nicht so schlecht sei, wenn man die Füße in der Erde mal ein bisschen erholt oder im Sand oder sowas.
1: Also ich bin auch am Überlegen, ob ich die Füße mal wegfülle und den anderen mal reinstecke.
0: Was machst du denn, wenn der Maulwurf wiederkommt und beißt dir mal kurz in den Zeh?
1: Noch krabbelt es nicht am großen Zeh. Also oder noch ist er wahrscheinlich im Gang.
0: Die Frage ist, wie lange bleibst du jetzt mit dem Bein da im Boden, wenn dann ein Hund vorbeikommt tagsüber?
1: Ich sag mal so, wenn du noch zwei schöne Lieder spielst, mach ich noch zwei Lieder.
0: Nicht, dass du mit dem anderen Bein auch versinkst und dann irgendwann ganz unter der Erde bist. Das wollen wir ja nicht.
1: Es regnet gerade nicht, aber wenn das jetzt wirklich drei Tage Dauer regnet, dann sollte ich mir überlegen, wieder reinzugehen.
0: Das wollte ich mal sagen. Also ich würde mal sagen, also zwei Songs würdest du jetzt noch in der Erde stecken bleiben?
1: Ich bleib zwei Songs noch in der Erde stecken und dann ist mein Wochenende schon wieder rum.
0: Ich bin tierlieb. Also du weißt, wenn du dem Maulwurf da das alles zerstört hast.
1: Ich trete ihm nicht auf die Schnauze.
0: Nein. Wenn du ihm das zerstört hast, baust du das nach. Ja, du reparierst das. Okay.
1: Genau, ich habe das Gartenschäufelchen schon in der Hand.
0: So ist das. Also viel Spaß, erhol dich. Ciao, ciao. Tschüss.

Labusch hat sich doch gerade Miriam in Leonberg sehr darüber gefreut. Sie hat Zulauf bekommen und zwar von einer germanischen Bärenhündin. Ein sehr süßer Hund. Muss man sagen, wenn es ein Bär gewesen wäre, würde ich es auch süß finden. Aber so ein Mittelding. Sieht auf jeden Fall sehr kuschelig aus. So, sie ist 5 Monate alt, die Bärenhündin. Und Paula hat sehr viel Spaß jetzt bei Miriam. Haben sie schöne Fotos geschickt. Ich glaube so 47 Fotos. Ich habe nichts anderes gemacht, wie jetzt Paula anzugucken. Die letzten 2 Minuten. Und dann grüße ich mal dahin und bleibt noch ein bisschen wach, weil Kundschaft kann ich nicht verlieren um diese Zeit. 3.48 Uhr, da gibt es sehr viele Menschen, die... Und dann sind einige noch nicht wach und so. Und dann hänge ich hier rum und denke mir, das gibt's auch gar nicht. Wofür bin ich da? Jetzt weiß ich, Paula ist Neuzugang im Therapiekreis. Ich freue mich.

neuer Hit. Ich sehe einen neuen Hit, dann hören wir ihn doch mal gemeinsam von Jack Dean. Mercy, jetzt in der Popnacht am Dienstag.

0: Roger Sanchez.
1: Es ist jetzt 3.56 Uhr, eine Gefahrenstelle in beiden Richtungen A293 in Oldenburg. Da sind Menschen auf der Fahrburg zwischen Kreuz Oldenburg Nord und B211.

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1: Das Lkw-Sonntagsfahrverbot hat laut Branchenvertretern bisher nicht zu deutlich mehr Verkehr auf den Straßen geführt. Der Vorstandssprecher des Bundesverbands Güterkraftverkehr und Logistik, Engelhardt, sagte der Rheinischen Post, in Nordrhein-Westfalen seien zwar etwas mehr Lkw unterwegs gewesen, in Bayern aber zum Beispiel kaum. Engelhardt erklärte, durch die befristete Aufhebung gebe es weder zusätzliche Fahrer noch zusätzliche gesetzliche Lenkzeiten. Feuerwehrleute kämpfen in der Nacht weiter gegen die Flammen im belgischen Naturschutzgebiet Hohes Venn. Die Brandlinie sei rund 2,3 Kilometer von der deutschen Landesgrenze entfernt, sagte ein Sprecher der Feuerwehr des Eifelortes Monschau am Abend. Weil der Wind in der Nacht auffrischen könne, würden die Einsatzkräfte die Umgebung engmaschig kontrollieren. Drei Männer aus der Ukraine sollen im Auftrag Russlands Anschläge auf den Güterverkehr in Deutschland vorbereitet haben. Im Mai vergangenen Jahres wurden sie festgenommen. Heute will das Oberlandesgericht Stuttgart das Urteil gegen die Angeklagten verkünden. Worum es genau in dem Fall geht, erklärt Stefanie Reinhardt.
2: Die Bundesanwaltschaft wirft den drei Ukrainern vor, als Agenten im Auftrag eines russischen Nachrichtendienstes von Köln aus zwei Pakete mit Autoteilen und GPS-Trackern in Richtung Ukraine geschickt zu haben. Damit sollten Versandrouten und Transportabläufe des ukrainischen Paketdienstes Nova Post ausgekundschaftet werden. Später sollten auf diese Weise Pakete mit Brandsätzen verschickt werden, so die Bundesanwaltschaft. Die zentrale Frage: Wussten die Männer, dass sie für einen russischen Nachrichtendienst arbeiteten? Die Angeklagten hatten die Vorwürfe bestritten.
1: Hacker haben die Berliner Senatsverwaltung angegriffen. Laut Landesregierung sind zwei Verwaltungsbereiche betroffen. Diese seien aus Sicherheitsgründen vom Rest des Netzes abgetrennt worden. Man habe einen Krisenstab eingerichtet. Auch das LKA und das Bundesamt für Sicherheit in der Informationstechnik seien eingeschaltet. Ob die Hacker vertrauliche Daten gestohlen haben, ist noch unklar. US-Präsident Trump bekommt im eigenen Land so wenig Zustimmung wie nie. In einer Umfrage im Auftrag der Nachrichtenagentur Reuters waren 33% der US-Bürger zufrieden mit Trumps Amtsführung. Viele machen sich demnach Sorgen darüber, dass der Krieg der USA mit dem Iran noch lange dauern wird. Trump hatte im Wahlkampf versprochen, lange Kriege zu vermeiden. Das Wetter für Deutschland. Gegen morgen ganz im Westen neuer Regen, die Tiefstwerte 18 bis 9 Grad. Tagsüber im Nordosten und Osten sowie von der Ortenau bis zum Bodensee freundlich und trocken, sonst stark bewölkt, regional schauerartiger Regen. Dazu maximal 19 bis 28 Grad. Die Zeit 4.03 Uhr.
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3: Im Landkreis Limburg-Weilburg. Hier kommt es derzeit großflächig zu Brandgeruch sowie teilweise zu Rauchniederschlag. Ursache sind die Waldbrände in Belgien, NRW und Rheinland-Pfalz. Der Rauch wird über weite Strecken transportiert. Es besteht keine Gefahr. Vorsicht bitte auf der B54 Bad Schwalbach-Wiesbaden. Zwischen Bleidenstadt und Eiserne Hand läuft eine Person auf der Fahrbahn. A60 Mainz Richtung Rüsselsheim. An der Anschlussstelle Rüsselsheim-Mitte ist die Auf- und Abfahrt wegen einer Baustelle bis Donnerstag täglich von 21 Uhr bis 5 Uhr morgens gesperrt. Eine Umleitung ist eingerichtet.
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4: Mit Ben Streubel, da habe ich noch ein Popnacht-Package. Wo ist es? Ich habe es doch eben noch gesehen, neben meinem linken Fuß. Okay, da ist es in Ordnung aufgehoben, aber es wandert gleich zu euch. Und zwar, wenn ihr einen Prominenten erkennt, der hat sich in einen Zombie verwandelt. Heute hat er Geburtstag. In 7 Minuten das Rätsel.
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0: California King Bad 3 an einer Popnacht.
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0: Wer ist das im Zombie-Kostüm? Wer verbirgt sich? Ja. Heute hat er Geburtstag.
3: Oh. 25 Minuten telefoniert und das Problem war, man hat für 5 reserviert, aber nur 4 kommen mit. Was tun? Das musst du dir mal vorstellen, 25 Minuten.
4: Ja. Ich meine, was
3: diesen Kopf
4: vor sich geht.
3: Ich wüsste gar nicht, wie man da 25 Minuten drüber reden kann.
0: Wer ist das?
3: Ja, aber das wird alles 10-mal gesagt und wiederholt und so. Ja. Aber da musst du auf Zen-Buddhist machen, weil ich habe auch festgestellt.
0: Wie heißt der Prominente im Zombie-Kostüm, der heute Geburtstag hat für ein Popnacht-Package? Sagt's mir unter 07221 2011.

Clock, Clock in der Popnacht. Oh, ein neuer Hit. Er naht. Er kommt gleich in eure Ohren nach dieser Gefahrenstelle hier von der A293 in Oldenburg. Zwischen Kreuz Oldenburg Nord und B211 sind Menschen auf der Fahrbahn. Another. Und 54 Ultra mit Talk to You. Jetzt mache ich das mal ein bisschen lauter hier. Danach lösen wir unser Rätsel auf. Ich wackel schon mit dem linken Fuß. Der rechte kommt gleich dazu. Macht doch einfach mal mit hier.

0: Another und 54 Ultra mit Talk to You. Neuer gut riechender Hit war das hier.
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0: Wer steckt im Zombie-Kostüm drin, muss hier unbedingt rausgeholt werden. Oh Mann! Wer könnte denn das wissen? Ich glaube, Iris aus Rommelshausen. Guten Morgen, Iris.
2: Hallo, guten Morgen, Ben.
0: Wen hast du rausgehört?
2: Das war Harald Schmidt.
3: Er hat für 5 reserviert, aber
4: nicht hier. Komm mit, was tun? Das musst du dir mal vorstellen, 25 Minuten. Ja, ich meine, was da eigentlich im Kopf auch vor sich?
0: Jawohl, Harald Schmidt hat heute Geburtstag. Happy Birthday to him. Und du gewinnst dafür, für diese Erkenntnis, ein Popnacht-Package, das letzte, das ich hier noch poliert habe. Du bist gerade in Stuttgart-Bad Cannstatt. Da ist so ein Betriebshof von den Straßenbahnen, U-Bahnen Stuttgart. Hm?
2: Ja, genau.
0: Und du darfst die U2 fahren, was eine Ehre. Die geht in Botnangen los und endet
2: in Neugereuth.
0: Jawohl, also wer irgendwo dann U2 besteigt und sieht an Endstation Neugereuth, der hat dann mit dir auf jeden Fall Spaß.
2: Ja, auf jeden Fall heute Morgen.
0: Ja, gut. Und was macht man da als erstes, wenn man da zu seiner Bahn kommt? Muss man da erstmal checken, so, ob alles funktioniert?
2: Erstmal beide Fahrstände checken.
0: Ja.
2: Die Klingel checken, die Bremsen checken, die Türen checken.
0: Ja.
2: Ja, das dauert eine Viertelstunde ungefähr.
0: Da hast du auch noch eine Viertelstunde auch nur noch, ne?
2: So, ja, genau. Sonst heißt dann mache ich auch das Radio aus, wie es sich gehört.
0: Darfst du tatsächlich dann kein Radio hören während der Fahrt?
2: Nein, darf ich nicht.
0: Ach
2: nein.
0: So, na gut, dann müssen wir
2: gerade eigentlich.
0: Muss ich etwas schneller sprechen und alles, was ich noch zu erzählen habe, das kommt jetzt in kurzer Zeit für dich nur. Exklusiv, ne? Aber das,
2: ja, genau.
0: Insofern ist aber ein schöner Job, dann endet der dann und fährst immer die Strecke hin und her. Neugereuth, Botnang wieder zurück und so.
2: Ja, dann habe ich eine Pause und dann fahre ich eine andere Linie. Wir fahren jeden ganzen Tag dieselbe.
0: Okay, gut. Aber das ist ja auch eine schöne Strecke. Die geht so berghoch. Da sieht man ein bisschen über Stuttgart rüber, glaube ich. Ne? Ist ja sehr viel draußen.
2: Na ja, gut. In Westen.
0: Ja.
2: Nach Botnanger haben wir fährt über den Botnanger Sattel, genau.
0: Na, siehst du, der Botnanger Sattel. Das ist natürlich ein Urlaubsgebiet sozusagen. Genieß es.
2: Ja, genau.
0: Und ich schicke dir was zu, ja?
2: Ja, super. Vielen Dank. Schönen Tag euch allen.

Eine Eilmeldung an Falschfahrer auf der B51 A43 Osnabrück-Münster. Zwischen Auffahrt Weselerstraße und Kreuz Münster Süd kommt ein Fahrzeug entgegen. An Falschfahrer bitte äußerst rechts fahren, nicht überholen. Wir melden uns, wenn die Gefahr dort vorüber ist. Auf der B51 A43 Osnabrück-Münster zwischen Auffahrt Weselerstraße und Kreuz Münster Süd kommt ein Fahrzeug entgegen.

Leichter Britter. Es ist jetzt 4:26 Uhr. Auf der A7 bitte aufpassen, Würzburg in Richtung Ulm. Da steht ein defekter PKW auf der Autobahn zwischen Gollhofen und Ufnam Langensteinach. Diesen Hit mag ich irgendwie auch. Ne? Irgendwie. Es reicht um diese Zeit. Star Sailor und Ford.

0: Es ist 4.31 Uhr.
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5: Heute regnet es am Vormittag aus dichten Wolken verbreitet. Am Nachmittag geht der Regen in einzelne Schauer über. Die Sonne zeigt sich eher nur sporadisch. Es werden noch maximal 17 bis 24 Grad erreicht, die höchsten Werte an der Bergstraße. Morgen mehr Wolken als Sonne und gebietsweise Regen oder Schauer. Höchstwerte 17 bis 27 Grad. Am Donnerstag mal Sonne, mal Wolken und nur vereinzelt Schauer oder Gewitter. Höchstwerte 20 bis 26 Grad.
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6: Im Landkreis Limburg-Weilburg. Hier kommt es derzeit großflächig zu Brandgeruch sowie teilweise zu Rauchniederschlag. Ursache sind die Waldbrände in Belgien, NRW und Rheinland-Pfalz. Der Rauch wird über weite Strecken transportiert. Es besteht keine Gefahr. A60 Mainz Richtung Rüsselsheim an der Anschlussstelle Bischofsheim sind die Auf- und Abfahrt wegen einer Baustelle bis Donnerstag täglich von 21 Uhr bis 5 Uhr morgens gesperrt. Eine Umleitung ist eingerichtet.
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0: Und die am meisten unterschätzte Höchsttemperatur in Pingels Hagen. Da werden es heute 21 Grad, das ist in Mecklenburg-Vorpommern. Pingelshagen, hier ist die Popnacht. Ich bin Ben Streubel.
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0: Sau.
1: Lukas Graham und seine Geschichte hier in der Popnacht. Ist das gut, dass Thorsten auch ordentlich nach Hause gekommen ist? Thorsten aus Xanten, der fährt Bus nachts. Hallo Thorsten, guten Morgen.
2: Hallo Ben.
1: Ja, und dann erschien
2: Carsten mit K, aber macht nichts.
1: Hast du Carsten gesagt? Also ich habe Thorsten bestanden.
2: Ja.
1: Ich werde das sofort...
2: Ja, du hast ja gesagt, deine Anlage ist nicht so prickelnd.
1: Ja, nee, überhaupt nicht prickelnd. Die sollte vor 20
2: die
1: Jahren... Vor 20 Jahren habe ich beantragt, hier mit, glaube ich, Petition habe ich sogar unterschreiben lassen, dass es ausgetauscht werden muss, verschrottet. Ist aber nicht passiert. Ja.
2: Ach du liebes.
1: Ja, was willst du denn machen? Dann sagt einer, müssen wir sparen. Irgendjemand sagt, es ist gut, es ist die einzige Anlage der Welt, die funktioniert oder so weiter. Gibt ja irgendwelche Gründe.
2: Ja.
1: Die Großkupferten lassen uns hängen hier. Deswegen habe ich Thorsten verstanden. Vielleicht habe ich es auch in Ordnung. Das ist alles in Ordnung um diese Zeit. Sehen wir uns das ja gegenseitig.
2: Macht ja nicht.
1: Nein, du bist also Schienenersatzverkehr gefahren. Welche Strecke war das?
2: Die war heute von Xanten nach Duisburg.
1: Kommt man da nicht auch am schönen Moers vorbei?
2: Ja, doch. So doch, den, ne? Bahnhof, den habe ich schon in Sichtweite, ja.
1: Wollte ich mal sagen. Gibt es da noch irgendwo eine Stelle, wo du sagst, wenn du das öfter mal so hin und her fährst, hier würde ich mich gerne niederlassen, eine Familie gründen, ein Haus bauen oder eine Villa?
2: Also ehrlich gesagt, da ist Xanten schon eine schöne Gegend. Also das ist schon knuffig hier.
1: Ich verstehe. Du bleibst noch schön.
2: Mit unseren Seen drumherum.
1: Ja. Aber das ist natürlich so, dass du jetzt viel zu tun hast. Ich glaube, am Niederrhein sind einige Züge ausgefallen, ne? So Zugstrecken, dass man da...
2: Ja, wir haben da die eine Strecke, die RE10 von Düsseldorf über Krefeld nach Kleve hoch.
1: Ja, geht
2: da weiß
1: nix.
2: Ich auch nicht, was damit los ist. Ja, die ist seit Jahren ist da dauernd irgendwas.
1: Ja, also das
2: ob
1: auch.
2: Ob die Triebwagen sind oder die Schienen und Signale. Ja. Irgendwas ist immer.
1: Also ich unterschreibe auch für dich eine Petition natürlich, wenn es soweit ist. Ne? Das heilige. Aber du hast ja auch Spaß am Fahren. Komm, das macht doch auch Freude und ich halte dich wach. Das ist alles in Ordnung. Also Carsten.
2: Ja, also, solange ich Tee unterm Reifen habe, ist mir da fast alles egal.
1: Wollte ich mal sagen. Dann kommst du jetzt mal ins Bettchen ganz langsam, aber erst in 19 Minuten, weil so lange bin ich noch da. Und das gebietet der Respekt. Ne?
2: Das werde ich dann so gerade noch aushalten.
1: Das freut mich. Dann wir hören uns bald wieder. Ja, ciao, ciao.
2: Alles klar. Schönen Feierabend dann.
1: Und noch eine Entwarnung aus dem Verkehrszentrum auf der B51 A43 Osnabrück-Münster. Da ist kein Falschfahrer mehr unterwegs. Zwischen Auffahrt Weselerstraße und Kreuz Münster Süd. Die Popnacht mit Alvaro Soler.

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1: Ja, Beyoncé hier in der Popnacht. Was hat der Thomas hier gerade als WhatsApp-Audio geschickt?
2: Ach, unser Benny ist immer noch da.
1: Ja.
2: Sieh mal zu, dass du deinen Laden da abschließt. Auf dein Fahrrad dich setzt und ab nach Hause fährst.
1: Nein. Ich habe noch ein bisschen, bin noch 12 Minuten da, mein lieber Thomas. Ne? Außerdem setze ich mich niemals auf ein Fahrrad. Ich bin E-Scooter-Fahrer. E-Scooter-Fahrer mögen keine Fahrradfahrer. So ist das umgekehrt aber auch. Deswegen würde ich also nach meinen Berechnungen vielleicht vorerst in 11 Jahren frühestens, wenn ich so

37 bin, würde ich eventuell auf ein Fahrrad steigen, aber vorher auf keinen Fall. Noch ein schöner Hit. Vielleicht habt ihr noch eine Idee für die letzte Amtshandlung. 07221 2011 per WhatsApp. Ich freue mich drauf.

Es ist jetzt 4.52 Uhr, noch eine Gefahrenstelle. Da sind Fahrradfahrer auf einer Bundesstraße auf der B469 Stockstadt Richtung Wörth am Main zwischen Rastplatz Groß Ostheim und Niedernberg. Fahrradfahrer auf der Fahrbahn, aufpassen.

0: ist es schon 5 vor 5.
1: Ja.
0: So, da habe ich mal die Notaus-Taste abgeklemmt bereits. Ich mache hier mal ganz langsam Schuhe anziehen, dann Lichtstimmung wieder auf OP, damit die nachfolgenden Kolleginnen und Kollegen ein bisschen schlecht haben. Nicht zu schlecht, weil ich bin ja nun ein sehr empathischer Typ. Und die letzte Amtshandlung in dieser Show für Chris aus Pfungstadt. Der ist gerade auf dem Weg nach Halle an der Saale. Da lebt seine Schwester, die hat alles richtig gemacht. Die hat einen sehr vermögenden Menschen geheiratet, der aber gerade sich mit seiner Schwester auf Ibiza befindet. So hat sie das Wohnmobil frei. Und so fährt dann Chris und Steffi gemeinsam mit dem Wohnmobil 9 Meter lang, Existenzmaximum auf 4 Rädern, in Richtung Sylt. Die haben an einem Song Spaß. An dem habe ich aber auch Spaß. Ne? Eddie Murphy und Party All the Time. Das war die Popnacht und was macht die KI?
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0: Okay. Bleibt mir nichts anderes übrig, da komme ich mit. Wir hören uns kommende Nacht wieder und ein schönes Leben in Deutschland.

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1: Um 5 Uhr mit Christine Beitsch. Ein neues Forschungszentrum für Drohnensicherheit wird heute in Sachsen-Anhalt eröffnet. Am Standort des Deutschen Zentrums für Luft- und Raumfahrt in Kochstedt werden in Zukunft Technologien entwickelt und getestet, die gefährliche Drohnen besser erkennen und abwehren sollen. Birte Sönnigsen erklärt die Hintergründe.
2: Drohnen haben sich auch durch den Krieg Russlands gegen die Ukraine extrem weiterentwickelt. Sie können inzwischen teilweise Abwehrsysteme überwinden. KI-gesteuerte Drohnen können teilweise auch Ziele anfliegen, selbst wenn man versucht, sie mit einem Störsender davon abzuhalten. Das hatte der Innenminister Alexander Dobrindt ja nach dem Anschlag auf den Leipziger Flughafen auch angedeutet. Da hat er gesagt, diese Drohne sei gezielt so konzipiert gewesen, dass sie bestehende Drohnenabwehrmaßnahmen hätte umgehen können. Er spricht denn da auch von einem technischen Wettrüsten. Und um dabei Schritt halten zu können, soll dieses neue Forschungszentrum helfen.
1: Die Aufhebung des Lkw-Sonntagsfahrverbots hat laut Branchenvertretern bisher nicht zu deutlich mehr Verkehr auf den Straßen geführt. Der Vorstandssprecher des Bundesverbands Güterkraftverkehr und Logistik, Engelhardt, sagte der Rheinischen Post, in Nordrhein-Westfalen seien zwar etwas mehr Lkw unterwegs gewesen, in Bayern aber zum Beispiel kaum. Nicht nur Europa hat mit anhaltender Dürre zu kämpfen, sondern auch Teile der USA. Im Westen der Vereinigten Staaten ist der Wasserstand der Stauseen Lake Powell und Lake Mead auf einen Tiefststand gesunken, wie die Behörden mitteilten. Die beiden größten Stauseen des Landes sollen in der Region nicht nur die Wasser-, sondern auch die Stromversorgung sichern. Der Wasserstand liegt laut Behörden mittlerweile nur noch knapp über der Schwelle, ab der die Stromerzeugung beeinträchtigt wird. Bei der Hockey-Weltmeisterschaft haben die deutschen Männer Gastgeber Belgien mit 1:0 geschlagen. Damit stehen sie schon vor dem letzten Gruppenspiel in der nächsten Runde. Aus der Sportredaktion Christina Schröder.
3: Hart umkämpfte Duelle, hohe technische Finesse. Lediglich die Torchancen waren rar, beide Teams verteidigten höchst diszipliniert. Die zweite Hälfte begann wie die erste, bis Deutschland die erste Strafecke zog und Torschütze Jakob Briller souverän verwandelte. Im Schlussviertel erhöhten die Gastgeber den Druck noch einmal, doch das verjüngte deutsche Team strotzte vor Selbstbewusstsein, wehrte noch in der letzten Sekunde eine Strafecke der Gastgeber ab.
1: Zuvor haben die deutschen Hockeyfrauen 2:3 gegen Vize-Weltmeister Argentinien verloren. Das waren die Nachrichten mit Christine Beitsch. Das Wetter für Deutschland. Die Tiefstwerte liegen am Morgen bei 18 bis 9 Grad. Tagsüber im Nordosten und Osten sowie von der Ortenau bis zum Bodensee freundlich und trocken, sonst stark bewölkt, regional schauerartiger Regen. Zeitweise mäßiger, in Böen starker Wind, dazu maximal 19 bis 28 Grad. Die Zeit 5.03 Uhr.
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5: Guten Morgen, es ist Dienstag, der wieder nass wird. Es ist der 18. August. Ich freue mich über jeden Regentropfen. Mega gut.
6: Als es am Wochenende bei uns gewittert hat, ne, nachts, ja. Das klang so bombastisch. Hier ein Gedonner, ein Gemache, Blitze, rechts, links, Regen. Ich am nächsten Morgen voller Erwartung und Vorfreude zu den Regentonnen, um die Klappen wieder zuzumachen. Da war noch nicht mal ein Drittel voll. Also bitte.
5: Spinnweben am Boden.
6: Ja. Gib mir Regen.
5: Bisschen was kommt, Leute.
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0: Guten Morgen, schön, dass ihr mit uns startet. Es ist Dienstag, hier ist eure HR3 Morning Show.
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2: Lektion 1, um schlau zu wirken, lege einen Zeigefinger an die Wange, lege den Kopf schief und murmle vor dich hin.
3: Mich fasziniert vor allem dieser Bruch zwischen Licht und Emotion.
2: Wenn da noch keiner die Augen verdreht, lass weiter den Kunstkenner raushängen, auch wenn du überhaupt keine Ahnung hast.
3: Ich war ja auch schon im Guggenhaus-Museum in Venedig, da habe ich sogar Van Gogh mal live gesehen.
2: Lektion 2, wenn dir das zu langweilig wird, nimm einen Zollstock, halte ihn an das teuerste Gemälde und flüstere in dein Handy.
4: Ich glaube, es kann klappen, wenn wir zu dritt sind und Masken tragen.
2: Schon wird's spannend. Oder Lektion 3, nimm einen alten Teller mit ins Museum, geh in einen Raum mit alten historischen Vasen, in dem gerade keine Raumaufsichtsperson sitzt, und wirf ihn auf den Boden. Und dann ist Action in der Bude.
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0: Guten Morgen, schön, dass ihr dabei seid. Es ist Dienstagmorgen. Hier nochmal der Hinweis, das ist jetzt eine wichtige Woche. Die Grundschüler, die Neuen, sind ja seit letzter Woche im Game.
1: Ach so.
0: Und jetzt ist gerade die Zeit, wo so Routine langsam kommt. Gerade dann müssen wir besonders gut aufeinander aufpassen.
1: Weil sie jetzt alleine wieder Richtung Schule marschieren.
0: Richtig, also wenn ihr Schulranzen seht mit Kindern dran, aufpassen.
1: Und auch aufpassen in den Grünflächen rechts, links, könnten heimlich die Väter rumschleichen, die gucken, dass die Kinder diesen Schulweg auch sicher hin...
0: Einmal habe ich nur geguckt, dass es sicher ankommt. Einmal, beim ersten Mal. Und beim dritten.
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0: Guten Morgen, es ist 5.48 Uhr und was haben wir da für einen schönen Fund gehabt?
1: Es ist wirklich so. Unser H3 Morning Show Reporter, der ist ja quer in Hessen unterwegs in unserem roten H3 Bus. Da sind dann auch Tobi und ich drauf und irgendwo parkt er diesen Bus natürlich auch.
0: Und als Johnny zurückkam von einem wichtigen Einsatz für euch, hing am Bus am Scheibenwischer ein ganz süßer Brief von der Pauline aus Frankfurt.
1: Liebes H3 Team, ich wollte mal lieb fragen, ob ich vielleicht ein Autogramm bekommen könnte von Tobi und Tanja. Ich habe Geburtstag und das wäre eine riesige Freude.
0: Haben also geschrieben und Johnny hat sich direkt wieder auf den Weg gemacht.
2: Guten Morgen, hallo. Ich bin auf der Suche nach der Pauline. Ja. Bist du die Pauline? Hallo.
3: Hallo.
2: Dein Geburtstagsgeschenk kommt frei Haus zu dir.
3: Danke schön.

0: Es ist Dienstag, der 18. August, 6 Uhr.
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2: Mit Theresia Tautz. Guten Morgen. In Belgien kämpfen Feuerwehrleute weiter gegen den Brand im Naturschutzgebiet Hohes Venn an. Auch Einsatzkräfte aus Deutschland beteiligen sich. Heute soll der Wind wieder drehen, das Feuer sei unberechenbar, heißt es. Weil der Brandgeruch bis nach Hessen zieht, sind gestern vor allem im Rheingau-Taunus-Kreis Notrufe eingegangen. Kreisbrandmeister Eresmann hat uns dazu gesagt:
3: Wir fragen, wenn die Leute bei uns anrufen und diesen Brandgeruch melden, ob die Menschen noch andere Wahrnehmungen haben. Irgendwo Rauch sehen, ein Rauchmelder piepst oder Feuer wahrnehmen. Und wenn das nicht der Fall ist, schicken wir momentan die Feuerwehr nicht auf Verdacht los, weil wir bei der großen Anzahl an Notrufen nur noch Fehlalarme produzieren würden.
2: Weil auf den Flüssen gerade wenig Wasser ist, ist das Sonntagsfahrverbot für Lkw teilweise aufgehoben. Das sorgt bisher aber kaum für mehr Verkehr auf den Straßen. Der Logistikverband BGL sagt in der Rheinischen Post, viele Unternehmen würden die Möglichkeit nur eingeschränkt nutzen, weil Fahrer fehlen und die vorgeschriebenen Ruhezeiten trotzdem gelten. Es wird gerade kühler, deshalb bleibt das größte Freibad Hessens, das Brentanobad in Frankfurt, erstmal geschlossen. Das haben die Frankfurter Bäderbetriebe so entschieden. HR3-Reporterin Gabi Beck.
4: Es kommen sowieso keine Besucher, sagt der Chef der Bäderbetriebe, Boris Zielinski. Es mache also keinen Sinn, geöffnet zu haben. Und gegenüber ist ja auch das beheizte Hausener Freibad. So könnten die Besucher dahin ausweichen und die hitzegeplagten Mitarbeiter im Brentano erst einmal durchatmen. Und ganz nebenbei werden auch noch Kosten gespart. Das sei eine Entscheidung der Vernunft. Wenn es dann wieder richtig Schwimmbadwetter gibt, dann macht das Brentano auch wieder auf.
2: Er hat sich mit der FIFA-Spitze angelegt, jetzt ist er seinen Job los. Die FIFA hat Betriebsdirektor Lamour entlassen. Offiziell bedankt sich der Fußballweltverband für seine Arbeit und sagt sonst nichts dazu. Lamour hatte sich offen gegen die Pläne von FIFA-Chef Infantino gestellt, Anteile an der Fußball-WM an Investoren zu verkaufen. Inzwischen sind Infantinos Pläne vom Tisch. Und das passiert heute noch. In Stuttgart fällt das Urteil gegen drei mutmaßliche Agenten aus der Ukraine. Sie sollen im Auftrag Russlands Anschläge auf den Güterverkehr in Deutschland vorbereitet haben. Der Deutsche Bauernverband sagt, wie die Ernte diesen Sommer gelaufen ist. Und der Ticketverkauf startet für die ersten Heimspiele der deutschen Nationalmannschaft unter Jürgen Klopp gegen Griechenland und Serbien. Das nächste HR3-News-Update gibt's in einer halben Stunde.
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0: Für alle, die gestern keinen Regen bekommen haben, höhere Chancen heute. Die nächsten Wolken stehen schon vor der Tür und werden Regen bringen. Heute Vormittag, aktuell haben wir so 13 bis 19 Grad und die ersten Regenspritzer im Westerwald. Der Vormittag wird vor allem nass. Am Nachmittag haben wir dann hier und da noch ein paar vereinzelte Schauer, vielleicht auch Blitz und Donner. Sonst wieder ein bisschen Sonne heute Nachmittag. 21 Grad dann bei euch in Nordhessen und bis zu 24 Grad im Süden.
6: Staus haben wir noch keine. Auf der B27 Richtung Fulda ist aber die Abfahrt Hünfeld-Nord gerade gesperrt. Da steht ein kaputter Laster. Und jetzt kommt gerade eine Warnmeldung rein für die B456. Zwischen Möttau und Wallmünster liegt ein totes Reh. 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
0: Gehen wir ihn an diesen Dienstag. Schön, dass ihr schon mit dabei seid. Noch so früh, Leute. Und schon Beach vergnügt an eurer Seite. Theresia Tautz in den News.
2: Guten Morgen.
6: Ich bin Tanja Rösner.
0: Und ich bin Tobi Kämmerer.
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0: Guten Morgen, es ist der 18. August und auch wenn es eigentlich noch gar nicht die Zeit dafür ist, die Weinlese geht langsam los.
1: Ja, weil es die letzten Wochen so heiß war, ist das alles ein bisschen früher dieses Jahr. In Hochheim zum Beispiel sind sie schon am Lesen und es ist natürlich auch Thema in unserer WhatsApp-Promi-Gruppe.
0: Wie sollte es auch anders sein? Die Entkorkungskönigin ist da, Claudia Obert ist ready. Was erwartest du dir denn von der Weinlese dieses Jahr?
2: Ja, gar nichts, Tobi. Wozu Wein lesen, wenn man den auch trinken kann? Weil zu Vino sag ich Nino. Prost!
3: Hallöchen, hier ist Kurt Krömer. Ja, ich trinke nur aus zwei Weingebieten. Den Dornfelder aus dem Discounter und den Grauburgunder vom Späti. Mit dem kannst du super die Möbel polieren für den eleganten Weinabend.
4: Ja, hallo, hier ist Natascha Ochsenknecht. Zuckergehalt im Wein misst man in Öxle. Da ich nur süße Weine kaufe, nennt mich mein Weinhändler immer Natascha Öxleknecht.
5: Hallo, hier ist Olaf Schubert. Ja, also ich habe aus den Reben in meinem Garten Wein selber gekeltert. Einen 2026er Chateau Schubert. Ja, den kann man gut verschenken, wenn man jemandem eins auswischen will.
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7: Ey, Tanja.
1: Ja, Poldi.
7: Boah, Tanja, mir tun die Leute leid, wo die Trauben stampfen müssen, ne? Die ganze Saison rumgerannt, aber kein Tor gemacht. Voll traurig, ne?
1: Voll, ja.

0: Neue Chance auf Regen heute an diesem Dienstag. Im Moment stehen dicke Regenwolken vor der Tür. Der Vormittag wird nass, wahrscheinlich für alle. Am Nachmittag haben wir dann so ein paar Restschauer noch bei 21 bis 24 Grad.
1: Straßen sehen entspannt aus, haben wir nur die B27 in Richtung Fulda. Die Abfahrt Hünfeld Nord ist gerade gesperrt, da steht ein kaputter Laster.
0: Recken, strecken und rein in diesen Dienstagmorgen mit Michael Schulte. With You spielen wir euch gleich.
1: Und obendrauf gibt's David Guetta und Teddy Swims. I only want you when you're gone, gone, gone and with you. Das ist echte Abwechslung.
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0: Es ist guter Ideendienstag bei uns in der HR3 Morning Show. Schön, dass ihr mit dabei seid. 7:08.
1: So, heute haben wir im guten Ideendienstag wahrscheinlich die Antwort auf eine sehr typische Sommerschlagzeile in diesem Sommer, nämlich der See ist gesperrt wegen Blaualgen. Das erlebt ihr in Parks, an Badeseen, immer dann, wenn es einfach zu warm wird und das Wasser umkippt.
2: Der Weiher muss abgesperrt werden. Die Bürger und Bürgerinnen können den Park nicht richtig nutzen. Also viele Faktoren, die ungünstig sind, aber halt in der Vergangenheit notwendig waren. Und dann haben wir von dem Projekt erfahren und dachten, oh, das löst ziemlich viele unserer Probleme.
1: Das ist die Miriam vom Grünflächenamt in Frankfurt. Und das Projekt, von dem sie da spricht, das kommt aus Südafrika, von der Organisation Blue Planet.
0: Wird gerade am Weiher im Rebstockpark in diesem Sommer ausprobiert. Und wie es aussieht, ist das der Oberburner. Was sie da mit Sauerstoff und Bakterien veranstalten, hört ihr in einer Viertelstunde hier bei uns in der Show.

0: Der große Joe Cocker bringt uns in diesen Dienstag. 18. August, 6:30.
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2: Mit Theresia Tautz, guten Morgen. Im belgischen Naturschutzgebiet Hohes Venn kämpfen Feuerwehrleute weiter gegen den Waldbrand. Der Rauch ist inzwischen bis nach Hessen zu riechen. Vor allem im Rheingau-Taunus-Kreis hatten deshalb gestern mehrere Menschen den Notruf gewählt. Wegen der niedrigen Wasserstände dürfen Lkw gerade teilweise auch sonntags fahren. Mehr Verkehr gibt es dadurch bisher aber kaum, sagt der zuständige Logistikverband. Ein Grund, es fehlen Lkw-Fahrer. Bei der Hockey-WM sind die deutschen Männer schon in der Zwischenrunde. Sie haben gegen Gastgeber Belgien mit 1:0 gewonnen. Die Frauen müssen noch ums Weiterkommen zittern nach einer 2:3 Niederlage gegen Argentinien. Und jetzt mehr Aktuelles aus unseren Regionalstudios.
1: Zwischen Diemel, Werra und Edersee. 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
3: Gewalt an wohnungslosen Menschen sichtbar machen und gemeinsam Lösungen finden, damit das nicht mehr passiert. Zu diesem Thema findet im Kasseler Rathaus heute der erste Fachtag statt. Denn auch hier in der Stadt kommt es immer wieder zu Gewalt gegen Wohnungslosen. Das sagt der Soziale Friedensdienst, der die Veranstaltung organisiert. Der Verein bietet beispielsweise psychosoziale Beratung vor Ort an für die Menschen, die in den Notunterkünften leben. Bei der Fachtagung heute sind unter anderem auch die Stadtpolizei, die Bundesarbeitsgemeinschaft Wohnungslosenhilfe und Forschende der Uni Bielefeld dabei. Kassels Sozialdezernent Norbert Wett sagt, Gewalt gegen wohnungslose Menschen ist nicht hinnehmbar. Stefanie Küster aus Kassel.
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0: Im Westerwald haben wir den ersten Regen und der breitet sich jetzt am Vormittag aus. Kriegen alle ein bisschen was ab. Wie es aussieht, ist das auch deutlich mehr als gestern erhofft. Heute Nachmittag dann so punktuell noch ein paar Schauer unterwegs. Hier und da vielleicht sogar ein kleines Gewitter mit dabei. Sonne kommt aber dann auch wieder rum. Nicht überall, aber hier und da blitzt sie durch. Bei 24 Grad im Süden, 21 Grad in Nordhessen.
5: Damit ihr gut ankommt, jetzt das Neueste aus dem HR3-Verkehrszentrum. Da haben wir die A3 Köln-Frankfurt. Zwischen Kelsterbach und dem Frankfurter Kreuz stockt es auf 3 Kilometern. Und auf der B27 Richtung Fulda ist die Abfahrt Hünfeld Nord gesperrt. Da steht ein kaputter Laster.
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0: Es ist der 18. August. Guten Morgen, hier ist eure HR3 Morning Show. Es ist Gute-Ideen-Dienstag. Dienstags packen wir euch immer tolle Ideen auf den Tisch.
1: Gerade jetzt in diesem unfassbar heißen Sommer kommt es ja auch hier in Hessen immer mal wieder vor, dass Gewässer gesperrt werden müssen. Das Wasser wird wärmer, dadurch wachsen Algen, Sauerstoff im Wasser wird weniger und das ist einfach ein riesiges Problem für die Tiere und für die Pflanzen.
0: Jetzt gibt es verschiedene Ideen schon, wie man denen beikommt. Man kann sie abfischen, man kann so Mähroboterboote aufs Wasser schicken, das machen sie zum Beispiel in Schierstein am Hafen. Nur das löst das eigentliche Problem nicht. Und darum gibt es eine neue Methode, die im Moment in Frankfurt im Rebstockpark ausprobiert wird.
1: Zum einen pumpen sie da hochkonzentrierten Sauerstoff in den See und sie bringen Bakterien ins Wasser, die nämlich futtern den Algen die Nährstoffe weg.
2: Das sind klar definierte Bakterienstämme, wie sie auch in der Natur vorkommen. Nichts irgendwie Fremdes, sondern genau die Bakterien, die das in der Natur machen, wenn denn genügend da wären. Aber dadurch, dass ja das Gewässer aus dem Gleichgewicht ist, waren die nicht mehr vorhanden.
1: Das ist der Uwe von Blue Planet Germany. Ist eine Organisation aus Südafrika und von da hat der Uwe die Idee auch zu uns geholt.
2: Ich habe das gesehen, ich bin runtergeflogen, habe gesagt, das muss ich nach Deutschland holen, weil das faszinierend ist, was man mit der Natur bewegen kann. Also mit den einfachen Werkzeugen der Natur da wieder Dinge in Ordnung zu bringen, ohne schwere Technik, ohne dass man jetzt was ausbaggern muss, pumpen muss.
0: Gewässer retten mit Sauerstoff und Bakterien. Klingt erstmal einfach. Und die beiden Testweiher in Frankfurt in diesem Sommer zeigen, das funktioniert ganz gut. Vielleicht bald auch an immer mehr Seen hier zu Hause in Hessen.
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0: 6.42 Uhr, guten Morgen, willkommen im Dienstag, hier ist HR3.
1: Einmal Vorsicht bitte auf der A5 Kassel-Frankfurt zwischen der Raststätte Rimberg und Alsfeld-Ost. Fahrzeugteile auf der rechten Spur.
0: Ja, gestern haben wir alle auf Regen gehofft, bei uns kam ein bisschen was, aber das war wirklich der Tropfen auf den heißen Stein. Nicht mal eine Pfütze war drin, ich war ein bisschen enttäuscht. Martin, wie sieht's heute aus?
2: Aller guter Anfang ist schwer und wer gestern von euch nichts abbekommen hat, hat heute die Chance wieder. Und heute der Regen ist ein bisschen größer. Heute Vormittag breitet er sich überall aus, heute Nachmittag dann wieder ein bisschen Sonne und mal verhaltene 24 Grad.
0: Dankbar für jeden Tropfen. Gleich für euch Mega-Hit. Lady Gaga. Hex, Hex, Abracadabra gleich.
1: Und dazu legen wir euch Michael Patrick Kelly. Run Free und Abracadabra, das ist echte Abwechslung.
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0: 6.53 Uhr, willkommen in diesem Dienstag. Hier ist eure Morning Show.
1: Hey, guten Morgen, Anja, guten Morgen, Tobi. Tobi, das ist ja wunderbar, dass du wieder für uns Hesseleut, für uns Hörer da bist.
0: Ja.
1: Ich habe nur eine kurze Frage.
0: Ja, bitte.
1: Erstens, hat er dich noch gekannt?
0: Ja.
1: Zweitens, wie hat er dich begrüßt? Oder hat er dich ignoriert und war beleidigt, weil du drei Wochen jetzt nicht da warst?
0: Es geht um den Hund, gell?
2: Es geht um Willi.
0: Es geht um den Willi. Mani, danke für die Nachfrage. Er hat mich begeistert begrüßt.
2: Hat er?
0: Verliebt, begeistert, beschnüffelt.
2: Ich hab's nicht so beobachtet, weil du gerade schon wieder die Tasche voll mit Leckerlis hast.
0: Davon gehe ich aus. Und er kann was Neues.
2: Hat er dir gezeigt, was er kann?
0: Hast du das mit ihm geübt? Ja. Er kann Pfote.
2: Er kann jetzt Pfote, ja. Guck, da bist du drei Wochen im Urlaub, zack.
0: Der macht sogar Pfote, ohne dass man es will.
2: Ja, weil er was haben will.
0: Das klappt sehr, sehr gut. Ein schlauer Hund.
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0: letzten Hm war 7 Uhr. Es ist Dienstag, der 18. August.
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2: Mit Theresia Tautz. Schönen guten Morgen. Es brennt weiter im belgischen Naturschutzgebiet Hohes Venn an der Grenze zu Deutschland. Auch in der Nacht haben Einsatzkräfte dagegen angekämpft. Heute wird mehr Regen erwartet, aber auch, dass sich der Wind wieder dreht. Weil der Brandgeruch teilweise bis nach Hessen zieht, hat das auch hier gestern einige Leute beunruhigt. HR3-Reporterin Gabi Beck.
3: Zum Beispiel kam es bei der Leitstelle im Rheingau-Taunus-Kreis innerhalb von einer Stunde zu 50 Anrufen. Gleichzeitig hat der Kreis auch die Warn-App aktiviert. Das haben übrigens ganz viele Kreise gemacht und auch die Städte Darmstadt, Wiesbaden und Frankfurt. Und sie alle informieren die Bevölkerung darüber, dass es keine Gefahr gibt, dass dieser Brandgeruch von den Bränden in Belgien, Nordrhein-Westfalen und Rheinland-Pfalz hier rüber zu uns getragen wird.
2: Hessen und fast alle anderen Bundesländer haben das Sonntagsfahrverbot für Lkw aufgehoben, weil in den Flüssen weniger Wasser ist und Schiffe weniger transportieren können. Für deutlich vollere Straßen sorgt das bisher aber offenbar nicht. Aus dem News-Team Dagmar Nun.
4: Es kommt auf die Region an, heißt es vom Logistikverband BGL in der Rheinischen Post. In NRW seien an den letzten Wochenenden schon mehr Lkw unterwegs gewesen. Zu größeren Staus sei es deswegen aber nicht gekommen. Viele Unternehmen seien skeptisch, sonntags zusätzliche Touren zu übernehmen. Es fehle an Fahrern und an der erlaubten Fahrzeit habe sich auch nichts geändert.
2: Kaum Regen und viel Hitze. Für die deutschen Bauern ist es bisher ein harter Sommer gewesen. Heute sagt der Verband, wie sich das auf die Ernte ausgewirkt hat. Präsident Ruckwied hat sich vorher im Redaktionsnetzwerk Deutschland geäußert und meint, vor allem bei Getreide und Raps ist es extrem schlecht gelaufen. In Künzell in Osthessen sitzt ein 46-Jähriger in Untersuchungshaft. Er soll am Samstag seinen 72-jährigen Vater getötet und seine 67-jährige Mutter schwer verletzt haben. Die Polizei konnte den Sohn kurze Zeit später festnehmen. Was hinter der Tat steckt, ist noch offen. Und das passiert heute noch. Wie können gefährliche Drohnen schneller erkannt und abgewehrt werden? Dazu wird in Sachsen-Anhalt ein neues riesiges Forschungszentrum eröffnet. Und das größte Freibad Hessens, das Brentanobad in Frankfurt, ist vorübergehend geschlossen. Wegen der kühleren Temperaturen, um Geld zu sparen und um die Mitarbeiter ein bisschen zu schonen. Das nächste HR3 News Update gibt's in einer halben Stunde.
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0: Vor allem über Osthessen gibt es noch ein paar Wolkenlücken. Sonst ist es schon ziemlich grau und Regen zieht rein von Nordrhein-Westfalen. Hat schon Kontakt mit dem Westerwald und breitet sich dann heute Vormittag einmal über Hessen aus. Danach haben wir hier und da noch Restregen, aber eher so punktuell. Auch ein kurzes Gewitter und ab und zu seht ihr die Sonne. Temperaturspanne ist relativ groß. In Pfungstadt im Kreis Darmstadt-Dieburg 17 Grad. In Brenzbach 24. In Rauschenberg, naja, so um die 20 heute Mittag mit Anlauf. Morgen mehr Wolken als Sonne und am Nachmittag wird es dann nass.
6: Damit ihr gut ankommt, jetzt das Neueste aus dem H3-Verkehrszentrum. Vorsicht bitte auf der A5 Kassel-Frankfurt, da liegen Fahrzeugteile zwischen der Raststätte Rimberg und Alsfeld-Ost. Es stockt auf der A643 in Richtung Wiesbaden, 2 Kilometer zwischen dem Dreieck Mainz und Mainz-Mombach. 2 Kilometer auch auf der A671 Mainz-Wiesbaden zwischen dem Mainz-Spitz-Dreieck und Hochheim-Süd. Und auf der B27 in Richtung Fulda ist die Abfahrt Hünfeld-Nord gesperrt. Da steht noch immer der kaputte Laster. 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
0: Wollen wir?
6: Wir wollen.
1: 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Irgendwo in Hessen klingelt jetzt ein Telefon. Vielleicht ist es deins. Denn du triffst jetzt die Hit-Entscheidung.
7: Hallo?
0: Auch hallo, guten Morgen.
7: Hallo, ja, warum denn so misstrauisch?
0: Hier ist, wir stellen uns mal vor, hier ist deine HR3 Morning Show. Hier sind Tanja und Kim.
7: Hi.
0: Jetzt bist du. Ach, guck mal, da brechen sofort alle Freundlichkeitsdämme. Hi, wer bist denn du? Ja.
7: Hier ist die Tamara.
0: Hi Tamara, wo erreichen wir dich?
7: Auf Arbeit.
0: Was schaffst du?
7: Ich schaffe in einem Krankenhaus, in einer neurologischen Fachklinik.
6: Okay.
7: Und bin gerade dabei, mir meinen ersten Kaffee zu machen.
6: Oh, wir erwischen dich noch ungeschützt sozusagen.
7: Sozusagen.
0: Tamara, zum Kaffee servierst du ganz Hessen jetzt was Geiles. Du entscheidest jetzt, mit welchem Hit ganz Hessen in diesen Tag startet.
7: Ich hätte gerne was von Journey und zwar Don't Stop Believing.
6: Na, da rennst du ja bei uns offene Türen.
0: Nein, gehen wir den Tag mal mit der größten Hymne.
7: Ja.

0: Jawohl, genau so muss ein Morgen starten. Juhu! Ja, Grüße aus Eiderpartenberg. Hier geht's zur Sache.
1: Ja, also. Sag immer wieder, dieser Song hat magische Kräfte. Journey, don't stop believing. Die Hitentscheidung von der Tamara. Wir rufen ja jeden Morgen um 7:15 irgendwo in Hessen an. Wo wir landen, wissen wir auch nicht. Aber wer auch immer rangeht, entscheidet, mit welchem Hit ganz Hessen in den Tag startet. Und dass es dann mal schön zur Sache geht. Na, dafür sorgt ihr. Wenn also morgen früh euer Telefon um 7:15 klingelt.
2: Wir sind

0: Guten Morgen, hier ist eure HR3 Morning Show am Dienstag.
1: Jetzt gibt's ja normalerweise bei uns montags gesundes und zuckerfreies Frühstück.
0: Ja.
1: Aber Dienstag geht's schon auch mal.
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3: Klingt wie eine nordische Gottheit und wird von vielen Fitnessfans auch so verehrt. Skyr ist aber nur eine Milchpampe aus Island mit wenig Fett und viel Protein. Es ist ein Hype. Inzwischen steht im Supermarkt ja an jedem Produkt mit extra viel Protein. Das kann man auch auf Erdnüsse schreiben. Hüttenkäse heißt dann High Protein Cheese Cream. Und die Kollegen essen bei der Arbeit statt einem Brot ihren High Protein Vanilla Flavored Porridge mit Dattelmus. Und abends an der Bar machst du ein bisschen Joghurt in deinen Espresso Martini. Schon ist es ein Proteinshake. Davon kriegst du dann auch keinen Kater, sondern Muskelkater. Leider musst du dich ja zum Fitbleiben immer noch selbst bewegen. Sonst gibt's auch keine Muckis und wir kriegen im schlimmsten Fall irgendwann den Skierbecher nicht mehr auf.
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0: 16 nach 7, es gibt Regen. Im Westerwald ist er schon da und zieht jetzt einmal über ganz Hessen. Wenn es gut läuft, kriegt ihr alle was ab. Im Moment haben wir noch ein paar Wolkenlücken über Osthessen. Dann 21 bis 24 Grad, am Nachmittag vielleicht ein bisschen Sonne, aber punktuell auch ein paar Gewitter.
1: Dickere Staus haben wir aktuell noch nicht. Die B45 wieder zwischen Hanau-Kleinauheim und der A3-Anschlussstelle Hanau. In beiden Richtungen 2 Kilometer Stau.
0: Es geht rein in diesen Dienstag gleich mit... diesem wunderschönen, entspannten Ding von Lost Frequencies, The Feeling.
1: Und das ist echte Abwechslung. Anastasia, Paid My Dues, gibt's oben drauf.

0: 6 Minuten vor 7:30. Heute Abend um 20.15 Uhr, kann ich schon mal sagen, wird es sehr schön, sehr rührend und sehr würdelos.
1: Perfekte Zusammenfassung für Tobis Städtetrip. Tobi ist ja in ganz Hessen unterwegs fürs HR-Fernsehen und für euch, um schöne, neue, aufregende Dinge zu entdecken. Heute bist du wo?
0: Wir haben einen Urlaubstrip gedreht in Nordhessen. Ja. Und was war mir unterwegs? Es wird mit tollsten Bildern und Würdelosigkeit enden, weil ich Yoga auf einem Stand-Up-Paddleboard auf dem Edersee gemacht habe.
1: Das war das, wo du fast ertrunken wärst, gell?
0: Richtig.
1: Ja, hast du ja erzählt.
0: Die fast ertrinkende Speckrobbe habe ich gemacht. Aber ich habe dir von diesem Urlaubstrip was mitgebracht.
1: Ja. Und von der letzten Woche habe ich noch hier ein Glas Beton stehen.
0: Zement. Ja, außer Lüneburg. Aber jetzt habe ich dir was aus Nordhessen mitgebracht. Und zwar, schau mal.
1: Was ist es?
0: Es ist erstmal sehr schön.
1: Ja, okay, es ist ein kleines Einwegglas.
0: Ja, es ist aus Grimms Naschwerkstatt. Ich habe das zusammen mit dem Jörg gemacht.
1: Was sind das, Bonbons? Hast du Bonbons selbst gemacht?
0: Ich habe Bonbons, ja, aber ganz spezielle Bonbons.
1: Ich mach das mal auf, okay?
0: Mach das mal auf. Es sind Aperol Spritz-Bonbons für dich. Ja, na klar!
1: Und die kann man da machen.
0: Ja.
1: Das ist eine...
0: Es gibt ein kleines Problem. Es war relativ lange warm beim Transport, deshalb sind aus den vielen kleinen Aperol Spritz-Bonbons ein großes Aperol Spritz-Bonbons geworden.
1: Hat jemand einen Hammer und Meißel?
0: Ja, da kann man sich ja auch mal was runtermeißeln dann.
1: Willi? Nein. Der Willi soll das nicht.
0: Heute Abend um 20.15 Uhr Tobis Urlaubstrip Nordhessen mit Aperol Spritzbonbons, Maultieren und würdeloser Yoga. Auf Medersee.

0: Beste am Dienstag, es ist 7:30.
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2: Mit Theresia Tautz, guten Morgen. In vielen Teilen von Hessen riecht es seit dem Wochenende nach Feuer. Das kommt von dem großen Brand im Naturschutzgebiet Hohes Venn in Belgien. Dort ist die Lage gerade relativ stabil, sagen die Einsatzkräfte. Das Feuer kommt Deutschland zumindest nicht näher. In Sachsen-Anhalt wird heute ein neues Forschungszentrum für Drohnensicherheit eröffnet. Dort sollen neue Technologien entwickelt und unter echten Bedingungen getestet werden. Mit dabei sind auch Innenminister Dobrindt und Forschungsministerin Beer. Bei der Hockey-WM haben die deutschen Männer gegen Gastgeber Belgien 1:0 gewonnen und stehen in der Zwischenrunde. Die Frauen haben gegen Argentinien 2:3 verloren und sind noch nicht weiter. Und jetzt mehr Aktuelles aus unseren Regionalstudios.
1: Zwischen Uppland, Hergules und Werratal. Die HR3-Reporter für Nordhessen.
3: Haben Kinder auf dem Hof der Friedrich-Ebert-Schule in Baunatal ein Feuer gelegt? Dieser Frage geht aktuell die Kripo nach und sucht jetzt nach Zeugen, die weiterhelfen können. Am Wochenende hat es gleich zweimal auf dem Gelände der Grundschule gebrannt und kurz vor dem Ausbruch des Feuers wurden zwei Jungen in der Nähe gesehen. Das teilt die Polizei jetzt mit. Beim ersten Brand ist eine Gartenhütte vollständig zerstört worden. Außerdem haben Bäume und Büsche in der Nähe Schaden genommen. Wenige Stunden später bricht der zweite Brand aus, ein paar Meter weiter. Bäume und Sträucher neben einem Altkleidercontainer stehen in Flammen. Den Container muss die Feuerwehr aufbrechen, weil darin Kleidung brennt. In beiden Fällen geht die Polizei von Brandstiftung aus und ermittelt. Sina Philips, Baunatal.
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0: Regen kommt. Wer gestern nichts abbekommen hat, Chance heute sehr hoch. Alle freuen sich über jeden Tropfen. Nur in Limburg am Dom fragen sich wahrscheinlich die Bauarbeiter, warum denn heute? Wir sind doch heute mit den Renovierungsarbeiten dran. Für knapp 15 Millionen wird der Putz erneuert und jetzt wird das Gerüst aufgestellt und der Dom verhüllt. So, aber komm, wir brauchen jeden Tropfen. Davon kriegen wir heute Vormittag viel, am Nachmittag dann ein bisschen Sonne mit dabei. Die Temperaturen 18 bis 24 Grad.
2: Damit ihr gut ankommt, jetzt das Neueste aus dem H3-Verkehrszentrum. Vorsicht auf der A5 Frankfurt-Kassel, ein Fahrzeugteil zwischen Frankfurt-Westhafen und dem Westkreuz Frankfurt. Eine Radkappe auf der A5 Kassel-Frankfurt zwischen Friedberg und dem Bad Homburger Kreuz. Dann stockt es streckenweise auf der A60 Mainz-Rüsselsheim zwischen Ginsheim-Gustersburg und Rüsselsheim-Königstetten. 3 Kilometer stockend auf der A66 Wiesbaden-Frankfurt zwischen Frauenstein und Wiesbaden-Mainzer Straße. Streckenweise auf der A643 Mainz-Wiesbaden zwischen dem Dreieck Mainz und Mainz-Mombach. Dann die A661 Richtung Egelsbach. Zwischen dem Bad Homburger Kreuz und Heddernheim 2 Kilometer Stau. 2 Kilometer auch auf der A671 Richtung Wiesbaden zwischen dem Mainz-Spitzdreieck und Hochheim Süd. Und die B45, da haben wir in beiden Richtungen zwischen Kleinauheim und Rottgau-Hainhausen 3 Kilometer Stau.
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0: Noch 19 Minuten bis 8, hier ist eure HR3 Morning Show an diesem Dienstag.
1: Viele von euch haben es gestern gerochen. Ich habe auf der Terrasse gesessen bei mir in Niedernhausen. Du hattest das Gefühl, es brennt direkt um die Ecke.
0: Auch gestern haben sich viele Handys bei euch gemeldet, wieder mit Kartwaren und haben gesagt, ja, im Moment haben wir Geruchsbelästigungen. Es ist der Geruch, der aus Belgien und der Eifel zu uns hier rüberzieht von den großen Waldbränden. Das sind Mikropartikel, die es daher treibt zu uns. Martin, wie sieht es denn da aus? Gestern kam ja ein bisschen Regen, so richtig viel geholfen hat es nicht. Was ist da heute prophezeit?
2: Noch ist es trocken, aber der Regen von heute Vormittag, der hier über Hessen hängt, kommt vorher auch über der Eifel und dem Hohen Venn an.
0: Ja.
2: Wird allerdings jetzt, das ist nur leichter Regen, der wird allerdings wieder, ähnlich wie gestern, die Rauchschwaden wieder etwas vermehren und die breiten sich dann statt nach Südosten wie gestern eher nach Osten bis Nordosten aus. Heißt also eher so Richtung NRW oder Nordhessen. Aber da der Regen eben längere Zeit anhält, dürfte er gleichzeitig auch den Rauch nach unten drücken und deswegen wird der Rauch nicht so weit weggeweht. Also insgesamt leichte Entspannung und es sollte eigentlich das mit der Geruchsbelästigung heute sich in Grenzen halten.
0: Ist da irgendwie an Regenmenge so viel in Sicht, dass man da aufatmen kann? Also dass von oben wirklich Löschunterstützung kommt?
2: Kommt und zwar jetzt im Laufe der nächsten 2 bis 3 Tage, weil das Ganze summiert sich schon mal auf einige 10er Liter. Vor allen Dingen morgen das Regengebiet, darauf hoffe ich so ein bisschen, weil das etwas kräftiger ist und vor allen Dingen morgen spät nachmittags, morgen Abend dann auch noch kräftige Regengüsse über die Region hinwegziehen. Und das sollte zumindest helfen, die gröbsten Brände einzudämmen. Ganz löschen wird dieser Regen den Brand sowieso nicht. Dafür ist er zu weit vorangeschritten und tiefer im Boden drin. Aber es hilft. Es ist ein guter Anfang.
1: Da drücken wir auf jeden Fall die Daumen. Und dieser Gestank gestern, der hat zu sehr viel mehr Notrufen geführt. Allein im Rheingau-Taunus-Kreis 50 Anrufe in einer Stunde. Schauen wir gleich mal drauf, wie die Feuerwehr jetzt damit umgeht.

0: Das ist irgendwas zwischen irritierend und wirklich bedrohlich. Ihr habt es gerade gehört, ganz viele sind in Sorge, weil sie Rauch riechen. Das war gestern auch bei euch der Fall, ne?
1: Also bei uns generell, Rhein-Gartornis-Kreis, bei uns auf der Terrasse. Ich habe gedacht, es brennt im Nachbarort.
0: Martin, unser Meteorologe, hat gerade gesagt, heute wird wahrscheinlich dieser Rauchgeruch aus der Eifel und aus dem Brand von der belgischen Grenze eher Richtung Nordhessen ziehen.
1: Es war gestern so heftig im Rhein-Gartornis-Kreis, dass hunderte Notrufe eingegangen sind. Der Michael ist da der Kreisbrandmeister und der sagt, wir reagieren inzwischen da auch anders.
2: Wir fragen, wenn die Leute bei uns anrufen und diesen Brandgeruch melden, ob die Menschen noch andere Wahrnehmungen haben. Irgendwo Rauch sehen, ein Rauchmelder piepst oder Feuer wahrnehmen. Und wenn das nicht der Fall ist, schicken wir momentan die Feuerwehr nicht auf Verdacht los, weil wir bei der großen Anzahl an Notrufen nur noch Fehlalarme produzieren würden.
0: Ist auch irre. So, was wir haben heute ist Löschwasser von oben. Es regnet heute Vormittag fast überall. Am Nachmittag kommt dann wieder ein bisschen Sonne raus bei 20 bis 24 Grad.
1: Auf der B27 Richtung Fulda ist noch immer die Abfahrt Hünfeld Nord gesperrt. Da laufen LKW-Bergungsarbeiten.
0: Oh, da freue ich mich drauf. So ein schönes Ding. Alex Warren, Fever Dream, spielen wir gleich.
1: Und dazu gibt's Energie aus den 80ern mit Taylor Dane. Tell it to my heart und Fever Dream, das ist echte Abwechslung.
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0: Hier ist HR3 um 5 Minuten vor 8. Hier ist eure Morning Show.
1: Guten Morgen. Ich hätte mal eine Frage. Wie wir alle wissen, ist die Tanja ja nicht so die Sportlichste oder mag nicht so gerne Bewegung, Laufen etc.
2: Ja.
1: Wer geht denn eigentlich mit dem Hund spazieren?
2: Ach, Tanja, gut, dass du fragst. Liebe Grüße zu dir nach Rheinheim. Es ist ja wie folgt. Wenn ihr das schon eine Weile mitbekommt hier bei uns in der Show, bisher war es ja so, dass der Willi ja ausschließlich mit mir spazieren gegangen ist oder wenn ich dabei war mit meinem Mann. Nein.
0: Viel gelaufen ist er nicht.
2: Ja, entschuldige bitte. So, dann gab es ja diese Woche in Holland. Da hatten wir ja Aufgaben bekommen von der Hundetrainerin, damit dieser Holland-Urlaub dazu dient, dass Hund und Mann miteinander bonden.
0: Ja. Ja. Quality Time.
2: So, ich habe jetzt erste Erfolge zu vermelden.
0: Nein.
2: Achtung, am Wochenende.
0: Ja.
2: Ich habe extra Wiener Würstchen gekauft. Mein Mann hat sie in kleine Stückchen geschnitten. Er hat den Hund an die Leine genommen. Dann haben sie die Haustüre verlassen. Und dann sind Mann und Hund zusammen losgelaufen und sie haben es 300 Meter weit geschafft.
0: Das gibt's ja nicht.
2: Es ist ein Fortschritt. Oh.
0: 300? Ha. Du hast sie mit dem Auto dann wieder abgeholt, oder?
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0: großes Kino mit Coldplay. Higher Power am Dienstag. 18. August, 8 Uhr.
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2: Mit Theresia Tautz. Guten Morgen. Die Lage ist relativ stabil. Das sagt die Feuerwehr zum Brand im Naturschutzgebiet Hohes Venn in Belgien. Das Feuer kommt Deutschland nicht näher. Wichtig ist jetzt, wie es mit dem Wind weitergeht. ARD-Reporterin Sabrina Fritz.
3: Da werden die Einsatzkräfte öfter mal den Finger in die Luft halten und schauen, aus welcher Richtung kommt der Wind und ist er wieder stärker geworden. Das könnte die Lage dann nochmal verändern. Und auch der Regen ist wichtig. Man hofft, dass es heute weiter regnet. Das sorgt einerseits dafür, dass eben Feuer gelöscht werden. Auf der anderen Seite erschwert es aber die Arbeit der Rettungskräfte, weil die Straßen eben sehr matschig und schwer passierbar sind.
2: Auch Hessen kriegt von dem Brand in Belgien etwas mit. Gestern haben vor allem im Rheingau-Taunus-Kreis Menschen den Notruf gewählt, weil es so stark nach Rauch gerochen hat. Weil auf den Flüssen gerade wenig Wasser ist, ist das Sonntagsfahrverbot für Lkw teilweise aufgehoben. Das sorgt bisher aber kaum für mehr Verkehr auf den Straßen. Der Logistikverband GBGL sagt in der Rheinischen Post, viele Unternehmen würden die Möglichkeit nur eingeschränkt nutzen, weil Fahrer fehlen und die vorgeschriebenen Ruhezeiten trotzdem gelten. Freibadwetter ist diese Woche nicht. Da haben die Frankfurter Bäderbetriebe entschieden, das Brentanobad bleibt erstmal zu. Es ist das größte Freibad in Hessen. HR3-Reporterin Gabi Beck.
4: Es kommen sowieso keine Besucher, sagt der Chef der Bäderbetriebe, Boris Zielinski. Es mache also keinen Sinn, geöffnet zu haben. Und gegenüber ist ja auch das beheizte Hausener Freibad. So könnten die Besucher dahin ausweichen und die hitzegeplagten Mitarbeiter im Brentano erst einmal durchatmen. Und ganz nebenbei werden auch noch Kosten gespart.
2: Er hat sich mit der FIFA-Spitze angelegt. Jetzt ist er seinen Job los. Die FIFA hat Betriebsdirektor Lamour entlassen. Offiziell bedankt sich der Fußballweltverband für seine Arbeit und sagt sonst nichts dazu. Lamour hatte sich offen gegen die Pläne von FIFA-Chef Infantino gestellt, Anteile an der Fußball-WM an Investoren zu verkaufen. Inzwischen sind Infantinos Pläne vom Tisch. Und das passiert heute noch. In Sachsen-Anhalt wird ein neues großes Drohnenabwehrzentrum eröffnet. Der Deutsche Bauernverband sagt, wie die Ernte diesen Sommer gelaufen ist. Und der Ticketverkauf startet für die ersten Heimspiele der deutschen Fußballnationalmannschaft unter Jürgen Klopp gegen Griechenland und gegen Serbien. Das nächste HR3 News Update in einer halben Stunde.
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0: So viel Regen unterwegs im Ried an der Bergstraße im Odenwald. Da haben wir Wolken und noch kein Regen. Der kommt aber später auch bei euch vorbei. Nass wird vor allem der Vormittag. Heute Nachmittag dann ein paar Wolkenlücken. Hier und da ein paar Restgewitter bei 20 bis 24 Grad.
2: Damit ihr gut ankommt, jetzt das Neueste aus dem HR3-Verkehrszentrum. Es stockt streckenweise auf der A60 Richtung Rüsselsheim zwischen Mainz-Weisenau und Rüsselsheim-Königstetten. Die 66 Wiesbaden-Frankfurt zwischen Frauenstein und Wiesbaden-Mainzer Straße 4 Kilometer stockend. Dadurch auch streckenweise stockender Verkehr auf der A643 zwischen dem Dreieck Mainz und dem Schiersteiner Kreuz. Im weiteren Verlauf 2 Kilometer zwischen Ludwig-Landmann-Straße und Miekwell-Allee in Frankfurt. Die A485 Richtung Langgöns zwischen dem Gießener Nordkreuz und dem Dreieck Bergwerkswald 6 Kilometer stockend. A661 Richtung Egelsbach, die ist aktuell gesperrt zwischen dem Bad Homburger Kreuz und Niedereschbach. Da hat sich ein Baustellenfahrzeug festgefahren. Aktuell 2 Kilometer Stau ab Bad Homburg. 2 Kilometer auch auf der A671 Richtung Wiesbaden zwischen dem Mainspitzdreieck und Hochheim Süd. Die B27 Richtung Fulda ist noch immer die Abfahrt Hünfeld Nord gesperrt wegen Lkw-Bergungsarbeiten. Und auf der B45 in beiden Richtungen zwischen Kleinauheim und Rottgau-Hainhausen 3 Kilometer Stau. 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
0: Kurz nach 8 gehen wir den Dienstag an in den Nachrichten. Theresia Tautz.
2: Guten Morgen, ich bin Tanja Rösner.
0: Und ich bin Tobi Kämmerer. Schön, dass ihr dabei seid. Gleich Empire of the Sun mit We Are the People. Und jetzt für die Swiftie, The Fate of Ophelia.

0: Guten Morgen. Es ist der 18. August und auch wenn es eigentlich noch gar nicht die Zeit dafür ist, die Weinlese geht langsam los.
1: Ja, weil es die letzten Wochen so heiß war, ist es alles ein bisschen früher dieses Jahr. In Hochheim zum Beispiel sind sie schon am Lesen und es ist natürlich auch Thema in unserer WhatsApp-Promi-Gruppe.
0: Wie sollte es auch anders sein? Die Entkorkungskönigin ist da, Claudia Obert ist ready. Was erwartest du dir denn von der Weinlese dieses Jahr?
2: Ja, gar nichts, Tobi. Wozu Wein lesen, wenn man den auch trinken kann? Weil zu Vino sag ich Nino. Prost!
3: Hallöchen, hier ist Kurt Krömer. Ja, ich trinke nur aus zwei Weingebieten. Den Dornfelder aus dem Discounter und den Grauburgunder vom Späti. Mit dem kannst du super die Möbel polieren für den eleganten Weinabend.
4: Ja, hallo, hier ist Natascha Ochsenknecht. Zuckergehalt im Wein misst man in Öxle. Da ich nur süße Weine kaufe, nennt mich mein Weinhändler immer Natascha Öxleknecht.
5: Hallo, hier ist Olaf Schubert. Ja, also ich habe aus den Reben in meinem Garten Wein selber gekeltert. Einen 2026er Chateau Schubert. Ja, den kann man gut verschenken, wenn man jemandem eins auswischen will.
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7: Ey, Tanja.
1: Ja, Poldi.
7: Boah, Tanja, mir tun die Leute leid, wo die Trauben stampfen müssen, ne? Die ganze Saison rumgerannt, aber kein Tor gemacht. Voll traurig, ne?
1: Voll, ja.

0: 16 Minuten nach 8, hier ist HR3 am Dienstag, hier ist eure Morning Show.
1: Es dauert ein bisschen länger auf der 66 Richtung Frankfurt. 4 Kilometer Stock zwischen Frauenstein und Wiesbaden-Mainzer Straße.
0: Wir feiern einen großen Sieg, es ist ein Etappensieg. Willi, Tanjas Hund.
1: Ja.
0: Der ausschließlich mit Tanja spazieren ging, ging sage und schreibe 300 Meter.
1: Ja, mit Wiener Würstchen, mit meinem Mann.
0: Ja, mit deinem Mann, das ist ja das Entscheidende.
2: Guten Morgen. Ja, 300 Meter, immerhin. Und?
1: Ja.
2: Was, also ich finde die Strecke gar nicht das Entscheidende. Er ist mit deinem Mann aus dem Haus gegangen. Das ist nämlich die viel größere Hürde, quasi von dir wegzugehen, aus dem Haus raus.
1: Ja.
2: Wie weit er dann kommt, ist eigentlich erstmal zweitrangig, sondern er ist erstmal mit deinem Mann losgegangen. Und das finde ich den viel größeren Fortschritt daran. Also weitermachen.
1: Sonst gehen sie halt die 300 Meter immer hinher.
0: Ich würde in 400 Meter Entfernung einfach ein Würstchendepot hinlegen. Muss man, wie schnell der da ist. Kommt ein Mann kaum hinterher.
1: Meinst du?
0: Ja, klar. Heute, Achtung, am Vormittag braucht ihr eine Regenjacke für die erste Gassi-Runde. Außer es ist nur eine 300-Meter-Runde, dann ist es ja egal. Heute Nachmittag kommt dann die Sonne wieder rum. Ein paar Rest-Regenspritzer haben wir dann noch. Ein bisschen gewitterig ist es auch bei 21 Grad bei euch im Norden, 24 Grad in Südhessen.
1: Richtung Vormittag geht's mit Tiffany Harris.
0: Und dazu, Kult aus 90ern. Von Ugly Kid Joe, Cats in the Cradle und Vertigo. Echte Abwechslung für euren Start hier in HR3.
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0: Es ist Dienstag, der 18. August. Für die meisten ist der Sommerurlaub rum und der Alltag wieder da.
1: Ja.
0: Einer ist noch im Urlaub und dafür kassiert er richtig viel Kritik. Gerade es ist unser Bundeskanzler Friedrich Merz.
1: Da kam in den letzten Tagen bei Social Media das Gerücht auf, dass er seinen Urlaub still und heimlich verlängert hat. Und das eben genau jetzt, wo wir zum einen eine unfassbare Hitze hinter uns haben und die Waldbrände.
0: In Berlin unsere HR3-Reporterin Eva Huber. Was ist da dran?
2: Ja, wir haben mal nachgefragt beim Bundeskanzleramt und die sagen, ich zitiere mal, der Bundeskanzler ist nie im Urlaub, er ist immer im Dienst.
1: Ach so.
2: Also ja, also er ist nicht weg, er ist lediglich nicht in Berlin und nimmt keine öffentlichen Termine wahr. Wenn man ihn erreichen muss, ist er sofort da und so war er das auch in den vergangenen Tagen. Das ist so ein bisschen jetzt die Antwort aus dem Kanzleramt. Also die Antwort ist, Merz hat seinen Urlaub nicht verlängert, weil er gar nicht im Urlaub ist. Aber man muss schon sagen, seinen letzten öffentlichen Auftritt hatte der Kanzler Ende Juli. Und seitdem hört man kaum was von ihm. Und das löst schon Kritik aus hier im politischen Berlin, dass der Kanzler gerade auch in den letzten Hitzewochen mit Dürre, Niedrigwasser und Feuer nicht sichtbar war, dazu nichts gesagt hat. Das finden mir viele nicht gut.
0: Ich war auch nicht im Urlaub übrigens. Ich habe nur keine Moderation wahrgenommen.
1: Du warst aber erreichbar.
0: Ich war immer. Na klar, logisch.

0: Es ist Dienstag, der 18. August, 8:30.
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2: Mit Theresia Tautz, guten Morgen. Im belgischen Naturschutzgebiet Hohesfenn kämpfen Feuerwehrleute weiter gegen den riesigen Waldbrand. Der Rauch ist inzwischen bis nach Hessen zu riechen. Vor allem im Rheingau-Taunus-Kreis hatten deshalb gestern mehrere Menschen den Notruf gewählt. Wegen der niedrigen Wasserstände dürfen Lkw gerade teilweise auch sonntags fahren. Mehr Verkehr gibt es dadurch bisher aber kaum, sagt der zuständige Logistikverband. Ein Grund, es fehlen Lkw-Fahrer. Bei der Hockey-WM sind die deutschen Männer schon in der Zwischenrunde. Sie haben gegen Gastgeber Belgien mit 1:0 gewonnen. Die Frauen müssen noch ums Weiterkommen zittern nach einer 2:3 Niederlage gegen Argentinien. Und jetzt mehr Aktuelles aus unseren Regionalstudios.
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3: Eigentlich sollte es ein ganz normales Fußballspiel sein. Doch auf einem Bolzplatz in Sontra im Werra-Meißner-Kreis ist die Stimmung letzten September plötzlich gekippt. Heute beschäftigt sich das Amtsgericht in Eschwege mit dem Fall. Angeklagt ist ein 36-Jähriger. Er soll nach einem Streit unter Jugendlichen auf einen 15-Jährigen losgegangen sein und ihm 2 Ohrfeigen verpasst haben. Laut Staatsanwaltschaft schubst er den Jungen zu Boden und tritt noch auf ihn ein. Als der Vater des Jungen helfen will, soll der Angeklagte mit seinem Handy auf ihn eingeschlagen haben. Auch ein weiterer Mann bekommt laut Anklage Schläge ab. Heute muss sich der 36-Jährige deshalb wegen vorsätzlicher Körperverletzung vor Gericht verantworten. Daniel Bresser, Eschwege.
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0: 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Dichte Wolken über Hessen. Grau haben wir es alle, nass die meisten. Am Nachmittag kommt hier und da nochmal die Sonne durch, die hat es aber wirklich schwer. Wir drücken die Daumen, dass da ein bisschen was in den Regentonnen heute landet. 21 Grad dabei in Nordhessen bis 24 Grad in Südhessen.
2: Damit ihr gut ankommt, jetzt das Neueste aus dem H3-Verkehrszentrum. Vorsicht bitte auf der A45 Dortmund-Gießen. Zwischen Herborn Süd und Ehringshausen Reifenteile auf der Fahrbahn. Die 5 Kassel-Frankfurt zwischen Friedberg und dem Atomburger Kreuz 3 Kilometer stockend. A60 Richtung Rüsselsheim. Zwischen Mainz-Weisenau und Rüsselsheim-Königstetten streckenweise Stau. Jetzt die 66 Wiesbaden-Frankfurt. Zwischen Frauenstein und Mainzer Straße 2 Kilometer stockend. Das sorgt auch für 5 Kilometer Stau auf der A643 zwischen dem Dreieck Mainz und dem Schiersteiner Kreuz. 6 Kilometer stockt es auf der A485 Richtung Langgöns zwischen dem Gießener Nordkreuz und dem Dreieck Bergwerkswald. Unfallstelle auf der A661 ist geräumt Richtung Egelsbach. Zwischen dem Bad Homburger Kreuz und Heddernheim sind noch 2 Kilometer Stau übrig. 2 Kilometer auch auf der A671 Richtung Wiesbaden zwischen dem Mainspitzdreieck und Hochheim Süd. In beiden Richtungen 3 Kilometer Stau auf der B45 zwischen Kleinauheim und Rottgau-Hainhausen und die B27 Richtung Fulda. Noch immer ist da die Abfahrt Hünfeld-Nord gesperrt, da laufen LKW-Bergungsarbeiten.
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0: Es ist der 18. August. Guten Morgen, hier ist eure hr3 Morning Show. Es ist Gute-Ideen-Dienstag. Dienstags packen wir euch immer tolle Ideen auf den Tisch.
1: Gerade jetzt in diesem unfassbar heißen Sommer kommt es ja auch hier in Hessen immer mal wieder vor, dass Gewässer gesperrt werden müssen. Das Wasser wird wärmer, dadurch wachsen Algen, Sauerstoff im Wasser wird weniger und das ist einfach ein riesiges Problem für die Tiere und für die Pflanzen.
0: Jetzt gibt es verschiedene Ideen schon, wie man denen beikommt. Man kann sie abfischen, man kann so Mähroboterboote aufs Wasser schicken, das machen sie zum Beispiel in Schierstein am Hafen. Nur das löst das eigentliche Problem nicht. Und darum gibt es eine neue Methode, die im Moment in Frankfurt im Rebstockpark ausprobiert wird.
1: Zum einen pumpen sie da hochkonzentrierten Sauerstoff in den See und sie bringen Bakterien ins Wasser, die nämlich futtern den Algen die Nährstoffe weg.
2: Das sind klar definierte Bakterienstämme, wie sie auch in der Natur vorkommen. Nichts irgendwie Fremdes, sondern genau die Bakterien, die das in der Natur machen, wenn denn genügend da wären. Aber dadurch, dass ja das Gewässer aus dem Gleichgewicht ist, waren die nicht mehr vorhanden.
1: Das ist der Uwe von Blue Planet Germany. Ist eine Organisation aus Südafrika und von da hat der Uwe die Idee auch zu uns geholt.
2: Ich habe das gesehen, ich bin runtergeflogen, habe gesagt, das muss ich nach Deutschland holen, weil das faszinierend ist, was man mit der Natur bewegen kann. Also mit den einfachen Werkzeugen der Natur da wieder Dinge in Ordnung zu bringen, ohne schwere Technik, ohne dass man jetzt was ausbaggern muss, pumpen muss.
0: Gewässer retten mit Sauerstoff und Bakterien. Klingt erstmal einfach. Und die beiden Testweiher in Frankfurt in diesem Sommer zeigen, das funktioniert ganz gut. Vielleicht bald auch an immer mehr Seen hier zu Hause in Hessen.
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0: Ja, guten Morgen. Schön, dass ihr mit uns in diesen Dienstag startet. Der wird hier und da ein bisschen nass. Vor allem am Vormittag hin raus kriegen wir dann Sonne bei 21 bis 24 Grad.
1: Ich glaube, ich war gerade das erste Mal mit dem Willi bei Regen kurz draußen. Er war völlig irritiert.
0: Und ist er gewachsen? Achso, ja.
1: Was?
0: Gewachsen wegen gegossen. Ich ziehe das zurück. Wie hat er sich geschlagen?
1: Er findet Regen erstmal nicht so gut.
0: Nicht so
1: wie
0: gut?
1: Wie der Hersus Geschäft.
0: Okay, und ich muss sagen, er ist ein außergewöhnlicher Hund.
1: Ja?
0: Denn er riecht nicht. Normalerweise naja, Hunde, wenn sie nass werden.
1: Ja, der ist ja nicht tratschnass geworden. Mein Hund duftet.
0: Er riecht noch nicht.
1: So, auf der 66 dauert es ein bisschen länger. 3 Kilometer stockt zwischen dem Schiersteiner Kreuz und Erbenheim.
0: So, es geht rund heute in Bad Vilbel. Bester Tag auf dem Bad Vilbeler Markt.
1: Ja, der Bürgermeister von Bad Vilbel ist ja großer Fan. Seit 6 Uhr.

0: Tonight und Midnight Sky, das ist echte Abwechslung.
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0: Ich meine, wir wissen das ja, ne? Dass wir im schönsten aller Bundesländer leben. Aber wie schön das ist. Ich habe wieder gedacht, haben wir ein Glück? Ich war in Nordhessen unterwegs, wirklich. Es ist zum Niederknien.
1: Wovon redet der Mann?
0: Ach.
1: Tobis Städtetrip fürs HR-Fernsehen. Tobi war wieder unterwegs.
0: Ja.
1: Sag genau die Orte.
0: Ich war in Kaufungen, ja. Ich war in Bad Zwesten, Oberurf, Schiffelborn.
1: Ja,
0: ich war am Edersee, im Edersee, neben dem Edersee.
1: Also
0: ich war
1: es ist ein Nordhessen-Spezial.
0: Ein Urlaubstrip Nordhessen, wir sind richtig rumgekommen. Ich war mit dem Tobi zum Beispiel unterwegs, der ist Naturpark-Ranger. Am Edersee ist ja ein UNESCO-Naturerbe, was wir da haben, wegen der Buchenwälder. Also man kann da ins Allgäu fahren, wenn man will, zum Wandern, ne? Aber es ist Unsinn, wirklich. Also man kann auch einfach, also am Edersee, es ist zum Niederknien schön.
1: Und ihr seht das Ganze heute Abend im HR-Fernsehen. Und ich habe jetzt Aperol-Spritzbonbons.
0: Ja. Die hat aber nicht der Tobi, der Ranger, gemacht, sondern die hat der Jörg gemacht. Der ist Zuckerbäcker.
2: Ich dachte, du hättest die gemacht.
0: Ja, ich hab ja, na klar, unter der Anleitung vom Jörg habe ich sie für dich gemacht.
1: Ja, könnt ihr euch von überzeugen. Heute Abend 20:15 HR-Fernsehen.
0: Sehr schöne Aperol-Spritz-Bonbons.

0: Willkommen im Dienstag, 18. August. Es ist 9 Uhr.
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2: Ich bin Theresia Tautz. Guten Morgen. Wie lassen sich gefährliche Drohnen besser abwehren? Damit befasst sich ein neues Forschungszentrum in Sachsen-Anhalt. Es wird heute eröffnet und gehört zum Deutschen Zentrum für Luft- und Raumfahrt in Kochstedt. ARD-Korrespondentin Birte Sönnigsen.
3: Drohnen haben sich auch durch den Krieg Russlands gegen die Ukraine extrem weiterentwickelt. Das hatte der Innenminister Alexander Dobrindt ja nach dem Anschlag auf den Leipziger Flughafen auch angedeutet. Da hat er gesagt, diese Drohne sei gezielt so konzipiert gewesen, dass sie Drohnenabwehrmaßnahmen hätte umgehen können. Er spricht da auch von einem technischen Wettrüsten. Und um dabei Schritt halten zu können, soll eben dieses neue Forschungszentrum helfen.
2: Die Waldbrandlage an der belgischen Grenze ist recht stabil. Die Feuerwehr der Eifelstadt Monschau sagt, das Feuer kommt Deutschland nicht näher. Es war befürchtet worden, dass der Wind dreht und die Flammen auf einen Stadtteil übergreifen. ARD-Reporterin Michaela Hase.
4: In Monschau, Kalter Herberg, waren vorgestern 2 Straßenzüge evakuiert worden. Wann die Bewohner in ihre Häuser zurückkehren können, ist nach wie vor noch unklar. Gute Nachrichten gibt es von belgischer Seite. Seit gestern Abend dürfen die Menschen in dem belgischen Dorf Surbrot in ihre Häuser zurück. Die Einsatzkräfte im Hohen Venn tun weiterhin alles, um den Brand in dem Naturschutzgebiet in den Griff zu bekommen. Er ist aber nach wie vor nicht komplett unter Kontrolle.
2: Hessen und fast alle anderen Bundesländer haben das Sonntagsfahrverbot für Lkw aufgehoben, weil in den Flüssen weniger Wasser ist und Schiffe weniger transportieren können. Für deutlich vollere Straßen sorgt das bisher aber offenbar nicht. Aus dem News-Team Dagmar Nun.
5: Es kommt auf die Region an, heißt es vom Logistikverband BGL in der Rheinischen Post. In NRW seien an den letzten Wochenenden schon mehr Lkw unterwegs gewesen. Zu größeren Staus sei es deswegen aber nicht gekommen. Viele Unternehmen seien skeptisch, sonntags zusätzliche Touren zu übernehmen. Es fehle an Fahrern und an der erlaubten Fahrzeit habe sich auch nichts geändert.
2: In Frankfurt bleibt das Brentano-Bad wegen des kühlen Wetters erstmal zu. Das haben die Frankfurter Bäderbetriebe entschieden, auch um Kosten zu sparen. Wer trotzdem schwimmen will, kann ins beheizte Freibad Hausen gegenübergehen. Wenn es wieder wärmer wird, soll das Brentano-Bad auch wieder öffnen. Bröckelnder Putz, Verfärbung, Risse. Der Limburger Dom ist in die Jahre gekommen. Ab heute wird er aufwendig saniert, und zwar bis 2030. Dachstuhl und Fassade sollen neu gemacht werden und es kommt ein neues Schieferdach. Die Kosten dafür fast 15 Millionen Euro. Das nächste HR3 News Update gibt's in einer Stunde.
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0: Guck mal da, die meisten von euch kriegen gerade was ab. Es regnet in Hessen deutlich mehr als gestern, Martin, oder?
7: Ja, und das steigert sich noch in den nächsten Tagen. Heute ist heute Vormittag der nasseste Teil vom Tag.
0: Ja.
7: Nass dahingehend, dass alle mal was davon abbekommen. Heute Nachmittag ist es wieder trocken. Und wem das nicht reicht, bitte sehr, morgen ein neues Regengebiet, morgen Nachmittag, morgen Abend. Und das bringt sogar dann in Südhessen und Rhein-Main morgen Abend kräftige Regengüsse und Gewitter. Und da können, haltet euch fest, sogar mal bis zu 20 Liter Regen auf den Quadratmeter zusammenkommen. Also, je später es jetzt in der Woche wird, umso nasser wird's.
8: Damit ihr gut ankommt, jetzt das Neueste aus dem H3 Verkehrszentrum. Vorsicht bitte auf der B43 Richtung Flughafen. Zwischen Frankfurt Süd und Flughafen Nord Reifenteile auf der linken Spur. Es stoppt streckenweise auf der A3 Richtung Würzburg zwischen Obertshausen und Hanau. Kaputtes Auto auf der A5 Kassel-Frankfurt zwischen dem Bad Homburger Kreuz und dem Nordwestkreuz Frankfurt 2 Kilometer stockend. 3 Kilometer stockt's auf der A44 Richtung Kassel zwischen Marsberg und Warburg. Dann die A60 Richtung Rüsselsheim. Streckenweise Stau zwischen Ginsheim-Gustavsburg und Rüsselsheim-Königstetten. Die A643 Mainz-Wiesbaden zwischen dem Dreieck Mainz und der Eppelallee 3 Kilometer stockend. 2 Kilometer sind's auf der A661 in Richtung Egelsbach zwischen dem Bad Homburger Kreuz und Heddernheim und 2 Kilometer auch auf der A671 Mainz-Wiesbaden zwischen dem Mainz-Spitz-Dreieck und Hochheim-Süd. 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
0: Rein geht's in diesen Dienstag. Das Wetter für euch im Blick hat Martin Gutz.
7: Schönen guten Morgen.
0: In den Nachrichten Theresia Tautz.
2: Guten Morgen, ich bin Tanja Rösner.
0: Und ich bin Tobi Kamera Mosche.
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0: Guten Morgen, hier ist eure HR3 Morning Show am Dienstag.
1: Jetzt gibt's ja normalerweise bei uns montags gesundes und zuckerfreies Frühstück.
0: Ja.
1: Aber Dienstag geht's schon auch mal.
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3: Klingt wie eine nordische Gottheit und wird von vielen Fitnessfans auch so verehrt. Skyr ist aber nur eine Milchpampe aus Island mit wenig Fett und viel Protein. Es ist ein Hype. Inzwischen steht im Supermarkt ja an jedem Produkt mit extra viel Protein. Das kann man auch auf Erdnüsse schreiben. Hüttenkäse heißt dann High Protein Cheese Cream. Und die Kollegen essen bei der Arbeit statt einem Brot ihren High Protein Vanilla Flavored Porridge mit Dattelmus. Und abends an der Bar machst du ein bisschen Joghurt in deinen Espresso Martini. Schon ist es ein Proteinshake. Davon kriegst du dann auch keinen Kater, sondern Muskelkater. Leider musst du dich ja zum Fitbleiben immer noch selbst bewegen. Sonst gibt's auch keine Muckis und wir kriegen im schlimmsten Fall irgendwann den Skierbecher nicht mehr auf.
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0: Dieser Dienstag trägt zum Start eher grau. Heute Nachmittag ein teilweise dramatisches Grau, denn es wird ein bisschen gewitterig hinten raus. Aber die meisten von euch sehen vielleicht nur noch mal kurz die Sonne. Wir drücken die Daumen, dass da ein bisschen was runterkommt, zumindest am Vormittag an Regen. 21 bis 24 Grad kriegen wir.
1: Zweimal Vorsicht, zum einen auf der A648 Richtung Frankfurt, zwischen Rebstock und Katharinenkreisel, ungesicherte Unfallstelle. Und Reifenteile liegen auf der B43 zwischen Frankfurt Süd und Flughafen Nord.
0: Happy Birthday, alles Gute zum Geburtstag, Hessen. Essens jüngstes Dorf wird in diesem Jahr 75.
1: Och, Trutzhain, Stadtteil von Schwalmstadt in Nordhessen, 688 Einwohner. Und wenn man so das jüngste und ein sehr kleines Dorf ist, da feiert man schon auch immer die ganze Woche.
0: Na klar, heute ist großer Sporttag, vom Sportverein ausgerichtet. Große Party dann, weniger Sport, mehr feiern am Freitagabend.
1: Dann komme ich am Freitag, okay?
0: Ist klar, gut. Gleich für euch Nickelback. Hey, hey, I wanna be a rockstar. Wer nicht? Rockstar spielen wir euch.
1: Und damit ihr echte Abwechslung habt, legen wir euch Nelly Furtado dazu. Say it right.

0: So gar keine Sonne ist auch neu. Wir haben viele Wolken über dem schönsten aller Bundesländer und Regen, vor allem heute am Vormittag. Hinten raus kann es immer mal wieder so ein paar Regennester geben. Dazwischen ein bisschen Sonne am Nachmittag. Kann sein, dass ihr sie gar nicht seht. 21 bis 24 Grad heute.
1: Damit ihr gut ankommt, jetzt das Neueste aus dem H3-Verkehrszentrum. Die A5 Kassel-Frankfurt zwischen Friedberg und dem Nordwestkreuz Frankfurt. 5 Kilometer stockender Verkehr. Da steht ein kaputtes Auto auf der rechten Spur. In der Gegenrichtung 3 Kilometer stockender zwischen dem Nordwestkreuz Frankfurt und dem Bad Homburger Kreuz. Streckenweise Stau auf der A44 Dortmund-Kassel zwischen Lichtenau und Warburg. Die A661 Richtung Egelsbach. Da stockt es zwischen dem Bad Homburger Kreuz und Heddernheim auf 2 Kilometern. Und 2 Kilometer auch auf der A671 Mainz-Wiesbaden zwischen dem Mainz-Spitzdreieck und Hochheim-Süd.
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0: Hier ist eure Morning Show um 9.39 Uhr. Und auch heute beschäftigen uns die großen Brände. Zum einen in der Eifel und dieser riesige Brand an der deutsch-belgischen Grenze. 3000 Hektar hat das Feuer im Naturschutzgebiet Hohe Venn schon zerstört. Die vorsichtig gute Nachricht so aus der Nacht in den Morgen rein. Im Moment breitet sich das Feuer nicht weiter aus.
1: Bis zu uns nach Hessen war es die ganzen Tage diesig. Und auch vom Rauch, also der ist einfach zu riechen. Ganz extrem gestern Nachmittag im Rheingau-Taunus-Kreis bei mir auf der Terrasse. Ich habe gedacht, es brennt nebenan. Der Michael ist Kreisbrandmeister da. Der hatte 50 Anrufe in nur einer Stunde.
2: Wir fragen, wenn die Leute bei uns anrufen und diesen Brandgeruch melden, ob die Menschen noch andere Wahrnehmungen haben. Irgendwo Rauch sehen, ein Rauchmelder piepst oder Feuer wahrnehmen. Und wenn das nicht der Fall ist, schicken wir momentan die Feuerwehr nicht auf Verdacht los, weil wir bei der großen Anzahl an Notrufen nur noch Fehlalarme produzieren.
0: Das ist wirklich irre. HR3-Meteorologe Martin, Wettergut, riechen wir das heute auch wieder hier?
3: Momentan hält es sich in Grenzen, aber wenn wir heute wieder von Geruchsbelästigung reden, dann wird es eher eine andere Region sein in Hessen als in den letzten 2-3 Tagen, sondern eher in der Westhälfte sowie in Nordhessen. Eine ganz kleine Windrichtungsänderung und die hat Auswirkungen, dass, wenn eben der Geruch der Brände nach Hessen kommt, eher die Nordhälfte von Hessen betroffen sein wird.
0: Bisschen Regen kam auch schon runter heute. Es hat noch nicht gereicht. Hoffnung auf morgen. Ergiebige Regenfälle. Vielleicht dämmt das dann ein bisschen.

0: Ich würde gerne mal wieder eine Pfütze sehen. Das ist schon wirklich lang.
1: Damit du reinspringen
0: kannst. Na klar. Logo. Heute Vormittag haben wir Regen. Also gestern war schon die Hoffnung, dass die Regentonne voll wird. Dann war es wirklich sehr, sehr dürftig. Gucken wir mal, was da heute runterkommt. Heute Nachmittag nur noch punktuell. Ist ja sehr, sehr grau im Moment. 21 bis 24 Grad. Mittwoch ist es vormittags trocken und dann morgen Abend wird es schütten.
1: Auf der A5 dauert es ein bisschen länger Richtung Frankfurt. Zwischen Friedberg und dem Nordwestkreuz Frankfurt steht ein kaputtes Auto auf der rechten Spur. 5 Kilometer stockt's.
0: Gleich für euch Sophie and the Giants.
1: Und dazu gibt's das Brett von Benson Boone. 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Und Luther, das ist echte Abwechslung.
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0: Hier ist eure Morning Show. Es ist schon kurz vor 10. Schön, dass ihr mit dabei seid. Wir haben ja was Neues für euch.
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0: Sia und Together. Wunderschönen Dienstagvormittag.
1: Es ist jetzt 10 Uhr.
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3: Mit Theresia Tautz. Hallo. In Hessen gibt es seit heute früh Razzien gegen den Verein Palästina e.V. Das Innenministerium hat ihn verboten. Innenminister Posek sagt, der Verein sei unter anderem darauf ausgerichtet, israelische Feindbilder zu verbreiten. Mit dem Verbot trete man Antisemitismus entschlossen entgegen. Um weitere Beweismittel dafür zu sichern, werden in Hessen und auch in Baden-Württemberg mehrere Gebäude durchsucht. Die Sprengstoffdrohne am Flughafen Leipzig-Halle hat es neulich gezeigt. Drohnen können schnell zum Sicherheitsrisiko werden. Die Bundesregierung will jetzt Abwehrmöglichkeiten entwickeln in einem Forschungszentrum in Kochstedt in Sachsen-Anhalt. Es wird später eröffnet. ARD-Reporter Max Hensch.
4: Das Gelände liegt etwas verloren in der Provinz südlich von Magdeburg. Seit 2019 wird hier an Drohnen geforscht. Nun immer stärker auch für das Militär. Mehr als ein Dutzend Einrichtungen forschen hier bereits. Und die rasante Entwicklung der Angriffsdrohnen mit Wärmebild, Glasfaser und Sprengladungen, etwa im Ukraine-Krieg oder an der Straße von Hormus, bringen die Bundesregierung nun dazu, weiter in eigene Strukturen zu investieren.
3: Viele Eltern machen sich Sorgen, weil ihre Teenager im Internet schon auf Fake News oder KI-Inhalte reingefallen sind. Das zeigt eine Umfrage für die Körperstiftung. Über 40% der befragten Eltern berichten davon. Die meisten wünschen sich selbst mehr Praxistipps. Und mehr als die Hälfte fordert ein Social-Media-Verbot für unter 16-Jährige. Hitze und Trockenheit setzen den Landwirten in Deutschland gerade zu. Der Bauernverband erwartet deshalb eine schlechte Ernte und stellt gleich seine Sommerbilanz vor. Bundeslandwirtschaftsminister Reiner rechnet trotzdem erstmal mit stabilen Preisen im Supermarkt. ARD-Korrespondentin Eva Huber.
5: Dass wegen der Ernteeinbußen jetzt sofort auch Brot, Fleisch oder andere Lebensmittel teurer werden, davon geht Bundeslandwirtschaftsminister Alois Reiner nicht aus. Die Lebensmittelpreise hängen von vielen Faktoren ab, sagt der CSU-Politiker im Morgenmagazin von ARD und ZDF. Die Situation für die Landwirte habe er genau im Blick und verspricht den Bauern, Zitat, so gut es geht und so schnell es geht, passgenaue Hilfe anzubieten.
3: Beim Wohnungsbau geht's wieder ordentlich bergauf. Im ersten Halbjahr wurden mehr als 126.000 Wohnungen genehmigt. Laut dem Statistischen Bundesamt sind das gut 15% mehr als zur gleichen Zeit letztes Jahr und so viele wie seit 2016 nicht mehr. Das nächste HR3 News Update gibt's in einer Stunde.
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0: Noch nie hat uns Grau so gut gefallen wie zurzeit, Martin.
7: Ich stehe auf solche Wolken. Betongrau, Mausgrau, Hellgrau, Dunkelgrau, Mirko-Grau, Gutgrau. Sucht euch was aus. Heute regnet's. Heute Nachmittag ein bisschen Sonne und dazu maximal in Südhessen 24 Grad.
0: Und wie es morgen weitergeht, schauen wir auch gleich drauf. Hi, ich bin Mirko Förster und HR3-Meteorologe Martin Wettergut mit dem Blick auf morgen.
7: Hier im Norden von Hessen wird es auch morgen so ein bisschen sommerlich wechselhaft. Einerseits kriegen wir kurze Zeit bis zu 21 Grad, andererseits folgt im Laufe des Mittwochs wieder Regen und morgen Abend sind sogar ein paar Regengüsse unterwegs. Ab Donnerstag wird es rund um Kassel dann wieder sonniger.
0: Damit ihr gut ankommt, jetzt das Neueste aus dem HR3-Verkehrszentrum. Vorsicht auf der A66 Fulda-Frankfurt zwischen Bad Orb-Wächtersbach und Gelnhausen-Ost. Da liegt ein Plastiksack auf der Fahrbahn. A44 Dortmund-Kassel zwischen Lichtenau und Warburg, streckenweise Stau und stockend. Hier ist eine Tagesbaustelle auf dem rechten Fahrstreifen. 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

0: Zoe Weiss, Girls Like Us. 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

0: Robbie Williams, Rock DJ, euch einen wunderschönen Dienstagvormittag. Gleich. Bisschen was zum Mitträumen, Marillion, Kaylee und Power mit Ausdies. Pickup und Kaylee, das ist echte Abwechslung für euch in HR3.
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0: Essen ist der Wichtelpfad in Melsungen. Da haben Leute privat Wichtelhäuser aufgebaut und die Kinder können da langlaufen und müssen halt dann die Wichtelhäuser suchen.
1: Da guckt man sich das die ganze Zeit halt an.

0: Luis Fonsi und Demi Lovato. Ecca mea culpa. Im Radio klingt's nach Karibik und draußen regnet es wie in, naja, sagen wir mal, der Regenzeit. Schön im Dschungel, heute endlich mal nass. Jeder sollte eigentlich was abbekommen. Es verziehen ein paar Wolkenfelder durch, die dann auch Richtung Nachmittag eher Richtung Nordhessen weiterziehen. Dann kommt im Rest von Hessen auch mal Sonne raus. 21 bis 24 Grad. Hi, ich bin Mirko Förster. Damit ihr gut ankommt, jetzt das Neueste aus dem hr3-Verkehrszentrum. A44 Dortmund-Kassel zwischen Lichtenau und Warburg, streckenweise stau und stockend. Hier ist eine Tagesbaustelle auf dem rechten Fahrstreifen.
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0: Natalie Imbruglia. Torn euch einen schönen Dienstagvormittag und bei der Hitze soll man ja viel trinken. Was zum Glück gibt's frischen Traubensaft. Tatsächlich, dank der Hitze ist es jetzt schon so, dass in Hochheim die ersten Weintrauben gelesen werden. Ist natürlich auch Thema bei unserer WhatsApp Promi-Gruppe. Kommt ja ein leckeres Stöffchen am Ende bei raus. Claudia Obert, ganz vorne dabei. Was erwartest du von der Weinlese?
1: Ja, gar nichts. Wozu Wein lesen, wenn man den auch trinken kann? Weil zu Vino sag ich Nino. Prost!
2: Hallöchen, hier ist Kurt Krömer. Ja, ich trinke nur aus zwei Weingebieten. Den Dornfelder aus dem Discounter und den Grauburgunder vom Späti. Mit dem kannst du super die Möbel polieren für einen eleganten Weinabend.
3: Ja, hallo, hier ist Natascha Ochsenknecht. Zuckergehalt im Wein misst man in Öxle. Da ich nur süße Weine kaufe, nennt mich mein Weinhändler immer Natascha Öxleknecht.
4: Hallo, hier ist Olaf Schubert. Ja, also ich habe aus den Reben in meinem Garten Wein selber gekeltert. Einen 2026er Chateau Schubert. Ja, den kann man gut verschenken, wenn man jemandem eins auswischen will.
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0: Ich habe noch ein wichtiges Update für euch aus dem H3 Verkehrszentrum. Vorsicht in Hochtaunuskreis auf der L3063 zwischen Heinzenberg und Utenhof ist ein Rind auf der Fahrbahn.
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0: Lost Frequencies. Und gleich geschmeidige Stimme, schöner Soul, Vella, All My Love. Und was fürs Herz, Roman Lob. Standing Still und All My Love, das ist echte Abwechslung für euch, hier in HR3.
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0: Entspannten Dienstag. Lenny Kravitz für euch. Es ist jetzt 11 Uhr.
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2: Mit Theresia Tautz. Hallo. Razzien heute früh in Hessen und Baden-Württemberg. Es geht um den Verein Palästina e.V. Den hat der hessische Innenminister Poseck jetzt verboten. Den Grund erklärt uns HR3-Reporterin Katinka Mumme.
3: Palästina e.V. habe antisemitische Feindbilder verbreitet und gesellschaftliche Spannungen vertieft. So hat CDU-Innenminister Poseck heute das Verbot begründet. Damit habe der Verein unter anderem gegen den Gedanken der Völkerverständigung verstoßen. Und das ist eine der Grundlagen, warum das Innenministerium einen Verein verbieten kann.
2: Gefährliche Drohnen besser erkennen und abwehren. Darum geht es ab heute in einem neuen Forschungszentrum in Kochstedt in Sachsen-Anhalt. Es ist jetzt offiziell eröffnet. Wissenschaftler sollen dort neue Technologien entwickeln und auch testen. Neulich erst hatte ein Sprengstoffdrohne am Flughafen Leipzig-Halle für Aufsehen gesorgt. Fast 250 Bundestagsabgeordnete aus verschiedenen Parteien wollen die Organspende neu regeln und die Widerspruchslösung einführen. Damit wäre man automatisch Organspender, solange man nicht widerspricht. Auch die Grünen-Politikerin Lang wirbt jetzt dafür. ARD-Korrespondentin Katrin Aue.
4: Im Morgenmagazin von ARD und ZDF sagte sie, es sei jedem erwachsenen Menschen zumutbar, sich für oder gegen eine Organspende im Todesfall zu entscheiden. Der CSU-Gesundheitsexperte Stefan Pilsinger erneuerte in der Augsburger Allgemeinen seine Kritik. Nicht jeder Mensch sei aufgrund seiner persönlichen, intellektuellen oder psychischen Situation in der Lage, sich mit dem Thema auseinanderzusetzen und zu widersprechen.
2: Am Wochenende hat es auf einem Reiterhof in Heusenstamm im Kreis Offenbach gebrannt. Jetzt ermittelt die Polizei wegen Brandstiftung. Einen technischen Defekt hatten Experten vorher ausgeschlossen. Rund 200 Feuerwehrleute waren Samstag und Sonntag im Einsatz. Alle Pferde konnten gerettet werden. Mehrere Gebäude und ein Heulager wurden aber zerstört. Beim Wohnungsbau geht's wieder bergauf. Im ersten Halbjahr wurden rund 126.000 Wohnungen genehmigt. Gut 15% mehr als im Jahr davor. Das ist der stärkste Anstieg seit 10 Jahren. HR3-Reporterin Ursula Mayer.
5: Die meisten Genehmigungen erteilten sie mit 67.000 für Wohnungen in Mehrfamilienhäusern. Im Jahresvergleich gab es hier einen Anstieg von fast 17%. Der Hauptverband der deutschen Bauindustrie begrüßte die generell steigenden Zahlen, kritisierte allerdings, dass die Zahl der Baugenehmigungen trotzdem noch auf einem niedrigen Niveau sei.
2: Das nächste HR3 News Update gibt's wieder in einer Stunde.
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0: Es ist ein Geruch, der uns glücklich macht. Der Geruch nach Regen in der Natur, Martin.
7: Und den könnt ihr nicht nur heute, sondern auch in der nächsten Zeit erleben. Diesen Petrichor, jetzt noch in den nächsten Stunden. Und dann heute Nachmittag kommt wieder die Sonne raus mit maximal 24 Grad.
0: Hi, wir sind's. Ich bin Mirko Förster und hr3-Meteorologe Martin Wettergut schaut mit euch auf euren Mittwoch.
7: Auch morgen dürfen wir hier in Nordhessen mit Regen rechnen, so langsam etwa ab morgen Vormittag. Vor dem Regen kriegen wir in und um Kassel noch bis zu 21 Grad und vor allem morgen Abend sind auch kräftige Regengüsse unterwegs. Etwas mehr Sonnenschein gibt's dann wieder ab Donnerstag.
0: Damit ihr gut ankommt, jetzt das Neueste aus dem hr3-Verkehrszentrum. A44 Dortmund-Kassel zwischen Marsberg und Warburg, 4 Kilometer Stau. Hier ist eine Tagesbaustelle auf dem rechten Fahrstreifen. Ihr braucht 20 bis 30 Minuten länger. 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

0: Meghan Trainor, draußen regnet es, die Natur freut sich. Bei uns scheint aber weiter die Sonne aus dem Radio und das dank neuer Musik von Fastboy. Haben wir uns ja schon ein paar Hits gebracht, zusammen mit Raffi, zum Beispiel Wave. Oder mit Clock Clock, Born Again. Ihr neuer heißt Music Sounds. Und hat schon diese ganz entspannten Vibes. Was wollt ihr uns damit sagen, Jungs?
1: Es ist auf jeden Fall der größte Gute-Laune-Song bisher, den Fastboy je veröffentlicht haben. Wir reden von einer sommerlichen Leichtigkeit, einer guten Stimmung, einer frischen Brise.
2: Ja, man sagt ja auch so, der Eurosummer, den wir beide auf jeden Fall zelebrieren. Ja. Wir sind gerne in Italien, wir sind gerne in Griechenland, wir sind irgendwie gern auf irgendeiner Küstenstraße unterwegs und dafür ist es eigentlich der perfekte Soundtrack, würde ich sagen.
0: Ja, Lukas und Felix, die zwei Brüder von Fastboy, nehmen uns mit auf ihren Roadtrip. Music Sounds in HR3.

0: Neuer Sommersong für euch. Fastboy mit Music Sounds. Und gleich rocken wir mit Roxette und Joyride und entspannen uns mit Teddy Swims. Bad Dreams und Joyride, das ist echte Abwechslung für euch in HR3.
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0: aus Darmstadt und im Sommer bin ich gerne im Schlossgarten. Das ist einfach eine coole Location, ganz viele junge Leute und da treffe ich mich meistens mit meinen Freunden. Man kann auch gut sitzen, man kann sich auf der Mauer hinhocken, also es ist relativ viel Platz dort.
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0: Jason Derulo. Zu Hause in Hessen. Die Blümchen und Pflänzchen machen die Blätter weit auf, um viel Regen abzubekommen. Zieht durch heute durch Hessen. Am Nachmittag kommt auch mal wieder Sonne durch und der Regen zieht so langsam Richtung Nordhessen ab. 21 bis 24 Grad. Hi, ich bin Mirko Förster. Damit ihr gut ankommt, jetzt das Neueste aus dem hr3-Verkehrszentrum. A44 Dortmund-Kassel zwischen Marsberg und Warburg, 5 Kilometer Stau. Hier ist eine Tagesbaustelle auf dem rechten Fahrstreifen. 30 bis 40 Minuten braucht ihr da länger. B45 Hanau-Dieburg zwischen Hanau-Kleinauheim und Meinhausen-Seligenstadt, 2 Kilometer Stau. Bergungsarbeiten auf dem linken Fahrstreifen in einer Baustelle. Fahrt vorsichtig.
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0: caminar.
1: Moschena, Rhythm Unknown. So, Radio laut in der Werkstatt, im Homeoffice oder in der Bürogemeinschaft. Jetzt wird wieder gehiträtselt. Ja! Wir haben einen Hit für euch hinter einem Rätsel verpackt. Und ihr könnt ja einfach mal in der Bürogemeinschaft mitspielen. Wer es als erstes errät, der ist dann der Held des Tages. Oder ihr macht mit und ruft an. Erstmal das Rätsel.
2: 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Ach, auch egal. Mach die Tür auf. Die ganze Gruppe geht durch. Keine Kontrolle mehr. Ja, ja, ganz durchgehen.
1: Was habt ihr da für ein Bild vor Auge jetzt? Und welcher Mega-Hit fällt euch dazu ein? 069-1554x3. Es geht um den Titel, nicht um den Text. Und selbst wenn ihr einfach nur raten wollt, klingelt durch. Wir lieben eure kreativen Ideen oder schreibt eine WhatsApp. Hier nochmal das Rätsel.
2: Du darfst rein und du darfst rein und du da hinten und... Ach, auch egal. Mach die Tür auf. Die ganze Gruppe geht durch. Keine Kontrolle mehr. Ja, ja, ganz durchgehen.
1: Jetzt seid ihr dran.
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0: Nea und Samsay, eure Vorschläge sind schon wieder großartig. Wir sind mittendrin im HR3-Hit-Rätsel. Steigt einfach ein, macht mit. Wir suchen einen Mega-Hit. Kennt ihr alle? Und der ist versteckt hinter diesem Rätsel.
1: Du darfst rein und du darfst rein und du da hinten und... Ach, auch egal. Mach die Tür auf. Die ganze Gruppe geht durch. Keine Kontrolle mehr. Ja, ja, ganz durchgehen.
0: 069 155 4x3. Gerne eine WhatsApp oder direkt durchklingen. Grüß dich, Marco Burr aus Butzbach. Was glaubst du, was suchen wir?
2: Ich tippe Everybody Backstreet Boys.
0: Ja, das ist eine wirklich gute Idee. Aber was ist mit den Harfen im Hintergrund? Da haben wir uns ja auch was beigedacht.
2: Das weiß ich nicht.
0: Ja, die sind schon wichtig. Also danke, Marco. Tolle Idee, aber noch nicht der richtige Hit. Einfach weiter mitraten. Und gleich habe ich für euch Felix Jähn und Jasmine Thompson. Entspannte Beats, Ain't Nobody. Und ein echter Klassiker der Simple Minds. Don't You und Ain't Nobody. Das ist echte Abwechslung für euch in HR3.
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Simple Minds, don't you forget about me. Ich habe ein wichtiges Update für euch aus dem H3-Verkehrszentrum. Vorsicht A3 Frankfurt-Köln. Zwischen Wiesbadener Kreuz und Niedernhausen ist eine Person auf der Fahrbahn.

0: bisschen. Ain't Nobody und ihr nähert euch der Sache so langsam. Unser HR3-Hit-Rätsel. Es gibt schon wirklich ein paar gute Ideen. Geknackt ist es noch nicht. Welchen Hit suchen wir?
1: Du darfst rein und du darfst rein und du da hinten und... Ach, auch egal. Mach die Tür auf. Die ganze Gruppe geht durch. Keine Kontrolle mehr. Ja, ja, ganz durchgehen.
0: 069 155 4 mal die 3. Was ist es wohl? Grüße nach Wiesbaden.
2: Hi Mirko, hier ist Claudia.
0: Hi.
2: Ist es vielleicht Knocking on Heaven's Door von Guns N' Roses?
0: Ja, auch eine gute Idee. Also, jetzt haben wir Claudia mit Knocking on Heaven's Door und wir haben den Marco aus Butzbach, der hat Everybody geraten. Wenn man das jetzt kombiniert, dann habt ihr eigentlich schon die Lösung in der Hand. Es ist ein Welthit einer Weltband. 069 155 4 mal die 3. Ich glaub an euch, ihr löst das Ding noch.

0: Mirrors. Justin Timberlake für eure Mittagspause. Es ist nämlich jetzt 12 Uhr.
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2: Hallo, ich bin Felix Wendt. In Hessen und Baden-Württemberg hat es heute früh Razzien gegeben gegen den Verein Palästina e.V. Den hat der hessische Innenminister Posek jetzt verboten. Er will später noch dazu ein Statement abgeben. HR-Reporterin Katinka Mumme.
3: Laut Innenministerium hat der Verein unter anderem wiederholt den Angriff der Hamas am 7. Oktober öffentlich befürwortet. Ziel des Vereins sei es gewesen, antisemitische Feindbilder zu verbreiten und gesellschaftliche Spannungen zu vertiefen. Palästina e.V. wurde 2022 gegründet. Gegen den Verein wurde schon länger ermittelt.
2: Es wird dieses Jahr wohl eine deutlich kleinere Ernte geben. Davon geht der Deutsche Bauernverband aus. Vor allem beim Getreide lief es nicht gut. Knapp 42 Millionen Tonnen sind eingefahren, 7% weniger als letztes Jahr. Der Grund, es war zu trocken und zu heiß. Auch bei den Äpfeln sieht es dieses Jahr nicht gut aus. Da werden wohl etwa 5% weniger geerntet als im 10-Jahres-Schnitt. Er soll als russischer Agent Brandanschläge in Deutschland vorbereitet haben. Deswegen hat das Oberlandesgericht Stuttgart einen Mann aus der Ukraine jetzt verurteilt zu 1 Jahr und 3 Monaten Haft. 2 weitere Angeklagte hat das Gericht freigesprochen. Die 3 waren letztes Jahr im Mai in Deutschland und in der Schweiz festgenommen worden. Neue Details nach dem Feuer auf einem Reiterhof in Heusenstamm im Kreis Offenbach. Die Polizei ermittelt jetzt wegen Brandstiftung. HR-Reporterin Saskia Klingelschmidt.
4: Zuerst ist ein technischer Defekt in Betracht gezogen worden. Nachdem die Brandermittler gestern vor Ort Spuren gesucht haben, geht die Polizei nun von Brandstiftung aus und sucht dringend Zeugen. Bei dem Brand am Samstag ist ein Schaden von rund 80.000 Euro entstanden. Alle Pferde und Tiere konnten rechtzeitig aus den Stallungen gebracht werden. Eine Ersthelferin hat leichte Brandverletzungen davongetragen.
2: Beim Wohnungsbau geht's wieder bergauf. Das Statistische Bundesamt meldet den stärksten Anstieg seit 10 Jahren. Im ersten Halbjahr haben die Behörden rund 126.000 Baugenehmigungen für Wohnungen erteilt. Gut 15% mehr als ein Jahr vorher. HR-Reporterin Ursula Mayer.
5: Die meisten Genehmigungen erteilten sie mit 67.000 für Wohnungen in Mehrfamilienhäusern. Im Jahresvergleich gab es hier einen Anstieg von fast 17%. Der Hauptverband der deutschen Bauindustrie begrüßte die generell steigenden Zahlen, kritisierte allerdings, dass die Zahl der Baugenehmigungen trotzdem noch auf einem niedrigen Niveau sei.
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0: Noch nie hat uns Grau so gut gefallen wie zurzeit, Martin.
6: Ich stehe auf solche Wolken. Betongrau, Mausgrau, Hellgrau, Dunkelgrau, Mirko-Grau, Gutgrau. Sucht euch was aus. Heute regnet es, heute Nachmittag ein bisschen Sonne und dazu maximal in Südhessen 24 Grad.
0: Und wie es morgen weitergeht, schauen wir auch gleich drauf. Hi, ich bin Mirko Förster und HR3-Meteorologe Martin Wettergut mit dem Blick auf morgen.
6: Hier im Norden von Hessen wird es auch morgen so ein bisschen sommerlich wechselhaft. Einerseits kriegen wir kurze Zeit bis zu 21 Grad, andererseits folgt im Laufe des Mittwochs wieder Regen und morgen Abend sind sogar ein paar Regengüsse unterwegs. Ab Donnerstag wird es rund um Kassel dann wieder sonniger.
0: Damit ihr gut ankommt, jetzt das Neueste aus dem HR3-Verkehrszentrum. Vorsicht, A7 Fulda-Kassel zwischen Melsungen und Guxhagen. Eine ungesicherte Unfallstelle auf dem linken Fahrstreifen. A7 Hannover-Kassel. Zwischen Hannmünden-Hedemünden und Hannmünden-Lutherberg 2 Kilometer Stau und stockend. A7 Fulda-Würzburg zwischen Fulda-Dreieck und Bad Brückenau-Volkers 2 Kilometer Stau. A44 Dortmund-Kassel zwischen Lichtenau und Marsberg 2 Kilometer Stopp. Hier ist eine Tagesbaustelle auf dem rechten Fahrstreifen. Die B45 Hanau-Dieburg ist zwischen Rottgau-Jügesheim und Dudenhofen nach dem Unfall gesperrt. 2 Kilometer Stau, bitte weiträumig drumherum fahren. Rheingau-Taunus-Kreis, die L34-55 ist zwischen Kemel und Laufen-Selden nach dem Unfall in beiden Richtungen gesperrt. Auch bitte hier weiträumig drumrum fahren. 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

0: Crazy Abrams, That's So True, Leute, Finale. Wir lösen auf H3-Hit-Rätsel. Und danke fürs Mitspielen, fürs Durchklingeln, fürs WhatsApp-Schreiben. 0691554x3, die Nummer, wo wir immer für euch da sein. Und da hat auch die Theresa angerufen aus Frankfurt. Theresa, wo erwische ich dich gerade?
1: Ich bin gerade auf dem Einkaufen quasi. Ich bin am Kaffee-Nachschub holen.
0: Sehr schön. Dann hören wir uns doch noch mal ganz kurz das Rätsel an.
2: Du darfst rein und du darfst rein und du da hinten und... Ach, auch egal. Mach die Tür auf. Die ganze Gruppe geht durch. Keine Kontrolle mehr. Ja, ja, ganz durchgehen.
0: Und hast du gleich gemerkt, worum es uns geht?
1: Eigentlich, ehrlicherweise, ja.
0: Also, was ist doch nicht schlimm?
1: Mit dem wunderschönen Hafen im Hintergrund, gell? Und dieses alle rein, passte das ja ganz gut.
0: Und was ist dann, jetzt müssen wir natürlich auch auflösen, was ist es?
1: Heaven for Everyone.
0: Jawohl! Wir hatten ja schon, Heaven war schon dabei geraten worden und Everybody war auch dabei. Aber natürlich, wenn man das zusammensetzt, kommt von der Band, weißt du auch, wer es gesungen hat?
1: Ach, das weiß ich leider nicht.
0: Queen! Dann viel Spaß beim Kaffee trinken.
1: Danke.
0: Und als kleine Begleitung für dich jetzt Queen und für alle anderen da draußen, Heaven for Everyone. Hab einen schönen Tag.
1: Gleichfalls, ciao.
0: Tschüss.

Queen. Das Hit-Rätsel heute. Ihr habt's geknackt. Heaven for Everyone. Morgen nächste Runde hier bei mir in der Show. Und jetzt gibt's Taylor Swift. Ganz entspannt durch die Mittagspause. The Fate of Ophelia und gleich hinten dran Ozzy Osbourne mit Dreamer. Echter Knaller.

0: mein Zuhauseort im Sommer ist die Ulmbach-Talsperre. Ja, ist eine schöne Talsperre, wo man super gut drin schwimmen kann. Und man hat auch Gastronomie. Man findet alles, was man da für einen perfekten Sommertag braucht.
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0: Artemas, I like the way you kiss me. Zu Hause in Hessen. Und wir lassen uns mit Wonne ein bisschen vollregnen. Angenehme Temperaturen heute. Wir haben 24 Grad maximal. Und dazu lässt dann auch der Regen langsam nach. Im Norden hängt er noch ein bisschen dichter drin. Es kann dann auch schon am Nachmittag wieder den ein oder anderen Sonnenstrahl geben. Hi, ich bin Mirko Förster und damit ihr gut ankommt, jetzt das Neueste aus dem hr3-Verkehrszentrum. Die A7 Kassel-Fulda ist zwischen Guxhagen und Melsungen am Unfall gesperrt. 2 Kilometer Stau, Umleitung ab Guxhagen über die U50. A44 Dortmund-Kassel zwischen Lichtenau und Marsberg. 2 Kilometer stockt's. Hier ist eine Tagesbaustelle auf dem rechten Fahrstreifen. B45 Hanau-Dieburg zwischen Rottgau-Jügesheim und Dudenhofen. 2 Kilometer Stau, Bergungsarbeiten. Ein Fahrstreifen ist wieder frei. Rheingau-Taunus-Kreis, die L34-55 ist zwischen Kemel und Laufen-Selden nach dem Unfall in beiden Richtungen gesperrt. Bitte diesen Bereich weiträumig umfahren. Euch eine gute Fahrt.
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0: Sunrise Avenue. Und gleich gute Laune Rock von Spin Doctors, Two Princes. Und was zum Durchschnaufen. Sarah Larsson, Memory Lane. Das ist echte Abwechslung für euch in HR3.
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richtig lässige Band in den 90ern mega Einfluss gehabt mit ihrem Funk-Rock Spin Doctors aus New York, Two Princes. Euch einen wunderschönen

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1: Dermot Kennedy, es ist jetzt 13 Uhr.
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3: Hallo, ich bin Felix Wendt. Hitze, trockene Böden und kaum Regen. Die Getreideernte in Deutschland fällt in diesem Jahr deutlich kleiner aus als noch 2025. Laut Bauernverband haben die Landwirte im Süden und Westen besonders wenig eingefahren. ARD-Reporter Eftimis Angeloudis.
4: Mit fast 42 Millionen Tonnen wurden 7% weniger Getreide geerntet als im vergangenen Jahr. Beim wichtigen Winterweizen sank der Ertrag um 9%, beim Winterraps sogar um 20%. Gleichzeitig seien die Erzeugerpreise seit Jahren niedrig, während Kosten für Diesel, Dünger und Pflanzenschutz gestiegen seien. Der Bauernverband fordert von der Bundesregierung ein Sofortprogramm. Mehr Düngemittelhilfen, eine Senkung der Dieselsteuer und eine frühere Auszahlung der Direktzahlung.
3: Das hessische Innenministerium hat den Verein Palästina e.V. verboten. Der verbreite antisemitische Propaganda habe damit die Grenzen der Meinungsfreiheit überschritten. Der Schutz jüdischen Lebens habe höchste Priorität. Der Verein habe zum Beispiel den Terrorangriff der Hamas auf Israel befürwortet. Mit dem Verbot gibt es auch Razzien in Hessen, außerdem eine Durchsuchung in Baden-Württemberg. In Belgien will die Feuerwehr heute den riesigen Waldbrand im Naturschutzgebiet Hohes Venn unter Kontrolle bekommen. Die Behörden sagen, es soll ein Ring um das Feuer geschlossen werden, damit es sich nicht mehr weiter ausbreiten kann. Probleme macht weiter aber der starke Wind. Vor Gericht in Gießen geht es um eine Vergewaltigung vor 15 Jahren. Der Angeklagte hat heute gestanden. Opfer war damals eine Frau nach dem Ochsenfest in Wetzlar. HR-Reporter Benjamin Müller.
5: 2011 will sie per Anhalter nach Hause fahren und steigt in das Auto des Angeklagten. Dann wird der Mann übergriffig, sie läuft noch weg, versteckt sich in einem Feld, aber der Mann findet und vergewaltigt sie. Die Tat wird lange nicht aufgeklärt. Vor 3 Jahren gibt der Mann dann in einem anderen Verfahren wegen Körperverletzung eine DNA-Probe ab und die zeigt einen Treffer im Zusammenhang mit der Vergewaltigung. Das Urteil könnte schon übermorgen fallen.
3: Sie haben einen deutschen Namen, eine DE-Endung und zum Teil sogar Adressen in Deutschland oder anderen EU-Staaten. Der Handelsverband HDE warnt vor chinesischen Online-Shops. Gerade wenn man etwas zurückschicken möchte, könnte es eine böse Überraschung geben mit einem hohen Porto nach China. Deshalb soll man immer das Impressum und die Rückgaberichtlinien checken, so der HDE. 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
7: Es ist ein Geruch, der uns glücklich macht. Der Geruch nach Regen in der Natur, Martin.
8: Und den könnt ihr nicht nur heute, sondern auch in der nächsten Zeit erleben. Diesen Petrichor jetzt noch in den nächsten Stunden. Und dann heute Nachmittag kommt wieder die Sonne raus mit maximal 24 Grad.
7: Hi, wir sind's. Ich bin Mirko Förster und hr3-Meteorologe Martin Wettergut schaut mit euch auf euren Mittwoch.
8: Auch morgen dürfen wir hier in Nordhessen mit Regen rechnen, so langsam etwa ab morgen Vormittag. Vor dem Regen kriegen wir in unserem Kassel noch bis zu 21 Grad und vor allem morgen Abend sind auch kräftige Regengüsse unterwegs. Etwas mehr Sonnenschein gibt's dann wieder ab Donnerstag.
7: Damit ihr gut ankommt, jetzt das Neueste aus dem hr3-Verkehrszentrum. Vorsicht A3 Frankfurt-Köln zwischen Bad Camberg und Limburg Süd. Eine Metallstange auf dem rechten Fahrstreifen. A3 Frankfurt-Köln zwischen Rauenheim und Wiesbadener Kreuz, 2 Kilometer Stau. A3 Köln-Würzburg zwischen Frankfurter Kreuz und Offenbacher Kreuz, 3 Kilometer Stau und stockend. Es gab einen Unfall und nur der rechte Fahrstreifen ist frei. A7 Kassel-Fulda zwischen Cuxhagen und Melsungen, 2 Kilometer Stau. Es gab einen Unfall, der linke Fahrstreifen ist wieder frei. A44 Kassel-Dortmund zwischen Lichtenau und Kreuz Winneberg-Haaren, 6 Kilometer stockt's. A44 Dortmund-Kassel zwischen Lichtenau und Marsberg, 4 Kilometer Stau und stockend. Hier ist eine Tagesbaustelle auf dem rechten Fahrstreifen. 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

0: The Police, Every Breath You Take und Algen im Badesee, boah, wollen wir nicht, ne? Am besten, wir lassen sie erst gar nicht wachsen. Klingt einfach, ist es eigentlich auch. Grandiose Idee haben wir euch heute schon in der HR3 Morning Show am Gute-Ideen-Dienstag mal vorgestellt. Brutal heißer Sommer und da wachsen die Algen natürlich wie verrückt. Und dann kann so ein See mal schnell kippen und wird gesperrt. Können wir nicht mehr rein. Und dagegen kämpfen Bakterien an, die extra im See ausgesetzt werden, die den Algen dann die wichtigen Nährstoffe einfach wegfuttern.
1: Das sind klar definierte Bakterienstämme, wie sie auch in der Natur vorkommen. Nichts irgendwie Fremdes, sondern genau die Bakterien, die das in der Natur machen, wenn denn genügend da wären. Aber dadurch, dass ja das Gewässer aus dem Gleichgewicht ist, waren die nicht mehr vorhanden.
0: Uwe von Blue Planet Germany. Das ist eine Idee, die hat er aus Südafrika. Und da hat er gesagt, ist ja geil, hole ich zu uns nach Hessen. Die Methode hat ihn von vorn bis hinten total begeistert.
1: Weil das faszinierend ist, was man mit der Natur bewegen kann. Also mit den einfachen Werkzeugen der Natur da wieder Dinge in Ordnung zu bringen, ohne schwere Technik, ohne dass man jetzt was ausbaggern muss, pumpen muss.
0: In Rebstockpark in Frankfurt wird es gerade getestet und es funktioniert richtig gut. Und dazu pumpen sie dann noch hochkonzentrierten Sauerstoff in den See. Ist eine gute Idee, genau zur richtigen Zeit und bald für viele Seen wahrscheinlich eine richtige, wichtige Rettung in so heißen Sommern.
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0: Nicky Jor und Daisy Sunroof. Richtig schöner, gute Laune-Hit. Und da lege ich gleich noch einen nach. Die Strawbellas, Spirits gleich. Und Britney Spears. Ups und Spirits, das ist echte Abwechslung für euch hier in HR3.
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0: Martin Garrix und Ed Sheeran. Repeat it. Zu Hause in Hessen. Ja, noch mehr Regen. Haben wir schon lange nicht mehr gesagt, aber haben auch schon lange keinen Regen mehr gehabt. Im Moment zieht immer mal wieder Regenfelder über Hessen weg. Kann dann im Laufe des Nachmittags aber auch gerade in Mittel- und Südhessen schon wieder ein paar sonnigere Abschnitte geben. Im Norden hängt es noch ein bisschen mehr drin. Heute angenehme 21 bis 24 Grad. Hi, ich bin Mirko Förster und damit ihr gut ankommt, jetzt das Neueste aus dem HR3-Verkehrszentrum. Vorsicht A5 Darmstadt-Frankfurt. Zwischen Frankfurt Flughafen Nord und Niederrad Personen auf dem rechten Fahrstreifen. Vorsicht A661 Oberursel-Egelsbach. Zwischen Frankfurt Eckenheim und Preungesheimer Dreieck liegt ein Plastikteil auf dem linken Fahrstreifen. A3 Köln-Würzburg zwischen Frankfurt Flughafen und Offenbacher Kreuz 5 Kilometer. Stau, es gab hier einen Unfall. Ist nur der rechte Fahrstreifen frei. Ihr braucht 30 bis 40 Minuten länger. A44 Kassel-Dortmund zwischen Lichtenau und Kreuz-Winneberg-Hahn. Streckenweise stockt's. A44 Dortmund-Kassel zwischen Lichtenau und Marsberg 4 Kilometer stockend. Hier ist eine Tagesbaustelle auf dem rechten Fahrstreifen. A45 Gießen-Dortmund zwischen Dillenburg und Wilsdorf 2 Kilometer Stau. Hier gab es einen Unfall auf den beiden linken Fahrstreifen. Euch eine gute Fahrt.
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0: Ava Max, So Am I. HR3, Dienstagnachmittag und... Ja, da muss man sich echt zusammenreißen, dass man da nicht mit übelsten Worten daherkommt. Wer macht sowas? Wer kommt auf die Idee, eine Mistgabel absichtlich unter einer Rutsche auf einem Spielplatz zu vergraben? Ist unfassbar, was da in Bad Camberg passiert ist. Und nur durch einen Zufall ist diese Mistgabel gefunden worden. Die war so vergraben, dass die scharfen Spitzen direkt vor der Rutschbahn senkrecht nach oben zeigen. Also die Spitzen ragten schon so ein bisschen aus dem Landreis. Zum Glück, wirklich, ist da nichts, kein Kind rein. Es ist nichts passiert bis jetzt. Und es sieht alles nach Absicht aus, weil es gab an derselben Stelle letztes Jahr schon abgeschlagene Flaschenhälse, die mit der scharfen Kante nach oben auch an so einer Stelle vergraben wurden. Unsere HR3-Reporter sind auf dem Weg nach Bad Camberg. Sobald es da was Neues gibt, melden die sich natürlich hier gleich bei uns. Die Stadt selber hat auch eine Belohnung ausgesetzt. 250 Euro, die hilft, diesen Verrückten oder diese Verrückte zu finden. Alles, was sonst noch wichtig ist in Hessen und auf der Welt, kriegt ihr gleich in den News.
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0: Es quietscht und quengelt für euch Edwin Collins, Girl Like You, und gleich für euch Robin Schulz. Mit Fastboy, Million Good Reasons und Zoe Weiss. So viel Leidenschaft, Control, das ist echte Abwechslung für euch in HR3.
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eure Beats für den Nachmittag. Jetzt könnt ihr nochmal die Bürolampen und Werkstattlampen romantisch einstellen. HR3 mit REO Speedwagon. Keep on loving you.

0: Leonie für euren Nachmittag. 14 Uhr ist es.
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2: Hallo, ich bin Felix Wendt. Hitze und Trockenheit hinterlassen ihre Spuren. Die Ernte fällt dieses Jahr in Deutschland schlechter aus als letztes Jahr. Beim Getreide liegt das Minus bei 7%. Bei Äpfeln erwartet der Bauernverband sogar fast 18% weniger. ARD-Hauptstadtkorrespondentin Eva Huber.
3: Dass wegen der Ernteeinbußen jetzt sofort auch Brot, Fleisch oder andere Lebensmittel teurer werden, davon geht Bundeslandwirtschaftsminister Alois Rainer nicht aus. Die Lebensmittelpreise hängen von vielen Faktoren ab, sagt der CSU-Politiker im Morgenmagazin von ARD und ZDF. Die Situation für die Landwirte habe er genau im Blick und verspricht den Bauern, Zitat, so gut es geht und so schnell es geht, passgenaue Hilfe anzubieten.
2: Die Feuerwehr in Belgien hat einen neuen Helfer, den Regen. Der sorgt für leichte Entspannung beim riesigen Waldbrand im Naturschutzgebiet Hohes Venn. Die Feuerwehr will heute einen Ring darum schließen, damit sich die Flammen nicht weiter ausbreiten können. Probleme macht aber der starke Wind. Deutschland will helfen, die Energieversorgung der Ukraine widerstandsfähiger zu machen, weil Russland sie immer wieder angreift. Das hat Umweltminister Schneider bei einem Besuch in Kiew gesagt. Außerdem wolle man Geld einsammeln, um die AKW-Ruine Tschernobyl zu sichern. ARD-Korrespondent Dominik Hebestreit.
4: Vor etwa 1,5 Jahren hatten russische Drohnen die Schutzhülle über der Anlage beschädigt. Ohne eine Sanierung droht Radioaktivität bei dem 1986 havarierten Reaktor auszutreten. Ein Neubau des Schutzmantels wird mit mindestens 500 Millionen Euro beziffert. Für die Finanzierung ist die Ukraine auf internationale Finanzhilfe angewiesen.
2: Im April war bei einem Feuer in einem Parkhaus in Bad Homburg ein Schaden von 3 Millionen Euro entstanden. Jetzt hat die Staatsanwaltschaft Frankfurt beantragt, dass der mutmaßliche Brandstifter in einer Psychiatrie untergebracht wird. Entscheiden muss darüber das Landgericht. Die Behörden gehen davon aus, dass der 38-Jährige nicht voll schuldfähig war. In einer Woche treffen sich die Gamer wieder in Köln auf der Gamescom. Die Messe meldet einen Rekord. Mehr als 1600 Aussteller sind am Start und damit so viele wie noch nie. Und weil die Hallen in den letzten Jahren besonders voll waren und das Gedränge groß war, sind diesmal weniger Tickets in den Verkauf gegangen. 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
6: Schöner Klassiker, gleich zum Start in den Nachmittag. Mike and the Mechanics und direkt dazu Bestil. Hallo zusammen, ich bin Gunnar Töpfer. Lasst uns mal kurz nach dem Wetter schauen.
7: Und die Abkühlung genießen.
6: Ja, wenn wir hier so ein bisschen langsam runterkühlen zu Hause in Hessen, bleibt, und das ist für unser Wetter gar nicht so uninteressant, das Mittelmeer immer noch extrem warm.
8: Da haben wir immer noch 30, 31 Grad Wassertemperatur. Das hat natürlich irgendwann auch mal Auswirkungen auf uns hier in Hessen. Also wenn später im Herbst die Wolken von dort kommen, dann haben die wahrscheinlich jede Menge Regen im Gepäck, viel mehr als jetzt.
6: Und jetzt unsere genauen Aussichten. HR3-Meteorologe Martin Wettergut.
8: Hier in Nordhessen ist auch morgen wieder Regen angesagt. Er kommt so langsam ab morgen Vormittag zu uns. Dazu gibt es rund um Korbach oder Hofgeismar kurze Zeit bis zu 21 Grad. Morgen Abend regnet es dann noch mal kräftiger. Mehr Sonne gibt es dann wieder bei uns ab Donnerstag.
6: Und damit ihr gut ankommt, das Neueste aus dem HR3-Verkehrszentrum. A5 Kassel-Frankfurt. Zwischen Friedberg und Bad Homburger Kreuz liegen Bretter mit Nägeln auf der Fahrbahn. A3 Köln-Würzburg zwischen Kelsterbach und Frankfurt-Süd. 3 Kilometer Stau, Unfallstelle ist aber geräumt. A44 Dortmund Richtung Kassel zwischen Lichtenau und Marsberg. 4 Kilometer stockend wegen einer Tagesbaustelle. A45 Gießen-Dortmund zwischen Dillenburg und Willensdorf. 5 Kilometer Stau und stocken nach einem Unfall. A66 Wiesbaden-Frankfurt. Hier haben wir zwischen Ludwig-Landmann-Straße und Miquel-Allee in Frankfurt einen Unfall auf der linken Spur. Und die A643 Mainz in Richtung Wiesbaden zwischen Mainz-Gonsenheim und dem Schiersteiner Kreuz. Im Moment 4 Kilometer Stau und stockender Verkehr. 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

Kurzes Update in HR3 für die A66 Wiesbaden-Frankfurt. Seid bitte vorsichtig, zwischen Zeilsheim und Kelkheim in Frankfurt läuft jemand mitten auf der Fahrbahn.

0: Dua Lipa in HR3. Habt ihr schon das süßeste Paar Hessens gesehen? Cicek und Sinjo, die Frankfurterin und ihr kleiner Eichhörnchenfreund aus Rüsselsheim. Die beiden sammeln gerade auf Insta und Facebook, glaube ich, wirklich alle Herzen ein für ihre Geschichte. Eine Geschichte, die so dramatisch angefangen hat.
1: Also ich war im Kiosk bei meinem Onkel und höre vor der Tür lauter Kinder schreien. Und dann bin ich vor die Tür gegangen, gucke um die Ecke und da läuft das Eichhörnchen. Dann die Kinder haben es gejagt und, und irgendwann ist er eben bei mir am Fuß stehen geblieben, hat seine Foto auf meinem Fuß gemacht, hat wohl Hilfe gesucht. Oh. Habe ich mich runtergekniet und dann ist er auf meine Hand gesprungen und wollte direkt hoch auf meine Schulter. Und dann habe ich dem was zu trinken gegeben. Ein paar Nüsse gegeben und dann ist er plötzlich in meiner Hand eingeschlafen. So. Nee. Ich konnte ihn nicht unterlegen. Also immer, wenn ich ihn versucht habe, irgendwo abzulegen, ist er wach geworden und war total panisch und hat nach mir geguckt. Sobald er mich dann gesehen hat, ist er auf mich draufgesprungen, wieder in meiner Hand und wieder eingeschlafen.
0: Och, wie süß.
1: Also 16 Stunden hat er geschlafen.
0: Du hast ihn 16 Stunden nicht von deiner Hand runtergekriegt?
1: Nee, irgendwann kam ich auf die Idee, ich tue den mal in meine Hosentasche. Bis ich dann nach Hause gekommen bin, dann habe ich den auf mein Kissen gelegt. Da hat er auch geguckt, ob ich da bin. Oh. Hat dann weiter geschlafen. Ich musste den immer mal wecken und ihm ein bisschen Elektrolyte und was zu trinken. Und Nussmus habe ich zubereitet. Und er war völlig am Ende.
0: Woher wusstest du, was man mit so einem kleinen Eichhörnchen macht, damit es ihm gut geht?
1: Ich habe, um ehrlich zu sein, in ChatGPT alles eingegeben, was passiert ist.
0: Okay.
1: Und dann hat er mir Tipps gegeben. Da stand was von Eichhörnchen-Notruf, aber da ist immer nur eine Mailbox dran gegangen. Und dann hat er gesagt, ich soll nach der Mutter mal schauen. Mhm. Dann bin ich da viermal noch hingefahren und habe geguckt, ob ich die Mutter irgendwo finde. Aber da sind tausende Bäume. Ja, und dann habe ich gedacht, ah ja, was soll ich machen? Dann kommt er halt mit zu mir.
0: Und seitdem sind Sinjo und du jetzt quasi unzertrennlich.
1: Richtig.
0: Ganz tolle Fotos und auch ein Video zur Geschichte haben wir für euch bei Insta und bei Facebook. Lasst gerne auch noch ein Herz da.
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0: Jetzt nehmen wir mal schön entspannte Sitz. Nein, eine entspannte Liegeposition ein und genießen. Mr. Mr. Jetzt. Aber direkt dazu auch Lady Gaga. Echte Abwechslung in HR3.
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0: größte Mist in HR3. Wir haben es 14:30.
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2: Mit Felix Wendt. Guten Tag. Die Getreideernte fällt in diesem Jahr deutlich schlechter aus als 2025. Der Deutsche Bauernverband rechnet in seiner Bilanz mit einem Minus von 9%. Grund sei die Trockenheit. In Sachsen-Anhalt hat ein neues Forschungszentrum zur Abwehr von Drohnen seine Arbeit aufgenommen. Dort sollen Technologien entwickelt und erprobt werden. Bundesinnenminister Dobrindt sagte bei der Eröffnung, das Zentrum sei ein zentraler Baustein, um der Bedrohung durch hybride Angriffe zu begegnen. Und jetzt mehr Aktuelles aus unseren Regionalstudios.
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3: Köpper vom Einer oder Seepferdchen machen, damit das im Freibad vor Ort auch weiterhin möglich ist, packen vielerorts Ehrenamtliche mit an. Zum Beispiel in Füllmarienhagen. Dort hat der Landkreis Waldeck-Frankenberg jetzt 8 ehrenamtlich geführten Schwimmbadvereinen Förderbescheide überreicht. Insgesamt gibt's 25.000 Euro. Das Geld soll in notwendige Investitionen fließen, denn ohne die Ehrenamtlichen würde es in vielen Orten mit dem Badebetrieb schwierig werden und damit ginge auch ein wichtiger Ort verloren, an dem Kinder schwimmen lernen können. Geld bekommen unter anderem die Freibadvereine in Rosenthal, Bad Arolsen-Landau und Diemelstadt-Roden. Silvia Ritter aus Waldeck-Frankenberg.
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0: Hey, schönen Dienstagnachmittag. Willkommen in HR3. Ich bin Gunnar Töpfer. Wetter heute, ja, grau in grau den ganzen Tag über. Immer wieder ein bisschen Regen. Maximal 24 Grad. Damit ihr gut ankommt, das Neueste aus dem HR3-Verkehrszentrum. Da haben wir die A3 von Frankfurt nach Würzburg zwischen Obertshausen und Hanau, 3 Kilometer Stockzieher. A44 Dortmund-Kassel zwischen Lichtenau und Marsberg, 4 Kilometer stockend wegen einer Tagesbaustelle. A45 Gießen Richtung Dortmund, zwischen Dillenburg und Willensdorf, 6 Kilometer Stau und stockend. A60 Rüsselsheim Richtung Mainz, zwischen Rüsselsheim-Mitte und dem Main-Spitz-Dreieck, 2 Kilometer Stau. Und A67 von Mannheim nach Darmstadt zwischen Funkstadt und dem Darmstädter Kreuz. Hier sind es 5 Kilometer stockender Verkehr.
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0: We got righted in high rein. Lässig Nico Santos, der uns jetzt nach Hause bringt, in Richtung Feierabend. Aber direkt dazu auch Rock'n'Roll, Alanis Morissette. Echte Abwechslung in HR3.
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Taylor in HR3 und der Hit zum neuen Toy Story Film. In Amerika gibt es den übrigens heute schon im Streaming, gerade erst im Kino. Und bei uns auch bald, Ende des Monats.

0: 15 Uhr.
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2: Hallo, ich bin Felix Wendt. Hitze, trockene Böden und kaum Regen. Die Getreideernte in Deutschland fällt in diesem Jahr deutlich kleiner aus als 2025. Laut Bauernverband haben die Landwirte im Süden und Westen besonders wenig eingefahren. ARD-Reporter Eftimis Angelodis.
3: Mit fast 42 Millionen Tonnen wurden 7% weniger Getreide geerntet als im vergangenen Jahr. Beim wichtigen Winterweizen sank der Ertrag um 9%, beim Winterraps sogar um 20%. Gleichzeitig seien die Erzeugerpreise seit Jahren niedrig, während Kosten für Diesel, Dünger und Pflanzenschutz gestiegen seien. Der Bauernverband fordert von der Bundesregierung ein Sofortprogramm. Mehr Düngemittelhilfen, eine Senkung der Dieselsteuer und eine frühere Auszahlung der Direktzahlungen.
2: Lebenslang für Mord in Lampertheim in Südhessen. Das Landgericht Darmstadt hat in dem Prozess vorhin das Urteil gesprochen. Der 43-jährige Angeklagte hatte zugegeben, letztes Jahr im Oktober einen Bekannten erstochen zu haben. HR-Reporter Mike Markloff.
4: Laut Gericht war der Mann zu seinem Bekannten mit der Absicht gefahren, diesen zu töten. Warum der Mann seinen Bekannten umgebracht hat, ist während des Prozesses offen geblieben. Der Verurteilte schwieg während der Verhandlung. Lediglich zu Beginn hatte sein Anwalt ein Geständnis seines Mandanten vorgelesen. Darin räumte er die Tat ein und beschrieb den Tathergang.
2: In Belgien will die Feuerwehr heute den riesigen Waldbrand im Naturschutzgebiet Hohes Venn unter Kontrolle bekommen. Die Behörden sagen, es soll ein Ring um das Feuer geschlossen werden, damit es sich nicht mehr weiter ausbreiten kann. Dabei hilft der Regen, Probleme macht aber weiter der starke Wind. Etwas Entspannung beim Niedrigwasser im Rhein. Der wichtige Pegelstand in Kaub in Rheinland-Pfalz lag heute Morgen bei 12 Zentimetern. Vorher gab es zum Teil einstellige Werte. Die Transportbranche sagt, dadurch konnten kaum noch Frachtschiffe fahren. Weil mehr Transporte auf die Straße verlegt werden sollen, wurde das Lkw-Fahrverbot am Sonntag zum Teil aufgehoben. Laut Logistikverband BGL hat das aber bisher kaum zu mehr Verkehr auf den Straßen geführt. In immer mehr Unternehmen nutzen Personalabteilungen mittlerweile KI. In jedem 7. Betrieb wird sie zum Beispiel genutzt, um Arbeitszeugnisse zu schreiben. Das ergab eine repräsentative Umfrage des Digitalverbands Bitkom. Auch bei Einarbeitungen und Weiterbildungen nutzen immer mehr Firmen künstliche Intelligenz. 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
5: Ah, schön. Gleich nehmen wir uns mal 7 Minuten Zeit zum Genießen. Guns N' Roses, Paradise City nach Licky Lee. Hallo zusammen, ich bin Gunnar Töpfer. Willkommen in HR3. Es ist ganz schön grau draußen, aber die nächsten Tage gibt es auch immer wieder Farbtupfer.
6: Das merken wir vor allem abends, wenn da die Sonne in die Wolken von hinten unten reinscheint. Da gibt es wundervolle Regenbögen, mehr zu sehen als bisher.
5: Und das passiert hier genau wettertechnisch bei uns. HR3-Meteorologe Martin Wettergut.
6: Leicht durchwachsen, auch wieder mit Regen, so erwarten wir in Nordhessen den Mittwoch. Der bringt es kurze Zeit mal auf bis zu 21 Grad, bevor im Laufe des Tages wieder mehr nass von oben hereinzieht. Abends regnet es auch mal kräftiger. Regen und Sonnenschein bekommen wir dann auch ab Donnerstag.
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5: Damit ihr gut ankommt, das Neueste aus dem HR3-Verkehrszentrum. A480, Gießener Ring in Richtung Reiskirchen, am Gießener Nordkreuz auf der Verbindung zur A485 in Richtung Langgöns. Hier hat es eine ungesicherte Unfallstelle auf der rechten Spur. A3 Frankfurt-Würzburg zwischen Offenbacher Kreuz und Hanau streckenweise stockend. A7 Fulda-Würzburg zwischen Fulda-A3 und Bad Brückenau-Volkers 3 Kilometer Stau und stockend. A44 Dortmund-Kassel zwischen Lichtenau und Marsberg 3 Kilometer stockend wegen einer Tagesbaustelle. A45 von Gießen nach Dortmund zwischen Dillenburg und Willensdorf 4 Kilometer Stau und stockend nach einem Unfall. A49 von Kassel nach Gießen zwischen Kassel Industriepark und Niederzweren 3 Kilometer stockender Verkehr. A60 von Rüsselsheim nach Mainz, zwischen Rüsselsheim Mitte und Mainz-Spitz-Dreieck 3 Kilometer stocken nach einem Unfall. Und die A67 von Mannheim nach Darmstadt, zwischen Pfungstadt und dem Darmstädter Kreuz 4 Kilometer Stau wegen einer Panne. 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

Wow, Guns N' Roses, Paradise City in HR3. Kennt ihr eigentlich schon den neuen Hit von Ed Sheeran? Mal hören. Hey, get up, I'm still on it. Hey, das ist doch nicht Ed Sheeran. Doch. Ed hat den Song nämlich mitgeschrieben. Für Cat's Eye. Band, die kennen wir vor allem hier von. Für den neuen Hit haben Cat's Eye gemacht. Zusammen mit Ed Sheeran. Und mit dem Producer, der auch Stay gemacht hat. Von The Kid Laroi und Justin Bieber. Oder Unholy. Mit Sam Smith und Kim Petras. Das heißt, das Ding muss eigentlich Nummer 1 werden. Und ist auch ein großartiger neuer Hit. Cat's Eye, Animal. Neu in HR3.

macht aber mal richtig gute Laune, oder? Cat's Eye. Neuen HR3 mit Animal. Gleich Tiffany Ares. Hallo, ist das eine Stimme? Und direkt dazu.

Tiffany Ares in HR3. So schön haben wir gefeiert mit ihr beim Schlossgrabenfest. Bald auch ihre erste eigene Tour, November, unter anderem in Frankfurt. Hier sind die Imagine Dragons, Believer in HR3.

0: Stopp, Hammer Time, 15:30.
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2: Mit Felix Wendt, guten Tag. Wegen der Trockenheit haben die Landwirte in diesem Jahr deutlich weniger Getreide geerntet als 2025. Das zeigt die Bilanz des Deutschen Bauernverbands. Danach fallen die Erträge im Schnitt um 7% niedriger aus. Bundesinnenminister Dobrindt hat in Sachsen-Anhalt ein Drohnenforschungszentrum eröffnet. Dort sollen Technologien zur Abwehr von Drohnen entwickelt und erprobt werden. Dobrindt sagte, das Zentrum sei ein zentraler Baustein, um der Bedrohung durch hybride Angriffe zu begegnen. Und jetzt mehr Aktuelles aus unseren Regionalstudios.
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3: Es gibt Neuigkeiten vom 6-jährigen Milan aus dem Landkreis Kassel, der an Leukämie erkrankt ist. Allerdings nicht die, auf die so viele Menschen gehofft haben. Leider ist bei den Typisierungsaktionen der vergangenen Wochen kein Stammzellenspender für ihn gefunden worden. Deshalb spendet jetzt sein Vater. Allerdings passen seine Gewebemerkmale nicht perfekt, erklärt die Deutsche Knochenmarkspenderdatei. Deshalb kann es sein, dass Milans Körper die Stammzellen abstößt. Trotzdem müsse man es versuchen, denn nach der Chemo ist eine Stammzellentransplantation jetzt das, was Milan helfen kann. Sich typisieren zu lassen lohnt sich noch immer, falls Milan nochmal Stammzellen braucht und für alle anderen, die einen Spender suchen. Daniela Möllenkamp, Landkreis Kassel.
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0: Hey, schön, dass ihr dabei seid. Willkommen in HR3, ich bin Gunnar Töpfer. Der Nachmittag heute meistens grau und immer wieder zieht ein bisschen Regen durch. Maximal bekommen wir 24 Grad. Damit ihr gut ankommt, das Neueste aus dem HR3-Verkehrszentrum. A3 Frankfurt-Würzburg. Zwischen Offenbacher Kreuz und Hanau streckenweise stockender Verkehr. A7 Fulda-Würzburg. Zwischen Fulda A3 und Bad Brückenau-Volkers. 4 Kilometer Stau sind hier. A45 Gießen-Dortmund zwischen Dillenburg und Willensdorf. 9 Kilometer Stau und stockend. A67 Mannheim Richtung Darmstadt zwischen Pfungstadt und dem Darmstädter Kreuz. 4 Kilometer Stau wegen einer Panne. A485 von Langgöns zum Gießener Nordkreuz. Zwischen dem Gießener Südkreuz und dem Dreieck Bergwerkswald. 2 Kilometer Stau nach einem Unfall. Und die A643 von Wiesbaden nach Mainz zwischen Schiersteiner Kreuz und dem Dreieck Mainz. Streckenweise stockend. Dadurch auch streckenweise stockend auf der 66 zwischen Erbenheim und dem Schiersteiner Kreuz.

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0: Aber dazu auch so ein schöner Klassiker. Desireless. Für echte Abwechslung in HR3.
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Wer auch immer von euch diesen Kato-Hit wieder ausgegraben hat, danke dafür. Habt einen schönen Nachmittag in HR3. Hier ist Leona Lewis und Run.

0: Welshly Arms, 16 Uhr.
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2: Hallo, ich bin Felix Wendt. Die Behörden in Hessen melden Entspannung beim Thema Waldbrandgefahr. Weil es geregnet hat, hat das Forstministerium die zweithöchste Alarmstufe aufgehoben. Es sei aber nicht auszuschließen, dass sie in der Zukunft wieder ausgerufen werden muss. Allein seit Anfang des Monats habe es in Hessen knapp 50 Waldbrände gegeben. Die Feuerwehr konnte aber sehr große Schäden verhindern. Der Deutsche Bauernverband geht von einer schlechten Getreideernte in diesem Jahr aus. 7% weniger als noch 2025, Grund sei die Trockenheit. Dazu kämen gestiegene Kosten, zum Beispiel für Diesel und Dünger, so Verbandspräsident Ruckwied.
3: Die Politik muss jetzt liefern. Sie muss dies tun, um die Versorgungssicherheit auf Basis der heimischen Produktion auch zukünftig gewährleisten zu können. Weil Versorgungssicherheit ist so wichtig wie Verteidigungsfähigkeit.
2: Der KI-Konzern OpenAI hat eine ChatGPT-Version für Jugendliche angekündigt, mit Sicherheits- und Kontrollmöglichkeiten für Eltern. Die könnten ihre Konten mit den Konten der Kinder verknüpfen. Aber die ChatGPT-Version aktiviert sich nur, wenn User selbst angeben, dass sie minderjährig sind oder die KI aufgrund der Chats abschätzt, dass der User unter 18 ist. Große Gefahr auf einem Kinderspielplatz im Kreis Limburg-Weilburg. In Bad Camberg-Erbach hat jemand an einer Rutsche eine Mistgabel mit den Zinken nach oben vergraben. Kinder hätten sich dort schwer verletzen können. HR-Reporterin Jutta Nieswand.
4: Es ist nicht das erste Mal, dass hier sowas passiert. Schon vor gut einem Jahr, im Mai 2025, wurden hier abgeschlagene Flaschenhälse mit der Bruchkante nach oben vergraben und auch gefunden, zum Glück, bevor sich jemand verletzt hat. In beiden Fällen deuten die Indizien auf vorsätzliches Handeln hin. Die Stadtverwaltung hat Anzeige gegen Unbekannt erstattet und bittet um Hinweise aus der Bevölkerung, die helfen könnten, den Fall aufzuklären.
2: Sie haben einen deutschen Namen, eine DE-Endung und zum Teil sogar Adressen in Deutschland. Der Handelsverband HDE warnt vor chinesischen Online-Shops. Gerade wenn man etwas zurückschicken möchte, könnte es eine böse Überraschung geben, ein hohes Porto nach China. Deshalb solle man immer das Impressum und die Rückgaberichtlinien checken. 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
6: Hallo, schönen Nachmittag euch. Ich bin Gunnar Töpfer, willkommen in HR3. Heute auch wieder so ein Tag, ein bisschen zum Runterkühlen. Vielleicht sogar ein bisschen Regen abbekommen. Währenddessen, und das ist aber auch nicht uninteressant für unser Wetter, bleibt das Mittelmeer immer noch extrem warm.
7: Da haben wir immer noch 30, 31 Grad Wassertemperatur. Das hat natürlich irgendwann auch mal Auswirkungen auf uns hier in Hessen. Also wenn später im Herbst die Wolken von dort kommen, dann haben die wahrscheinlich jede Menge Regen im Gepäck. Viel mehr als jetzt.
6: Und jetzt unsere genauen Aussichten. HR3-Meteorologe Martin Wettergut.
7: Hier in Nordhessen ist auch morgen wieder Regen angesagt. Der kommt so langsam ab morgen Vormittag zu uns. Dazu gibt es rund um Korbach oder Hofgeismar kurze Zeit bis zu 21 Grad. Morgen Abend regnet es dann noch mal kräftiger. Mehr Sonne gibt es dann wieder bei uns ab Donnerstag.
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6: Damit ihr gut ankommt, das Neueste aus dem HR3-Verkehrszentrum. Vorsicht auf der A5 Frankfurt-Kassel zwischen Nordwestkreuz und Bad Homburger Kreuz. Eine Warnbarke ragt hier auf die rechte Spur in die Fahrbahn rein. A3 Frankfurt-Würzburg zwischen Offenbacher Kreuz und Hanau streckenweise stockend. A7 Fulda-Würzburg zwischen Fulda-Hardreieck und Bad Brückenau-Volkers 8 Kilometer Stau und stockender Verkehr. A45 Gießen Richtung Dortmund zwischen Herborn-West und Willensdorf 10 Kilometer Stau wegen Reinigungsarbeiten. Mindestens eine Stunde steht ihr hier. A49 von Kassel nach Gießen zwischen Industriepark und Kassel-Niederzweren 4 Kilometer stockend. A66 Frankfurt-Fulda zwischen Hanauer Kreuz und Langenselbold. Hier stockt's 3 Kilometer wegen Bergungsarbeiten. A66 Frankfurt-Wiesbaden zwischen Wiesbaden-Mainzer Straße und Schiersteiner Kreuz 3 Kilometer stockend. Und die A485 von Langgöns zum Gießener Nordkreuz zwischen dem Gießener Südkreuz und dem Dreieck Bergwerkswald. 2 Kilometer Stau nach einem Unfall auf der rechten Spur und der Standspur. 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

0: Sia in HR3. Leute, wer macht denn sowas? Wer vergräbt eine Mistgabel auf dem Spielplatz so, dass sie tatsächlich Kinder aufspießen soll, wenn die rutschen?
1: Ich finde es unter aller Sau. Entschuldigung, dass ich das so sage, aber wenn die Kinder sich verletzen oder reintreten, sowas macht man nicht.
0: Da sind viele zu Recht empört und in Sorge. Wir haben es auch gerade in den HR3 Nachrichten gehört. In Bad Camberg im Stadtteil Erbach entdeckt ein Mitarbeiter vom Bauhof bei einer Routinebegehung die Mistgabel. Bauhofleiter Ferdinand Meuth, der hat am Freitag dann den Anruf von seinem Mitarbeiter auf dem Handy und der so: Ey, ich habe dir gerade Fotos geschickt, schau mal bitte.
2: Also man konnte genau die Gabel mit den Zinken nach oben sehen, war natürlich im ersten Moment auch da schon fassungslos. Aber habe dann den Kollegen da gebeten, so lange da stehen zu bleiben, das erstmal sicherzustellen. Habe dann sofort die Polizei darüber informiert, unseren Bürgermeister darüber informiert.
0: Es ist nicht das erste Mal, dass sowas in Erbach passiert. Abgeschlagene Flaschenhälse mit der Bruchkante nach oben im Sand gab es letztes Jahr. Und jetzt die Mistgabel.
2: Ich habe da keine Worte für. Also nach wie vor, da läuft es mir eiskalt den Rücken runter, muss ich wirklich sagen, bei sowas. Weil nicht auszumalen, was da passiert wäre, wenn ein Kind mit ein bisschen mehr Schwung nach vorne überfällt. Und also ganz schlimm, ganz schlimm.
0: Die Stadt hat jetzt Anzeige erstattet und reagiert.
3: Von daher werden wir jetzt noch sehr viel intensiver kontrollieren als vorher. Durch den Bauhof, der natürlich jetzt öfter hier auch gerade die Sandfläche kontrollieren wird. Durch unsere eigene Ordnungspolizei. Wir haben einen Sicherheitsdienst, der auch nachts kontrollieren wird. Insofern, wir tun alles, um die Sicherheit der spielenden Kinder hier sicherzustellen.
0: Sagt der Camberger Bürgermeister Daniel Rühl. Aber auch ein Sicherheitsdienst kann natürlich nicht 24/7 kontrollieren. Deshalb bittet er die Leute in Camberg: Seid aufmerksam, wenn ihr was Verdächtiges seht, meldet's. Und es gibt jetzt auch eine Belohnung von der Stadt, und zwar bis zu 250 Euro.
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0: Gregory und River in HR3. Großartige Michael Schulte-Hymne. Jetzt. Und direkt dazu die Rockoper von Meatloaf. In voller Länge, I'd do anything for love. Echte Abwechslung in HR3.
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Kurzes Update bei uns in HR3 für die A49 von Gießen nach Kassel. Seid bitte vorsichtig, wenn ihr gerade am Kreuz Kassel-West unterwegs seid. Auf der Verbindung zur A44 Richtung Dortmund haben wir eine ungesicherte Unfallstelle und jemand läuft auf der Fahrbahn.

0: Kurz nach 5.
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2: Mit Felix Wendt. Guten Tag. In Gießen laufen Ermittlungen gegen einen Kita-Erzieher. Wie die Staatsanwaltschaft dem HR bestätigt hat, soll der Mann Fotos von Kindern benutzt haben, um mit künstlicher Intelligenz sogenannte Deepfake-Pornografie zu erstellen, also gefälschte Bilder, die echt aussehen. Der Erzieher sei inzwischen nicht mehr in der Kita beschäftigt und schweige zu den Vorwürfen. Durch den Regen und die niedrigeren Temperaturen ist in Hessen die Waldbrandgefahr etwas zurückgegangen. Das Forstministerium hat deshalb die zweithöchste Alarmstufe aufgehoben. Trotzdem sollten sich die Menschen weiter vorsichtig verhalten. Allein seit Anfang des Monats habe es in Hessen knapp 50 Waldbrände gegeben. Und jetzt mehr Aktuelles aus unseren Regionalstudios.
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3: Für Pendler und Schüler ist es aktuell ein Dauerärgernis, wenn sie häufig die Regiotram 1 oder 4 zwischen Kassel und Vellmar-Oberfellmar nutzen. Auf der Strecke verspäten sich die Bahnen immer wieder. Grund ist die sogenannte Haleshäuser Kurve. Der Nordhessische Verkehrsverbund sagt, dort gibt's Probleme mit der Bahninfrastruktur. Damit die Züge trotzdem fahren können, müssen sie langsamer fahren. Und das wird sich so schnell auch nicht ändern. Erst im Oktober sollen die Probleme behoben werden. Dafür muss dann aber auch die Strecke mehrere Tage komplett gesperrt werden. Immerhin, die Sperrung nutzt die Bahn gleichzeitig auch für Bauarbeiten am neuen elektronischen Stellwerk. Bis dahin müssen Reisende aber weiter Verspätungen einplanen. Daniel Bresser aus Kassel.
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0: Hallo, schönen Nachmittag euch. Willkommen in HR3, ich bin Gunnar Töpfer. Erwartet wettertechnisch nicht mehr zu viel von diesem Tag. Es bleibt weitestgehend grau und immer wieder zieht ein bisschen Regen durch. Maximal 24 Grad. Damit ihr gut ankommt, das Neueste aus dem HR3-Verkehrszentrum. Die A3 Frankfurt-Würzburg, zwischen Offenbacher Kreuz und Hanau, streckenweise stockender Verkehr. Zwischen Aschaffenburg-West und Aschaffenburg-Ost dann auch nochmal 4 Kilometer stockend. A7 Hannover-Kassel, zwischen Hannmünden-Hedemünden und Hannmünden-Lutherberg. 5 Kilometer Stau wegen einer Panne. A7 Fulda-Würzburg, zwischen Fulda-Hadreieck und Bad Brückenau-Wildflecken, 10 Kilometer Stau und stockend. A45 Gießen-Dortmund zwischen Dillenburg und Willensdorf, 5 Kilometer Stau. A49 von Gießen nach Kassel zwischen Baunatal-Mitte und Kreuz-Kassel-West, 2 Kilometer Stau nach einem Unfall auf der Verbindung zur A44. A66 Frankfurt-Fulda zwischen Hanauer Kreuz und Langen-Selbold, 4 Kilometer Stocks wegen Bergungsarbeiten. Und die A485 Langgöns Richtung Gießener Nordkreuz zwischen Gießener Südkreuz und dem Dreieck Bergwerkswald haben wir wegen der Bergungsarbeiten 2 Kilometer Stau.
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0: Bon Jovi in HR3. Wir haben ein kurzes Update für die A66 Frankfurt-Wiesbaden zwischen Ludwig-Landmann-Straße und Nordwestkreuz. Fahrt hier bitte vorsichtig. Hier fährt jemand mit dem E-Scooter auf der Fahrbahn. Sagt mal, beschäftigt euch das gerade auch so, diese Geschichte aus Erbach im Taunus, die wir eben gehört haben. Eine Mistgabel im Sandkasten so verbuddelt, dass sie im Prinzip die Kinder von der Rutsche aufspießen soll. Der Bürgermeister hat schon 250 Euro Belohnung ausgelobt, aber Carsten aus Bad Vilbel hat sich direkt gemeldet, 069-155 über die 3 und sagt, da lege ich direkt nochmal drauf, weil dich das auch so fassungslos macht, ne?
1: Aber sowas von, also das ist für mich als Vater von zwei Kindern unfassbar, dass jemand überhaupt so krank ist, das zu machen. Und deswegen dachte ich mir, wir müssen diese Belohnung erhöhen, weil damit auch wirklich ein Anreiz gegeben ist, um denjenigen zu fassen oder zumindest um präventiv irgendwie entgegenzuwirken. Und deswegen würde ich die Belohnung auf 1000 Euro erhöhen. Das ist kein Witz, das meine ich ernst.
0: Carsten, das ist ein Wort von dir.
1: Ja, ich finde das einfach unfassbar. Wie ihr wahrscheinlich auch. Und das kann einfach nicht angehen. Und deswegen, da muss was getan werden gegen. Das darf nicht nochmal passieren. Und wenn es letztes Jahr auch schon mal der Fall war, dann scheint es ja derselbe Täter zu sein. Und dementsprechend, da müssen wir was gegen tun.
0: Da hast du vollkommen recht, Carsten. Ich drück die Daumen, dass da Hinweise zusammenkommen und dass sowas nicht nochmal passiert. Und dass sie den kriegen.
1: So ist es.
0: Mein Lieber, vielen Dank für deinen Anruf. Danke, dass du dich gemeldet hast.
1: Bis dann. Tschüss.

0: hätten wir jetzt gern euren Feierabend-Soundtrack. Schön zum Runterkommen. Oder direkt nochmal schön mit Power zum Nachladen. Kriegt ihr beides bei uns in HR3. 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

0: Taylor Swift in HR3. Na, zum Feierabend schnell noch Sport? Ah nee, direkt die Proteine, oder?
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2: Klingt wie eine nordische Gottheit und wird von vielen Fitnessfans auch so verehrt. Skyr ist aber nur eine Milchpampe aus Island mit wenig Fett und viel Protein. Es ist ein Hype. Inzwischen steht im Supermarkt ja an jedem Produkt mit extra viel Protein. Das kann man auch auf Erdnüsse schreiben. Hüttenkäse heißt dann High Protein Cheese Cream. Und die Kollegen essen bei der Arbeit statt einem Brot ihren High Protein Vanilla Flavored Porridge mit Dattelmus. Und abends an der Bar machst du ein bisschen Joghurt in deinen Espresso Martini. Schon ist es ein Proteinshake. Davon kriegst du dann auch keinen Kater, sondern Muskelkater. Leider musst du dich ja zum Fitbleiben immer noch selbst bewegen. Sonst gibt's auch keine Muckis und wir kriegen im schlimmsten Fall irgendwann den Skierbecher nicht mehr auf.
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0: 17 Uhr.
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2: Hallo, ich bin Felix Wendt. In Gießen soll ein Erzieher Fotos von Kita-Kindern benutzt haben, um kinderpornografische Fotos und Videos herzustellen, sogenannte Deepfakes. Die Staatsanwaltschaft Gießen hat dem HR bestätigt, dass sie in dem Fall ermittelt. HR-Reporterin Lena Lachnit.
3: Der beschuldigte Erzieher soll unauffällig und gut ins Team integriert gewesen sein. Er arbeitet mittlerweile nicht mehr in der Kita und ist derzeit noch auf freiem Fuß. Zu den Vorwürfen schweigt er. Die Stimmung unter den Eltern ist laut Sabina Benoit von der Geschäftsführung des Kita-Trägers angespannt. Die Eltern, deren Kinder vom Deepfake betroffen sind, sollen demnächst von der Polizei kontaktiert werden. Über 20 Datenträger wurden sichergestellt und die werden jetzt ausgewertet.
2: Der Regen bringt etwas Entspannung in Hessen. Das Forstministerium hat die zweithöchste Waldbrandalarmstufe aufgehoben, sagt aber auch, es kann sein, dass sie wieder ausgerufen werden muss. Seit Anfang des Monats habe es in Hessen knapp 50 Waldbrände gegeben. Die Feuerwehr habe schlimme Schäden verhindern können. Fortschritte meldet auch die Feuerwehr in Belgien. Der große Waldbrand im Naturschutzgebiet Hohes Venn breitet sich nicht weiter aus. ARD-Korrespondentin Sabrina Fritz.
4: Das Problem ist, dass durch die schlechte Sicht die Löschhubschrauber nicht starten können. Das heißt, die Feuerwehrmänner müssen jetzt wirklich die Flammen am Boden bekämpfen. Das ist sehr anstrengend und kräftezehrend. Aber so hieß es heute, wenn das gelingt, wenn man es jetzt wirklich schafft, diese Brandherde einzugrenzen, dass sie sich nicht ausbreiten, dann sei das heute der entscheidende Tag, dass man eben den Brand unter Kontrolle bekommt.
2: In Lettland meldet die Straßenverkehrsbehörde einen großen Cyberangriff. Die Daten von 1,2 Millionen Privatpersonen seien geklaut worden. In Lettland selbst leben nur etwa 1,9 Millionen Menschen. Außerdem seien 200.000 Firmen betroffen. Die Hacker seien unter anderem an Namen, Zahlungsangaben und Autokennzeichen gekommen. Wer dahinter steckt, ist völlig unklar. Der Regierungschef hat eine Untersuchung angekündigt. Verstärkung für die Skyliners Frankfurt. Der Basketball-Bundesligist hat den früheren NBA-Profi Ryan Arcidicano verpflichtet. Wie der Club mitteilt, bekommt der 32-Jährige einen Einjahresvertrag. Arcidicano hatte in der NBA unter anderem für die Chicago Bulls und die New York Knicks gespielt. 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
5: Entspannt, Coldplay und Clocks und alle Farben Baby Goodbye. So starten wir in den Feierabend jetzt mit euch in HR3. Ich bin Gunnar Töpfer. Hallo zusammen. Es ist grau heute, aber die gute Nachricht ist, die nächsten Tage bekommen wir ganz oft Farbtupfer in dieses Grau rein.
6: Das merken wir vor allem abends, wenn da die Sonne in die Wolken von hinten unten reinscheint. Da gibt's wundervolle Regenbögen, mehr zu sehen als bisher.
5: Und das passiert hier genau wettertechnisch bei uns. HR3-Meteorologe Martin Wettergut.
6: Leicht durchwachsen, auch wieder mit Regen, so erwarten wir in Nordhessen den Mittwoch. Der bringt es kurze Zeit mal auf bis zu 21 Grad, bevor im Laufe des Tages wieder mehr nass von oben hereinzieht. Abends regnet es auch mal kräftiger. Regen und Sonnenschein bekommen wir dann auch ab Donnerstag.
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5: Damit ihr gut ankommt, das Neueste aus dem HR3-Verkehrszentrum. A66 Egelsbach-Oberursel zwischen Offenbach-Taunus-Ring und Offenbach-Kaiserlei. Seid bitte vorsichtig, eine ungesicherte Unfallstelle auf der rechten Spur. A3 Frankfurt-Würzburg zwischen Offenbacher Kreuz und Oberzhausen. Hier stockt es 4 Kilometer wegen der Panne. A7 Hannover-Kassel zwischen Hannmünden-Hedemünden und Hannmünden-Lutherberg. 5 Kilometer Stau wegen eines kaputten Autos. A7 Fulda-Würzburg zwischen dem Fuldaer Dreieck und Bad Brückenau-Wildflecken. 10 Kilometer Stau und Stocken und bis 50 Minuten dauert sie länger. A45 Gießen Richtung Dortmund, zwischen Dillenburg und Haiger-Burbach, 4 Kilometer stockender Verkehr. A66 Frankfurt-Fulda zwischen Hanauer Kreuz und Langenselbold. Hier stockt es 4 Kilometer, aber vorne die Unfallstelle inzwischen geräumt. A66 Oberursel-Egelsbach zwischen Bad Homburger Kreuz und Eckenheim in Frankfurt, streckenweise stockend. Und die A671 Wiesbaden Richtung Mainz, zwischen Hochheim-Nord und Gustavsburg. Hier sind es im Moment 2 Kilometer Stau. 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

0: ganz viele Herzen von euch bei Insta und Facebook auf den HR3-Seiten heute für die süße Geschichte, wirklich süße Geschichte von Sitchek und Sincho. Die Frankfurterin und ihr Eichhörnchenfreund aus Rüsselsheim, der sich, wir haben es vorhin gehört, als Baby auf ihrem Arm in Sicherheit gebracht hat und sie dann nie mehr loslassen wollte. Sitchek, wir wollen jetzt aber natürlich noch wissen, was aus euch geworden ist. Sincho, dein Eichhörnchen, lebt inzwischen natürlich wieder draußen, aber habt ihr noch Kontakt?
1: Ja, der ist wie ein Wecker. Spätestens um 6 sitzt er hier am Fenster.
0: Och.
1: Und wenn ich nicht wach bin, springt er auf mir rum und knabbert an meinen Händen und Füßen und weckt mich. Und wenn ich wach bin, dann piepst er eben hier am Fenster rum und will seine Nuss. Wenn er die dann gefressen hat, dann geht er wieder raus und kommt so gegen Abend manchmal nochmal ans Fenster. Spielt ein bisschen mit mir und dann geht er auf seinen Baum und schläft.
0: Hat er ein paar Freunde gefunden?
1: Also in der Nachbarschaft leben sehr viele Eichhörnchen.
0: Aha.
1: Die kommen mit ihm hierher, spielen ein bisschen, rennen rum. Ich weiß nicht, wo er sich überall rumtreibt, aber die Nachbarn schreiben mir immer, der war gerade hier und der hat bei uns gerade was getrunken und hier bei uns hat er sich eine Nuss abgeholt.
0: Das ist was Ernstes mit euch beiden mittlerweile, oder?
1: Ja, ja, ist was Ernstes. Also ich denke, dass er hier bleibt. Mal gucken.
0: Was für eine schöne Sommerliebe. Tschüss.
1: Ja.
0: Sind schon schöne Grüße von uns und wir drücken den Daumen, dass das noch lange gut geht mit euch, okay?
1: Ja, ich hoffe es.

0: in HR3. Kurzes Update für die A5 Frankfurt-Kassel. Zwischen Frankfurt-Niederrad und Westhafen, fahrt bitte vorsichtig, hier läuft jemand auf der Fahrbahn. Unter uns. Wir leben schon in einem wahnsinnig schönen Bundesland, oder? Und wenn wir denken, wir kennen doch schon so viele schöne Ecken hier, dann kommt eine neue Folge Tobis Urlaubstrip und wir staunen, was wir dann doch alles noch nicht kennen. Tobi aus der HR3 Morning Show, diesmal unterwegs in Nordhessen mit Maultieren in der Natur oder beim selber Bonbons herstellen und natürlich im und auf und am Edersee.
1: Ich war mit dem Tobi zum Beispiel unterwegs, der ist Naturpark Ranger. Am Edersee ist ja ein UNESCO-Naturerbe, was wir da haben, wegen der Buchenwälder. Also man kann da ins Allgäu fahren, wenn man will, zum Wandern, ne? Aber es ist Unsinn, wirklich. Also man kann auch einfach, also am Edersee, es ist zum Niederknien schön.
0: Tobis Urlaubstrip, die neue Folge Nordhessen, heute 2015, HR Fernsehen und natürlich in der ARD Mediathek für euch. Gleich Green Day. Großartig. Und schönen Schub dazu, Leonie. 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

0: Es ist 5:30.
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2: Mit Felix Wendt. Guten Tag. In Gießen ermittelt die Staatsanwaltschaft gegen einen Kita-Erzieher. Die Behörde wirft dem Mann vor, mithilfe von künstlicher Intelligenz aus Kinderfotos sogenannte Deepfake-Pornografie erstellt zu haben, also gefälschte Bilder, die echt aussehen. Wie die Ermittler dem HR mitgeteilt haben, schweigt der Erzieher zu den Vorwürfen. Die Behörden in Hessen melden Entspannung beim Thema Waldbrandgefahr. Weil es geregnet hat, hat das Forstministerium die zweithöchste Alarmstufe aufgehoben. Trotzdem sollte man weiter vorsichtig sein. Allein seit Anfang des Monats habe es in Hessen knapp 50 Waldbrände gegeben. Und jetzt mehr Aktuelles aus unseren Regionalstudios.
1: Zwischen Uppland, Hergules und Werratal. Die HR3-Reporter für Nordhessen.
3: Mehrere Unfälle auf der A7, alle verursacht von einem Autofahrer. Und der denkt nicht daran anzuhalten. Gegen Mittag geht bei der Polizei die Meldung ein, ein Auto fährt Schlangenlinien auf der A7 Richtung Süden. Es soll schon mehrere Fahrzeuge gerammt haben. Als eine Polizeistreife den Wagen entdeckt und die wilde Fahrt stoppen will, gibt der Fahrer erst richtig Gas. Zwischen Guxhagen und Melsungen baut er dann einen Unfall. Auch ein Streifenwagen wird beschädigt. Der Unfallfahrer und ein Polizist werden leicht verletzt. Der Mann kommt jetzt zur Blutentnahme, um zu prüfen, ob er Drogen genommen hat. Die A7 war wegen des Unfalls zeitweise voll gesperrt. Daniela Möllenkamp, Studio Nordhessen.
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0: Hey, schön, dass ihr dabei seid. Hier ist HR3, ich bin Gunnar Töpfer. Schau mal kurz nach dem Wetter. Geschlossene Wolkendecke über im Prinzip komplett Hessen. Bisschen Regen ist auch unterwegs. Und so bleibt es heute grau und ein bisschen nass mit maximal 24 Grad. Damit ihr gut ankommt, das Neueste aus dem HR3-Verkehrszentrum. A49 von Kassel nach Gießen. Zwischen Wabern und Borken liegt ein Plastikteil. A7 Fulda-Würzburg zwischen dem Fulda-Dreieck und Bad Brückenau. Wildflecken. 10 Kilometer Stau und Stocken, bis zu 50 Minuten dauert sie länger. A643 Wiesbaden-Mainz zwischen Schiersteiner Kreuz und Mainz-Mombach 2 Kilometer stockend. Dadurch auch auf der 66 zwischen Wiesbaden-Mainzer Straße und Schiersteiner Kreuz 2 Kilometer stockender Verkehr. A660 Egelsbach-Oberursel zwischen Offenbacher Kreuz und Offenbach-Kaiserlei 3 Kilometer stocken nach einem Unfall. Und A660 Oberursel Egelsbach zwischen Bad Homburger Kreuz und Frankfurt-Eckenheim. Streckenweise stockt.
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1: Ist das schön. Fühlt ihr das auch? Es regnet, wir freuen uns.
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1: Das mitten im Hochsommer. Wochenlang hat die Sonne gebrannt. Felder, Wiesen, Wälder zu Hause in Hessen ausgetrocknet. Wir haben lange auf den Regen gewartet. Und der jetzt, der letzten zwei Tage, der war erst der Anfang, sagt HR3-Wettermann Martin Gutt.
3: Vor allem morgen am Mittwoch, später am Tag, da kommt wieder teilweise kräftiger Regen. Am Abend und in der Nacht zum Donnerstag erwarten wir vor allem über dem Süden des Landes starke Regengüsse verbunden mit Gewittern. Und dann können durchaus in einigen Stunden über 20 Liter Regen auf den Quadratmeter zusammenkommen. Das hilft, um zumindest an den kleinen Gewässern die Wasserstände wieder zu heben. Und an den größeren Flüssen dürfte dann auch der Wasserstand nicht noch weiter absinken.
1: Und damit sinkt natürlich auch die Waldbrandgefahr. Und diejenigen, die in der Hitze draußen arbeiten mussten die letzten Wochen, die atmen richtig auf. So wie Harris in Kassel. Er ist auf dem Bau mit schweren Maschinen.
4: Das erdrückende Gefühl ist weg. Also ne, man hat wirklich keine Luft gehabt. Ich sitze auf dem Motor quasi. Ich brenne immer drin.
1: Aber nicht nur die Menschen atmen auf. Auch für Tiere bringen die gesunkenen Temperaturen Erleichterung, wie hier im Tierheim Offenbach.
5: Es ist viel kühler und die Tiere können endlich mal, besonders jetzt die Hunde, die kommen raus und können den ganzen Tag mal draußen bleiben. Jetzt können die sich auch endlich mal wieder ein bisschen bewegen, aus sich rauskommen, einfach mal ein bisschen was machen, ein bisschen rumtackeln.
1: Rumtackeln, sehr, sehr schön. Katharina Menche vom Offenbacher Tierschutzverein. Die Tiere sind jedenfalls happy und wer hätte das gedacht? Auch wir freuen uns im August tatsächlich mal über Regen und über eine Abkühlung und genießen die. In dem Wissen, könnte sein, dass nächste Woche schon wieder ein bisschen heißer wird.
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Ellie Goulding, Lights in HR3. Lässig, Weller jetzt. All my love. Und direkt dazu, Achtung, Ohrwurm.

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Wella, all my love in HR3. Gleich gibt's den HR3 Freundeskreis heute mit Leni Eckstein und ganz viel neuer Musik für uns im Feierabend. Die neue Robin Schulz zum Beispiel. Und Isaac, unser ESC Isaac, hat auch eine neue am Start. Richtiges Brett. Gleich 18 Uhr, HR3 Freundeskreis. 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

0: Wir haben jetzt 18 Uhr.
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2: Hallo, ich bin Felix Wendt. In Gießen soll ein Erzieher Fotos von Kita-Kindern benutzt haben, um kinderpornografische Fotos und Videos herzustellen, sogenannte Deepfakes. Die Staatsanwaltschaft Gießen hat dem HR bestätigt, dass sie in dem Fall ermittelt. HR-Reporterin Lena Lachnit.
3: Der beschuldigte Erzieher soll unauffällig und gut ins Team integriert gewesen sein. Er arbeitet mittlerweile nicht mehr in der Kita und ist derzeit noch auf freiem Fuß. Zu den Vorwürfen schweigt er. Die Stimmung unter den Eltern ist laut Sabina Benoit von der Geschäftsführung des Kita-Trägers angespannt. Die Eltern, deren Kinder vom Deepfake betroffen sind, sollen demnächst von der Polizei kontaktiert werden. Über 20 Datenträger wurden sichergestellt und die werden jetzt ausgewertet.
2: In Belgien hat die Feuerwehr weiter verhindern können, dass sich der große Waldbrand im Naturschutzgebiet Hohes Venn ausbreitet. Rund um die Flammen werden Schneisen gegraben, um einen Ring zu bilden und das Feuer zu löschen. Dabei hilft der Regen und der Wind war heute doch nicht so stark wie vorhergesagt. Nachdem der Verein Palästina e.V. in Hessen verboten wurde, spricht Innenminister Poseck von einem wichtigen Signal gegen Antisemitismus. Kritik an Israel falle unter die Meinungsfreiheit, aber
4: der Verein Palästina e.V. hat den Terroranschlag der Hamas vom 7. Oktober 2023 gebilligt, gut geheißen. Das ist ein Beispiel dafür, wo dieser Verein tatsächlich gestanden hat.
2: Heute gab es Razzien. Die Polizei hat 3 Wohnungen und 2 Lagerräume in Frankfurt durchsucht. Außerdem untersucht sie, wie viele Menschen für den Verein aktiv waren. In den USA wehrt sich der Fernsehsender ABC gegen einen möglichen Lizenzentzug. Er hat die Medienaufsicht verklagt und wirft ihr vor, im Auftrag der Trump-Regierung Druck zu machen. Die Medienaufsicht hatte den ABC-Mutterkonzern Disney überraschend aufgefordert, für 8 Kanäle des Senders die Lizenzen neu zu beantragen. Präsident Trump hatte ABC immer wieder kritisiert und gefordert, den Late-Night-Moderator Jimmy Kimmel zu entlassen. In einer Woche treffen sich die Gamer wieder in Köln auf der Gamescom. Die Messe meldet einen Rekord. Mehr als 1600 Aussteller sind am Start und damit so viele wie noch nie. Und weil die Hallen in den letzten Jahren besonders voll waren, sind diesmal weniger Tickets als sonst in den Verkauf gegangen. 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
0: Einen tollen Feierabend euch. Hallo, ich bin Lini Eckstein und so langsam wird es auch trockener in Hessen. Ein paar Schauer sind noch unterwegs, aber es gibt jetzt immer längere Trockenphasen. Heute Nacht ist es dann im Süden meistens trocken, im Norden, da kann es weiterhin regnen bei 14 bis 18 Grad. Morgen am Mittwoch in Nordhessen erstmal grau, teilweise auch ziemlich nass Richtung Bergstraße. Gibt's aber erstmal Sonne, später kommen dann vom Westen allerdings immer wieder Schauer und Gewitter rein, auch mit Starkregen bei 18 bis hin zu sommerlichen 28 Grad ganz im Süden Hessens. So, und damit ihr gut ankommt, jetzt auch das Neueste aus dem HR3-Verkehrszentrum. Vorsicht bitte auf der A49, Kassel Richtung Gießen, in Höhe Kassel-Niederzweren. Da steht ein defekter LKW auf dem Verzögerungsstreifen. Die A3 Frankfurt Richtung Würzburg zwischen dem Offenbacher Kreuz und Hanau, hier streckenweise stockender Verkehr. Die A7 Hannover Richtung Kassel zwischen Hannmünden-Hedemünden und Hannmünden-Lutterberg, 3 Kilometer Stau wegen eines defekten Fahrzeugs. A7 Fulda Richtung Würzburg zwischen dem Fulda A3-Eck und Bad Brückenau-Wildflecken, 8 Kilometer Stau, da braucht ihr etwa 30 Minuten länger. Die A66 Wiesbaden Richtung Frankfurt zwischen Frankfurt-Ludwig-Landmann-Straße und Frankfurt-Miegwill-Allee, 2 Kilometer stockender Verkehr nach einem Unfall auf dem rechten Fahrstreifen. Die A661 Egelsbach Richtung Oberursel zwischen dem Offenbacher Kreuz und Offenbach-Kaiserlei, hier 4 Kilometer Stau nach einem Unfall auf dem rechten Fahrstreifen. Und nochmal die A661 Oberursel Richtung Egelsbach zwischen dem Bad Homburger Kreuz und Frankfurt-Eckenheim, streckenweise stockender Verkehr. 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Euch einen schönen Abend.
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0: Toller Song. Perfekt, um in den Feierabend zu starten. Aerosmith und I Don't Want to Miss a Thing. Hier bei uns in HR3.
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0: Ja, es fühlt sich an wie Straßenkarneval und das mitten im Sommer, nur mit Helmen und Helden auf zwei Rädern. Morgen startet in Bad Orb im Main-Kinzig-Kreis das größte Radrennen Deutschlands und Steffi Mosler von der katholischen Kirche in Fulda, dich beeindruckt besonders der Teamgeist.
2: Die Teams, die wechseln sich ja an der Spitze ab, um das Tempo hochzuhalten. Da gibt es die Helfer, die Flaschen holen, dann halten die das Tempo, dann fangen sie gegnerische Attacken ab und auf den letzten Metern geben die Teams alles, um ihren Sprinter geschützt und mit ganz hoher Geschwindigkeit nach vorne zu bringen. Also ein echter Mannschaftssport mit sehr viel Teamgeist.
0: Und von diesem Spirit brauchen wir alle im Leben immer mal wieder was, gerade wenn wir uns mal alleine und so ein bisschen verloren vorkommen.
2: Ja, und wie schön ist es zu wissen, dass man sich auf Menschen in seinem Umfeld verlassen kann. Menschen, die uns in ihren Windschatten nehmen. Aber auch andersherum kann das sehr wertvoll sein, nämlich dann, wenn wir Menschen den Rücken frei halten, sie bei ihren Zielen unterstützen, die Wasserträger sozusagen sind, damit sie durchhalten. Wenn das im Wechsel immer wieder passiert, ist das sehr wertschätzend und es entsteht ein starkes Miteinander, das alle Bereiche betrifft. In der Familie, im Job, im Ehrenamt und natürlich jetzt, wie bei der Deutschlandtour, auch im Sport.

Loreen ist das Tattoo bei uns in HR3 und wir schalten ihn jetzt mal an den Feierabendmodus bei uns mit dieser Powerfrau. Hammerstimme auch. Dua Lipa ist das mit Love Again. Und klar, ihr kennt uns. Für euch gibt's natürlich echte Abwechslung. Die Scorpions und Rock You Like a Hurricane gibt's jetzt direkt für so einen richtig schönen, entspannten Dienstagabend. Ich freue mich, dass ihr dabei seid. Ich bin Leni Eckstein und jetzt gerne aufdrehen.

Klingt direkt so ein bisschen nach guter Laune, einfach mal kurz lauter drehen und dann einfach mal den Dienstagabend genießen. Dua Lipa ist das mit Love Again hier bei uns in HR3 und genauso gut geht's weiter. Nico Santos spiele ich euch mit Why Don't You Stay.

0: genau 6:30 euch einen schönen Dienstagabend. Hallo, ich bin Leni Eckstein hier im hr3-Freundeskreis und auf dem Heimweg habt ihr wahrscheinlich gerade noch so den ein oder anderen Regentropfen abbekommen. So langsam wird es jetzt aber trockener bei uns in Hessen. Ein paar Schauer sind noch unterwegs, danach aber immer längere Trockenphasen. Heute Nacht, da bleibt es im Süden auch meistens trocken. Im Norden, da kann es weiterhin so ein bisschen regnen bei 14 bis 18 Grad. Morgen dann ziemlich unterschiedlich, wie der Tag in den Mittwoch startet. In Nordhessen erstmal grau und teilweise auch nass Richtung Bergstraße. Dagegen gibt es sogar Sonnenschein. Dann aber später auch überall Schauer und Gewitter möglich bei 18 bis 28 Grad. Damit ihr gut ankommt, jetzt das Neueste aus dem hr3-Verkehrszentrum. Vorsicht hier bitte auf der A3 Frankfurt Richtung Köln zwischen Kelsterbach und dem Mönchhof-Dreieck. Da liegt eine Campinggasflasche auf der Fahrbahn. Die A3 Köln Richtung Frankfurt zwischen Kelsterbach und dem Frankfurter Kreuz. 3 Kilometer stockender Verkehr wegen einer Baustelle. Da sind die beiden linken Fahrstreifen bis morgen früh noch gesperrt. Die A3 Frankfurt Richtung Würzburg zwischen Obertshausen und Hanau. 3 Kilometer stockender Verkehr. A7 Hannover Richtung Kassel zwischen Hannmünden-Hede und Hannmünden-Lutterberg, 3 Kilometer stockender Verkehr wegen eines defekten Fahrzeugs. Die A7 Fulda Richtung Würzburg zwischen dem Fuldaer Dreieck und Bad Brückenau-Volkers, streckenweise Stau und stockender Verkehr. Die A661 Egelsbach Richtung Oberursel zwischen dem Offenbacher Kreuz und Offenbach-Kaiserlei, 4 Kilometer Stau an einer geräumten Unfallstelle. Und nochmal die A661 Oberursel Richtung Egelsbach zwischen dem Bad Homburger Kreuz und Frankfurt-Eckenheim, hier streckenweise stockender Verkehr. Euch eine gute Fahrt.
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0: Aha, schön beim Abendessen durch die Küche tanzen. Lou Bega und Mambo Number 5 hier bei uns in HR3. Und wir werfen gemeinsam einen kurzen Blick mal auf die Straßen. Vorsicht in Wiesbaden auf der Stiegelstraße zwischen Kloppenheim und Ickstadt. Da sind drei Pferde auf der Fahrbahn unterwegs. Bitte hier besonders vorsichtig fahren. So, jetzt habe ich aber erstmal neue tolle Musik für euch von Isaac. So rum, den kennen wir alle von diesem Song. Und Isaac hat in letzter Zeit immer wieder Orte aus seiner Vergangenheit besucht und auch die Geschichten dahinter geteilt. Und da hängen nicht nur die schönen Erinnerungen dran, hat er gesagt. Er selbst sagt auch, die Momente, die richtig mies waren, haben im Nachhinein schon irgendwie ihren Wert. Nicht, weil er froh ist, dass sie passiert sind, sondern weil all diese Erlebnisse ihn auch irgendwie zu dem Menschen gemacht haben, der er heute ist. Und genau dieses Zurückschauen steckt jetzt auch in seinem neuen Song. Aber nicht traurig, sondern eher mit dem Gefühl, ey, wir haben verdammt viel erlebt. Also, Feierabend gerne jetzt so ein bisschen lauter machen und dann auch mal an eure eigenen Geschichten denken. Neu in HR3. Isaac ist das mit We Had It All.
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0: Sehr schöner Song. Isaac, we had it all bei uns in HR3. Den Dienstag, den hätten wir fast geschafft. Da dürfen wir uns musikalisch jetzt auch mal kurz nach Kalifornien träumen. California. Richtig schön, Phantom Planet mit California jetzt für euren Feierabend. Und für echte Abwechslung gibt's richtig coolen Pop. Mit Austis Pick Up gleich hier in HR3.
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Ja, wenn der August draußen schon auf grau macht, dann machen wir es uns hier wenigstens musikalisch richtig schön. Phantom Planet mit California bei uns in HR3. Ich bin Leni Eckstein. Ich freue mich, dass ihr mit dabei seid beim HR3 Freundeskreis. Und wir bleiben direkt bei den guten Zeiten mit Krista Serendi. Jetzt Good Old Days für euch.

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2: Hallo, ich bin Frank Wornert. Beschämend und verantwortungslos, so hat der Zentralrat der Juden in Deutschland die Äußerungen des israelischen Polizeiministers Ben-Gvir bezeichnet. Der rechtsextreme Politiker hatte in einem Podcast gefordert, jede Nacht 30 bis 40 Menschen im Gazastreifen zu eliminieren. Vizekanzler Klingbeil sagte, das müsse Konsequenzen haben. ARD-Korrespondent Gabor Hallas.
3: Der SPD-Chef sagte bei Sat.1, nun sei eine Grenze überschritten. Da müsse die Bundesregierung deutlich widersprechen. Auf europäischer Ebene müssten nun sehr ernsthaft Sanktionen geprüft werden. Auch CSU-Landesgruppenchef Hoffmann ist der Meinung, über Reaktionen müsse diskutiert werden. Das deutsch-israelische Verhältnis dürfe aber keinen Schaden nehmen. Die Linke nannte Sanktionen lächerlich. Der israelische Polizeiminister gehöre vor den Internationalen Strafgerichtshof.
2: In Gießen laufen Ermittlungen gegen einen Kita-Erzieher. Wie die Staatsanwaltschaft dem HR bestätigt hat, soll der Mann Fotos von Kindern benutzt haben, um mit künstlicher Intelligenz sogenannte Deepfake-Pornografie zu erstellen, also gefälschte Bilder, die echt aussehen. Der Erzieher sei inzwischen nicht mehr in der Kita beschäftigt und schweige zu den Vorwürfen. In Belgien meldet die Feuerwehr Fortschritte im Kampf gegen den großen Waldbrand im Naturschutzgebiet Hohes Venn. Das Feuer breite sich nicht weiter aus. Für die Einsatzkräfte bleibt die Lage aber schwierig. ARD-Korrespondentin Sabrina Fritz.
4: Das Problem ist, dass durch die schlechte Sicht die Löschhubschrauber nicht starten können. Das heißt, die Feuerwehrmänner müssen jetzt wirklich die Flammen am Boden bekämpfen. Das ist sehr anstrengend und kräftezehrend. Aber so hieß es heute, wenn das gelingt, wenn man es jetzt wirklich schafft, diese Brandherde einzugrenzen, dass sie sich nicht ausbreiten, dann sei das heute der entscheidende Tag, dass man eben den Brand unter Kontrolle bekommt.
2: Der KI-Konzern OpenAI hat eine ChatGPT-Version für Jugendliche angekündigt, mit Sicherheits- und Kontrollmöglichkeiten für Eltern. Die könnten ihre Konten mit den Konten der Kinder verknüpfen. Aber die ChatGPT-Version aktiviert sich nur, wenn User selbst angeben, dass sie minderjährig sind oder die KI aufgrund der Chats abschätzt, dass der User unter 18 ist. Verstärkung für die Skyliners Frankfurt. Der Basketball-Bundesligist hat den früheren NBA-Profi Ryan Achidiakono verpflichtet. Wie der Club mitteilte, bekommt der 32-Jährige einen Einjahresvertrag. Achidiakono hat in der NBA unter anderem für die Chicago Bulls und die New York Knicks gespielt. 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
1: Schönen Dienstagabend euch. Ich bin Leni Eckstein. Hallo. Und jetzt, wo der Feierabend hoffentlich bei den meisten so langsam angekommen ist, beruhigt sich auch das Wetter ein bisschen. Ein paar Schauer sind noch unterwegs. Danach gibt es aber immer längere Trockenphasen heute nachts. Da bleibt es dann im Süden meistens trocken. Im Norden, da kann es weiterhin immer mal wieder ein bisschen regnen, bei 14 bis 18 Grad maximal. Morgen starten wir wirklich ziemlich unterschiedlich in den Tag. In Nordhessen erstmal grau, teilweise auch nass. Richtung Bergstraße und Südhessen gibt es aber auch immer mal wieder Sonne. Danach aber bis zum Nachmittag überall Schauer und Gewitter bei 18 bis 28 Grad. Und damit ihr gut ankommt, jetzt das Neueste aus dem HR3-Verkehrszentrum. Vorsicht bitte auf der A7 Fulda Richtung Kassel. Zwischen Niederaula und dem Hattenbacher Dreieck, da liegen Gegenstände auf der Fahrbahn. Vorsicht auch auf der A661 Egelsbach-Oberursel zwischen Offenbach-Kaiserlei und Frankfurt-Ost, da befindet sich eine Person auf der Fahrbahn. Vorsicht auf der B54 Limburg-Gießen zwischen Limburg-Offheim und Runkel, Personen auf der Fahrbahn. Die A3 Köln Richtung Frankfurt zwischen Kelsterbach und dem Frankfurter Kreuz, 3 Kilometer stockender Verkehr wegen einer Baustelle. Da sind die beiden linken Fahrstreifen bis morgen früh noch gesperrt. A7 Hannover Richtung Kassel zwischen Hannmünden-Hedemünden und Hannmünden-Lutterberg. 2 Kilometer stockender Verkehr wegen eines defekten Fahrzeugs. Die A7 Fulda Richtung Würzburg zwischen dem Fuldaer Dreieck und Bad Brückenau-Volkers. Streckenweise Stau und stockender Verkehr. Und die A60 Rüsselsheim Richtung Mainz zwischen dem Rüsselsheimer Dreieck und Bischofsheim. 3 Kilometer Stau nach einem Unfall. 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

Leonie und Callum Scott mit Stay bei uns in HR3 Feierabend. Da darf die vernünftige Version von uns heute auch mal langsam Pause machen, oder? Passt ziemlich gut jetzt zu unserer brandneuen Musik hier in HR3 von Cat's Eye. Und die kennen wir schon von diesem Song. Gabriella, jetzt gibt es was Neues und genau diese zwei Seiten in uns geht's im neuen Song. Die Version, die wir draußen präsentieren und eben immer schön kontrolliert ist, alles im Griff hat und dann um diese wilde, ungefilterte Seite, die eben nicht jeder zu sehen bekommt. Ich denke, ihr wisst, wovon ich spreche. Cat's Eye selbst sind übrigens eine Global Girl Group, für die weltweit aus 120 Talenten gecastet wurde. Das stimmt nicht mit 120, es waren 120.000. Es ist wirklich verrückt. Gibt's auf Netflix sogar eine Doku-Serie dazu. Und inzwischen sind sie ganz, ganz oben in der Popwelt angekommen. Und jetzt für euren Feierabend spiele ich den neuen Song von Cat's Eye. Heißt Animal. Jetzt in HR3.

Der neue Song von Cat's Eye Animal bei uns in HR3. Und jetzt bitte einmal kurz Sonne für die Ohren. Können wir ganz gut gebrauchen heute. Passt keiner besser als er, Alvaro Soler. Sophia bei euch hier jetzt für den Feierabend in HR3. Und für echte Abwechslung haben wir einen Song, den wahrscheinlich schon die ersten Sekunden jetzt verraten. Tom Petty ist das. Learning to Fly im HR3-Freundeskreis. Ich bin Leni Eckstein, wünsche euch einen schönen Dienstagabend.

0: Sophia.
1: So kann sich der Dienstag hören lassen. Alvaro Soler und Sophia hier bei uns in HR3. Kommt direkt die Sonne raus. Und jetzt spiele ich euch Hertz und Purple Disco Machine für einen entspannten Feierabend. Wonderful Life.

0: Abend euch jetzt hier im hr3-Freundeskreis. Hallo, ich bin Leni Eckstein. Schönen Dienstagabend. Ich freue mich, dass ihr dabei seid. Wir schauen gerade mal aufs Wetter. Ein paar Schauer sind immer noch unterwegs. Danach gibt es jetzt aber auch mal längere Trockenphasen am Abend. Heute Nacht, da bleibt es im Süden Hessens meistens trocken. Im Norden, da kann es weiterhin immer mal wieder so ein bisschen regnen bei maximal 18 Grad. Morgen starten wir dann ziemlich unterschiedlich in den neuen Tag im Süden und in Richtung Bergstraße. Gibt es immer mal wieder Sonne. Im Norden Hessens erstmal grau und auch teilweise nass, bis es dann am Nachmittag wirklich überall nass wird und einige Gewitter mit dabei sind und zum Teil auch Starkregen bei maximal 28 Grad. Und damit ihr gut ankommt, jetzt auch das Neueste aus dem hr3-Verkehrszentrum. Vorsicht hier bitte auf der A66 Frankfurt Richtung Wiesbaden in der Auffahrt Hattersheim. Da steht ein defekter PKW auf dem Beschleunigungsstreifen im Kurvenbereich. Bitte fahrt hier besonders vorsichtig. Die A3 Frankfurt Richtung Köln zwischen Raunheim und dem Wiesbadener Kreuz. 1 Kilometer Stau wegen einem defekten PKW im Baustellenbereich. Und die A3 Köln Richtung Frankfurt zwischen Kelsterbach und dem Frankfurter Kreuz. Hier 2 Kilometer stockender Verkehr wegen einer Baustelle. Da sind die beiden linken Fahrstreifen noch bis morgen früh gesperrt. Ich wünsche euch eine gute Fahrt.
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0: David Guetta, Alpha Will und Ava Max, Forever Young, hier bei uns in HR3. Ja, und eure Lieblingshits gibt's natürlich auch weiterhin bei uns. Aber manchmal braucht's ja auch was für danach, für unterwegs oder zum Kochen oder vielleicht einfach nur fürs Wartezimmer beim Arzt.
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Shabuzi, Bass Song bei uns in HR3. So, der Dienstag ist fast durch, da können wir den Final Countdown eigentlich schon mal starten. The Final Countdown hier bei uns in HR3. Und für echte Abwechslung spiele ich euch eine Frau. Und ich glaube, ihre Stimme erkennen auch viele von euch ganz nach wenigen Sekunden eigentlich schon. Das ist Sia mit Never Give Up.

Unser Final Countdown hier bei uns im HR3 Freundeskreis um mit 10 vor 8. Und das ist wirklich so ein Dienstagabend, an dem man wirklich kein schlechtes Gewissen haben muss, einfach nur auf der Couch mal zu versacken und drin zu bleiben und sich so ein bisschen ja mal auf entspannt und gemütlich zu machen. Draußen macht der August jetzt schon auf Herbst und wir machen es uns einfach mal richtig schön. Jetzt auch mit toller Musik für euch. Ich spiele euch Martin Garrix und Ed Sheeran. Der Song heißt Repeat It und wünsche euch einen schönen Dienstagabend hier bei uns in HR3.

0: Rob Thomas und Little Wonders hier bei uns in HR3. Gleich haben wir 8 Uhr. 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
3: Um 20 Uhr mit Katja Irle. Beschämend und verantwortungslos, so hat der Zentralrat der Juden in Deutschland die Äußerungen des israelischen Polizeiministers Ben-Gvir bezeichnet. Der rechtsextreme Politiker hatte in einem Podcast gefordert, jede Nacht 30 bis 40 Menschen im Gazastreifen zu eliminieren. Vizekanzler Klingbeil sagte, das müsse Konsequenzen haben. ARD-Korrespondent Gabor Hallas.
4: Der SPD-Chef sagte bei Sat.1, nun sei eine Grenze überschritten, da müsse die Bundesregierung deutlich widersprechen. Auf europäischer Ebene müssten nun sehr ernsthaft Sanktionen geprüft werden. Auch CSU-Landesgruppenchef Hoffmann ist der Meinung, über Reaktionen müsse diskutiert werden. Das deutsch-israelische Verhältnis dürfe aber keinen Schaden nehmen.
3: Bundesinnenminister Dobrindt will die Kontrolle der deutschen Außengrenzen um ein halbes Jahr bis Mitte März verlängern. Eine Sprecherin seines Ministeriums hat bestätigt, dass er das offiziell bei der EU-Kommission angemeldet hat. Zur Begründung nannte Dobrindt in der Bild-Zeitung die illegale Migration. Sie müsse weiter zurückgedrängt werden. Obwohl die Grenzen innerhalb der EU eigentlich offen sein sollen, wird seit September 2024 wieder kontrolliert. Schweden verlegt hunderte Häftlinge nach Estland, weil die Gefängnisse in Schweden überfüllt sind. Die ersten 4 Gefangenen sind heute eingetroffen. Nach Angaben des estnischen Gefängnisdienstes wurden sie in Tartu untergebracht. Die beiden Länder haben eine Vereinbarung getroffen, weil Schweden Probleme mit kriminellen Gangs hat und die Gefängnisplätze knapp sind. In Estland dagegen stehen viele Zellen leer. Nach dem Verbot des Vereins Palästina e.V. hat der hessische Innenminister Poseck von einem wichtigen Signal gegen Antisemitismus gesprochen. Poseck sagte, zwar sei es legitim, Israel zu kritisieren, aber wenn Israel das Existenzrecht abgesprochen werde, dürfe man das nicht hinnehmen. Die Stadt Wiesbaden sieht das Pilotprojekt zum Cannabiskonsum als Erfolg. 5 Monate lang konnten Haschischkonsumenten ihre Drogen von Experten testen lassen, zum Beispiel bei Konzerten. HR-Reporterin Andrea Bonhagen.
5: Die kostenlosen freiwilligen Drogentests seien gut bei den Konsumenten angekommen. 48 Proben wurden getestet und zwar an einem mobilen Stand in Clubs, zum Beispiel bei Hip-Hop-Partys und Punkrock-Konzerten. Dort haben Fachleute das Gras oder Cannabis auf Wirkstoff und Feuchtigkeit untersucht. Eine zu hohe Dosis ist gefährlich und große Feuchtigkeit birgt die Gefahr, dass man gesundheitsschädliche Schimmelpilze aufnimmt.
3: Das waren die Nachrichten. 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
0: Schönen Dienstagabend euch. Hallo, ich bin Leni Eckstein hier im HR3-Freundeskreis und freue mich sehr, dass ihr mit dabei seid. Paar einzelne Schauer sind hier und da noch unterwegs. Ansonsten bleibt es jetzt aber erstmal trocken heute Nacht. Da bleibt es auch im Süden meistens trocken. Im Norden kann es weiterhin so ein bisschen regnen bei 14 bis 18 Grad. Morgen starten wir dann ziemlich unterschiedlich in den Mittwoch. In Nordhessen erstmal grau, wird auch immer wieder nass. Richtung Bergstraße und Südhessen dagegen gibt es sogar erstmal Sonne. Dann aber am Nachmittag spätestens überall Schauer und Gewitter gemeldet bei 18 bis maximal 28 Grad. Und damit ihr gut ankommt, jetzt das Neueste aus dem HR3-Verkehrszentrum. Oder hat sich gerade die letzte Meldung aufgelöst? Das ist gut. Deswegen wünsche ich euch eine gute Fahrt. Kommt gut an. Und wenn Staus und Blitzer sind, dann könnt ihr natürlich auch immer nachschauen. 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So heißt sie. So, jetzt aber einen schönen Abend.
2: Und jetzt

0: Das ist der süßeste Name in der HR3-Playlist. Holly Humberstone, To Love Somebody. Macht's euch richtig gemütlich heute an diesem grauen Dienstag hier mit HR3. Und wenn ihr noch so ein bisschen was zum Schmunzeln und zum Lachen braucht, dann jetzt gerne lauter drehen. Das ist unsere HR3-Comedy.
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2: Klingt wie eine nordische Gottheit und wird von vielen Fitnessfans auch so verehrt. Skyr. Skyr ist aber nur eine Milchpampe aus Island mit wenig Fett und viel Protein. Es ist ein Hype. Inzwischen steht im Supermarkt ja an jedem Produkt mit extra viel Protein. Das kann man auch auf Erdnüsse schreiben. Hüttenkäse heißt dann High Protein Cheese Cream. Und die Kollegen essen bei der Arbeit statt einem Brot ihren High Protein Vanilla Flavored Porridge mit Dattelmus. Und abends an der Bar machst du ein bisschen Joghurt in deinen Espresso Martini. Schon ist es ein Proteinshake. Davon kriegst du dann auch keinen Kater, sondern Muskelkater. Leider musst du dich ja zum Fitbleiben immer noch selbst bewegen. Sonst gibt's auch keine Muckis und wir kriegen im schlimmsten Fall irgendwann den Skierbecher nicht mehr auf.
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Das ist die Bloodhound Gang, The Bad Touch, hier bei uns in HR3 und jetzt auch nochmal so ein bisschen Energie für euch mit einem Song. Ich glaube, bei dem wird Stillstehen wirklich schwierig. Madonna mit Hang Up. Für euch und für echte Abwechslung gibt's jetzt was von OneRepublic. Und das ist wirklich was fürs Herz. Need Your Love spiele ich euch jetzt bei uns in HR3. Schönen Abend.

0: 9 haben wir. Ich wünsche euch einen wunderschönen Dienstagabend hier im HR3 Freundeskreise. Ich bin Leni Eckstein, freue mich, dass ihr mit dabei seid. Und jetzt lassen sie so langsam alle nach, die Schauer, die da draußen unterwegs sind. Jetzt gibt's längere Trockenphasen. Also wenn ihr noch mal einen kleinen Spaziergang machen wollt, dann bietet sich das jetzt an. Heute Nacht, da bleibt's im Süden auch meistens trocken. Im Norden, da kann's weiterhin immer mal wieder regnen bei 14 bis 18 Grad maximal. Und morgen dann erstmal so ein Mix aus Sonne und Wolken. Und dann kommt aber überall der Regen dazu, teilweise auch Schauer und Gewitter bei 18 bis 28 Grad. Und aktuell liegen keine Meldungen von den Straßen vor. Ich wünsche euch eine gute Fahrt.
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Hier in HR3. Und jetzt habe ich ganz neue Musik für euch, bei der ihr vielleicht auch gleich mal denkt, kenne ich doch irgendwie woher. Und damit liegt ihr natürlich auch komplett richtig. 2014 hatte der französische DJ Walter Mart mit Bullet einen wirklich riesengroßen Hit. Vor allem dieses Flötenmotiv war ziemlich schwer wieder aus dem Kopf zu bekommen und ein echter Ohrwurm. Und jetzt, 12 Jahre später, hat sich Robin Schulz diesen Song geschnappt und einmal komplett ins Jahr 2026 geholt. Ja, das bekannte Motiv ist geblieben. Der Rest wurde so ein bisschen neu aufgebaut und passt jetzt auch so, finde ich, ziemlich gut in den Feierabend. Es geht nämlich darum, den ganzen Lärm und die ganzen Ablenkungen des Tages jetzt mal kurz auszuschalten, so einen Gang mal runterzuschalten und sich einfach mal auf sich selbst zu konzentrieren und mal bei sich selbst anzukommen. Der Titel sagt eigentlich schon alles, heißt Take It Slow, und da hören wir jetzt mal rein, gemeinsam. Also gerne runterfahren und genießen Robin Schulz und Walter Mart. Brandneu.

doch mal so ein bisschen Energie für den Dienstagabend. Und jetzt können wir auch noch mal kurz durchs Wohnzimmer tanzen. Ein bisschen wie in der Disco jetzt mit Kalto. Turn the lights off. Toller Sound. Und für echte Abwechslung sorgen wir natürlich immer an HR3. Deshalb wird es jetzt erstmal so ein bisschen entspannter und ein bisschen verträumter. Ich würde sagen, auch fast romantischer. Ja, können wir alle mal aufdrehen und schön mitschwelgen und mitsingen. Kiss Me jetzt für euch hier im HR3-Freundeskreis.

Und wir schauen dringend auf die Straßen. Vorsicht auf der A5 Frankfurt-Kassel zwischen dem Nordwestkreuz Frankfurt und Friedberg. Da kommt euch ein Fahrzeug entgegen. Bitte in beiden Richtungen hier äußerst vorsichtig fahren und nicht überholen. Das ist die A5 Frankfurt-Kassel zwischen dem Nordwestkreuz Frankfurt und Friedberg. Kommt euch ein Fahrzeug entgegen. Bitte in beiden Richtungen hier äußerst vorsichtig fahren und nicht überholen.

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2: Um 21 Uhr mit Katja Irle. Die Kontrollen an den deutschen Außengrenzen sollen um weitere 6 Monate bis Mitte März verlängert werden. Bundesinnenminister Dobrindt hat das offiziell bei der EU-Kommission angemeldet, hat eine Sprecherin seines Ministeriums bestätigt. Aus der Nachrichtenredaktion Christine Schumann.
3: Das Zurückdrängen der illegalen Migration brauche weiterhin Kontrollen, sagte der CSU-Politiker der Bild-Zeitung. Er hatte den Schritt schon angekündigt, als zehntausende Migranten die Grenze von Marokko in die spanische Exklave Ceuta überquerten. Fast alle gingen später zurück. Seit September 2024 werden die Außengrenzen wieder kontrolliert. Erst vor kurzem hatte der Deutsche Städtetag die Bundesregierung zum Stopp der Kontrollen aufgefordert, weil sie den Alltag der Menschen und Unternehmen erheblich belastet.
2: Beschämend und verantwortungslos, so hat der Zentralrat der Juden in Deutschland die Äußerungen des israelischen Polizeiministers Ben-Gvir bezeichnet. Der rechtsextreme Politiker hatte in einem Podcast gefordert, jede Nacht 30 bis 40 Menschen im Gazastreifen zu eliminieren. Vizekanzler Klingbeil sagte, das müsse Konsequenzen haben. ID-Korrespondent Gabor Hallas.
4: Der SPD-Chef sagte bei Sat.1, nun sei eine Grenze überschritten, da müsse die Bundesregierung deutlich widersprechen. Auf europäischer Ebene müssten nun sehr ernsthaft Sanktionen geprüft werden. Auch CSU-Landesgruppenchef Hoffmann ist der Meinung, über Reaktionen müsse diskutiert werden. Das deutsch-israelische Verhältnis dürfe aber keinen Schaden nehmen.
2: Nach dem Verbot des Vereins Palästina e.V. hat der hessische Innenminister Poseck von einem wichtigen Signal gegen Antisemitismus gesprochen. Poseck sagte, zwar sei es legitim, Israel zu kritisieren, aber wenn Israel das Existenzrecht abgesprochen werde, dürfe man das nicht hinnehmen. Schweden verlegt hunderte Häftlinge nach Estland, weil die Gefängnisse in Schweden überfüllt sind. Die ersten 4 Gefangenen sind heute eingetroffen. Nach Angaben des estnischen Gefängnisdienstes wurden sie in Tartu untergebracht. Die beiden Länder haben eine Vereinbarung getroffen, weil Schweden Probleme mit kriminellen Gangs hat und die Gefängnisplätze knapp sind. In Estland dagegen stehen viele Zellen leer. In Gießen ermittelt die Staatsanwaltschaft gegen einen Kita-Erzieher. Wie die Behörde dem HR bestätigte, soll er Fotos von Kindern benutzt haben, um mit künstlicher Intelligenz sogenannte Deepfake-Pornografie zu erstellen, also Bilder, die echt wirken. Der Beschuldigte arbeite mittlerweile nicht mehr in der Kita und ist auf freiem Fuß. Das waren die Nachrichten. Das Wetter. In der Nacht vor allem im Norden örtlich Schauer, es kühlt ab auf 18 bis 14 Grad. Morgen ab und zu Sonne, insgesamt mehr Wolken, gebietsweise Schauer und Gewitter bei 18 bis 28 Grad. Am Donnerstag mal Sonne, mal Wolken, einzelne Schauer bis 26 Grad und am Freitag nur noch selten Regen. Die Zeit gleich 21.03 Uhr.
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5: Vorsicht auf der A5 Frankfurt-Kassel. Zwischen Nordwestkreuz, Frankfurt und Friedberg kommt Ihnen ein Fahrzeug entgegen. Bitte in beiden Richtungen äußerst vorsichtig fahren und nicht überholen. Vorsicht auf der A661 Oberursel-Egelsbach. Zwischen Bad Homburg und Frankfurt-Heddernheim kommt Ihnen ein Fahrzeug entgegen. Bitte in beiden Richtungen äußerst vorsichtig fahren und nicht überholen. Vorsicht auf der A5 Kassel Richtung Frankfurt zwischen Bad Homburger Kreuz und Nordwestkreuz. Frankfurt steht ein unbeleuchtetes Fahrzeug auf der Fahrbahn. Vorsicht Wetteraukreis und Hochtaunuskreis. Auf der L3041 zwischen Köppern und der B456 liegt ein Baum auf der Fahrbahn. A3, Köln Richtung Frankfurt, zwischen Kelsterbach und Frankfurter Kreuz sind die beiden linken Fahrstreifen wegen einer Baustelle bis Mittwochmorgen 6 Uhr gesperrt. A60, Mainz Richtung Rüsselsheim, an der Anschlussstelle Rüsselsheim-Mitte ist die Auf- und Abfahrt wegen einer Baustelle bis Donnerstag täglich von 21 Uhr bis 5 Uhr morgens gesperrt. Eine Umleitung ist eingerichtet.
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1: Mit Markus Barsch, hallo. Machen wir gleich erstmal ein Quiz? Na klar.
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0: Wisst ihr, was lustig ist? Wir sind hier im Studio. Hallo, hier ist eure Abendshow. Wir sind hier durchs Studio gesprungen, weil jetzt gibt's ein Quiz. Wir wollen ein Quiz machen und dazu brauche ich immer einen Kuli, um ein paar Sachen aufzuschreiben. Und es gibt in diesem ganzen Studio hier, gibt es keinen Kuli. Ich habe zur Info, gestern Nacht, das werde ich dem heimzahlen. Ich habe Ben Streubel, das ist der Typ, der um Mitternacht kommt hier und mich ablöst. Der kommt jetzt bestimmt nicht, wenn ich mich aufrege über ihn. Der hat mich gebeten, Barschi, kann ich bitte deinen Kuli haben? Ich habe keinen. Ben, ausnahmsweise, hier ist mein Kuli. Und dann hat er mir versprochen, den hier im Studio zu deponieren. Und was hat er nicht gemacht? Ratet mal. Ja, ganz genau. Kein Kuli hier. Aber Sascha Kaub, der Produzent dieser Sendung, rettet alles. Danke, Sascha.
1: Sehr, sehr gerne.
0: So. Gut, das ist ein Kuli aus dem Kaugummiautomat. Aber ist ja wurscht, egal, er schreibt, oder? Schreibt er auch? Ich habe noch nicht probiert. Ich beschwere mich überhaupt nicht. Vielen, vielen Dank. Hallo Deutschland, hier ist Pop, eure Abendshow. Wir machen spontanes Schnellsquiz. Und zwar, ich habe gerade schon geguckt im allwissenden Abendshow-Kalender. Seht mal, am 18. August, aber nicht heute an diesem, sondern am 18. August 1868, geschah Folgendes. Komm, das ist fast tagesaktuell, also vergangene Woche, wenn man das so mag. Bei der Beobachtung der totalen Sonnenfinsternis in Indien am 18. August 1868 entdeckt der französische Astronom Jules Janssen, also Jules Janssen steht hier, Jules Janssen, das chemische Element Helium. Da platzt einem schon der Kopf. Also er guckt sich diese Sonnenfinsternis an. Wie hat er das gemacht? Sensation, oder? Das klären wir morgen. Also, ne, dieser Astronom entdeckt beim Betrachten der totalen Sonnenfinsternis am 18. August 1868 das chemische Element Helium. Der guckt da also oben hin. Was schwirrt denn da um die Sonne? Das gibt's ja noch gar nicht. Ich schreibe mal auf und nenne es Ping. Helium. Was für ein Teufelskerl war wohl Jules Janssen mit dem tollen Namen. Wir machen natürlich, wir lieben chemische Elemente, wir machen natürlich das Spontane, jetzt anrufen 07221211, wir machen das Spontane, ist es ein chemisches Element, also wichtig, ne? Es muss im Periodensystem der Elemente stehen, ordentlich, ist es ein chemisches Element, es gibt ja ganz viele Elemente, die gibt es vielleicht gar nicht, oder ist es was völlig anderes, Schnellsquiz, 07221211, sofort anrufen, 07221211, ihr müsst in keiner Weise irgendwas mit Chemie am Hut haben, das macht ja auch nur Spaß, wenn wir das machen hier, diese spontanen Schnellsquizze. Das Spontane, ist es ein chemisches Element oder was völlig anderes, Schnellsquiz. Wenn ihr zum Beispiel gleich gefragt werden solltet, Element Nummer 206, Dovium, dann könnt ihr sagen, nee, ist erfunden. Das stimmt. Dovium. Habe ich immer von geträumt, im Chemieunterricht, das mal oben ans PSE, ins Personensystem der Elemente zu malen. Habe ich auch nicht gemacht. Nun gut.

0: Hier ist Pop, eure Abendshows, die gemeinsame ARD-Abendshow von Bremen 4, HR3, MDR Jump, NDR 2, RBB 888, SR1 und WDR 2. Produziert mit Liebe, Herzblut, Hingabe und jetzt einem spontanen Schnellquiz von SWR 3 für euch. Und wir haben eben festgestellt im allwissenden Abendshow-Kalender, dass heute genau am 18. August, aber 1868, das Element, das chemische Element Helium entdeckt wurde. Und zwar hat das der französische Astronom Jules Janssen entdeckt. Und zwar, als er in Indien die totale Sonnenfinsternis beobachtet hat. Hausaufgabe ist, bis morgen einen Aufsatz schreiben. Ich glaube, ich lasse die KI machen. Wie das gehen kann, dass man ein Element entdeckt, wenn man die Sonnenfinsternis anguckt. Das ist schon, ich finde es, also Wissenschaft ist doch was Tolles. Andreas aus Berlin. Hallo Andreas aus Berlin. An Berlin, wir fahren nach Berlin.
1: Hallo Markus mit C.
0: Bist du ja, mein Junge. Sag mal, hast du schon mal ein Element entdeckt?
1: Nee.
0: Okay, ich auch nicht. Also doch, ich habe eben so einen alten Joghurt aufgemacht und da war so ein grünes Element oben drauf und es war pelzig. Ich habe ihn nicht gegessen.
1: Gut. Kennst du den Unterschied zwischen Amerika und einem 200 Jahre alten Joghurt?
0: Ja, das finde ich aber nicht in Ordnung. Wie war das nochmal? Der Joghurt hat eine Kultur entwickelt.
1: Genau.
0: Das ist nicht fair, das ist nicht fair. Es gibt schon eine Kultur, eine amerikanische. Ist aber egal, reden wir ein andermal drüber. Könnte man eine Sondersendung drüber machen. Ja. Aber ich finde das gut, dass du das ansprichst. Wir machen das spontane Schnellstquiz. Ist es ein chemisches Element oder was völlig anderes oder so? Ich nenne dir jetzt Sachen und du sagst, also ich gebe dir mal zwei zur Auswahl. Aurum. Ist es A, wenn man so einen Schädel hat, nach hochprozentigem Alkoholgenuss, an der Nordseeküste vielleicht oder so, oder auf Piratenschiffen? Oder B, ist es ein chemisches Element eventuell, Aurum?
1: Das sollte ein chemisches Element sein.
0: Ist richtig, Aurum, A-U, Gold.
1: Genau.
0: Ich weiß die Nummer gar nicht, die laufende. Ist egal.
1: Oh Gottes Willen, das ist ja 100 Jahre her.
0: Hier, guck mal, ist ein Element, das man nur in der Nähe der Sonne sehen kann, ist bekanntermaßen Solarium. Ja? Nein?
1: Nicht wirklich.
0: Nicht wirklich. Das ist so ein Toaster, wa? Da kann man sich reinlegen, aber ist auch nicht gut für die Haut, sagt man. Weiter geht's. Auditorium. Das ist ein ganz toller Stoff, A. Ein ganz toller Stoff, der auch nur von einem gewissen deutschen Autohersteller verbaut werden darf. Oder B ist was völlig anderes. Auditorium.
1: Was völlig anderes. Kenne ich als Auditorium Maximum.
0: Zum Beispiel der Hörsaal oder der Zuschauerraum einfach nur. Ne? An der Uni gibt es Auditorien. Hier. Fluor. A. Etwas schlecht, ein bisschen schlecht geschrieben. Der Raum in der Wohnung, wo man erstmal reinkommt und dann gehen von dem alle Zimmer ab. Fluor. Oder B. Chemisches Element.
1: Das müsste ein Edelgas sein. Ein chemisches Element.
0: Du bist ja voll der Streber. 2+.
1: Ja, ich habe keine Ahnung. Ich habe in der Schule aufgepasst.
0: Es kann sein, dass es ein Edelgas ist sogar. Ich weiß nicht. Müsste ich nachgucken.
1: Ja, ich glaube, ich weiß es nicht.
0: F. Fluor. Das stimmt. Dann wäre es ja in der Nähe vom Helium auch, oder? Ist das nicht auch ein Helium-Edelgas? Wer hat das denn entdeckt? Das Fluor, ist egal. Hier geht weiter. Ocelotinium. Ein ganz wichtiges Element. Blink, blink. Ein ganz wichtiges Element ist das Ocelotinium. Aus dem sind nämlich die Schnurrhaare spezieller Katzen. Oder B, stimmt überhaupt nicht.
1: Das stimmt, nein, das überhaupt nicht.
0: Ja, nicht, das stimmt, habe ich erfunden. Letztes Ding. Lithium. A, ein Song von Nirvana. Oder B, ein chemisches Element?
1: Das ist B, ein chemisches Element.
0: Das
1: ist
0: verdammt richtig. A stimmt auch, Song von Nirvana. Müsste ich eigentlich mal wieder spielen.
1: Na, den hören wir doch jetzt, oder?
0: Nee, habe ich gerade erfunden erst. Ich werde ihn mal raussuchen und gleich spielen. Bleib dran, Andreas. Juhu!

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3: Es ist 9:30.
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6: Heute Nacht bleiben die Wolken meist dicht. Stellenweise regnet es etwas. Morgen beginnt der Tag in der Nordhälfte wolkenreich. Dort kann es am Vormittag hier und da auch schon regnen. Im Süden scheint zum Teil die Sonne. Im Lauf des Nachmittags zieht von Westen vermehrt schauerartiger Regen auf. Und auch den Süden erfassen am Abend Schauer und Gewitter, die dann mit Starkregen auch kräftiger ausfallen können. Das alles bei maximal 18 bis 28 Grad.
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7: Entwarnung für die A5 Frankfurt-Kassel. Die Gefahr durch ein entgegenkommendes Fahrzeug zwischen Nordwestkreuz, Frankfurt und Friedberg besteht nicht mehr. Entwarnung für die A661 Oberursel-Egelsbach. Die Gefahr durch ein entgegenkommendes Fahrzeug zwischen Bad Homburg und Frankfurt-Heddernheim besteht nicht mehr.
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8: Hier ist Pop, eure Abendshow mit Markus Barsch. Eben haben wir ein spontanes Schnellquiz gespielt, da ging es um chemische Elemente. Und Andreas aus Berlin bekam die Frage, Lithium oder Lithium, wenn man es auf Englisch aussprechen wollen würde. A, Song von Nirvana, B, chemisches Element. Er wählte B, was richtig ist, aber A auch. Ich habe es endlich gefunden. Ich war ganz unten im Computer. Nirvana, immer noch gut, Lithium.

0: Hier ist Top. Pop. Habe ich Top gesagt? Ich wollte Pop sagen. Hier ist Pop, eure Abendshow. Am Dienstagabend, wir haben eben ein spontanes Schnellzug gemacht zu Ehren des Heliums, weil es am 18. August 1868, genau heute vor einigen Jahren, ist es entdeckt worden bei der totalen, wie ihr sicherlich wisst, bei der totalen Sonnenfinsternis in Indien. Da wurde das gesehen, das Helium, und zwar vom französischen Astronomen Jules Janson. Er hat das chemische Element Helium entdeckt. Wir haben eben ein spontanes Schnellzug draus gemacht. Und da drin kam ja auch das Fluor vor. Das war die Frage an Andreas aus Berlin, der hat richtig geantwortet. Fluor. Mit Uhr in der Mitte. Ist das ein falsch oder schlecht geschriebenes Ding, Bezeichnung für den Raum in der Wohnung, wo man erstmal reinkommt, ne, durch die Tür und dann gehen von dem alle Zimmer ab? Oder ein Element, der ist richtig, B ist richtig, ein Element, F, großes F, fertig. Und Lars aus Dorsten hat natürlich, wir fragen uns dann eben auch, wie ist denn das Fluor wohl entdeckt worden? Lars aus Dorsten weiß es.
1: Ja, hallo Markus, mit C. Ja. Das ist wirklich so. Ja, Fluor ist auch ein Edeljas und das wurde damals bei einer absoluten Flurfinsternis entdeckt. Und zwar in einer Chemiestudenten-WG. Ja. Kurz nach der Wende, die kamen zurück von einer Party, konnten Lichtschalter nicht finden, deshalb war es ja auch dunkel, also Flurfinsternis. Und da hat einer von denen gesagt, hier, boah, riechst du das auch? Das ist doch Fluor. Ja, so war das gewesen.
0: Danke, das ist ganz lieb, Lars aus Dorsten. Peter Kopp aus Hofheim-Wallau macht noch hier an die 0722211 die wichtige Info. Leute, bitte, Fluor ist ein Halogen und kein Gas. Ihr kleinen

0: Dass eins mal klar ist, ne? Das ist ja keine Wissenschaftssendung oder so. Wir haben nur eben zufällig über chemische Elemente gesprochen, weil heute am 18.08.1868, viele Achter drin, das Helium entdeckt worden ist bei einer Sonnenfinsternis, die da zu sehen war, damals, so wie vergangene Woche auch. Nur war es damals ein bisschen anders. Diese vergangene Woche Sonnenfinsternis hat nicht viel gebracht, außer kaputte Augen bei vielen Menschen, die da so reingeguckt haben. Ich nenne keine Namen. Ich habe zwei Sekunden habe ich mal geguckt, ist schon ein bisschen weniger. Ich habe die Augen ganz klein gekniept und hatte dann erstmal ein paar Stunden Kopfweh. Aber egal, jetzt ist alles wieder gut. Wir haben eben gehört, dass eben der Astronom Jules Janssen, der französische, wie auch immer ausgesprochen wird, wie kann man denn Jules und dann aber Janssen mit Doppel-Siegfried, das ist ja schwedisch oder so, ist egal. Der hat das Helium entdeckt bei dieser Sonnenfinsternis. Und zwar per, natürlich, Spektralanalyse. Niemand wusste, dass es sie 1868 schon gab. Und zwar im Lichtspektrum gab es plötzlich eine fette gelbe Linie. Und jetzt steht hier, gleichzeitig hat aber auch der britische Forscher Joseph Norman Lockyer diese gelbe Linie gesehen und gleichzeitig gemeldet.
1: Da ist ein Element, das gibt's noch nicht.
0: Da ist die Frage, haben sich Joseph Norman Lockyer und Jules Janssen, der Franzose, haben sich dann geklöppt? Wieso steht in der Schlickipedia nur, dass es von Jules Janssen entdeckt worden ist und nicht von Joseph Norman Lockyer? Ich bin ein bisschen verwirrt, wie das gemacht worden ist damals. Vielleicht hat er es 10 Sekunden früher gemeldet an irgendeine Institution. Wir wissen es nicht genau. Der Gelbe, und das ist natürlich, weil es bei dieser Sonnenfinsternis entdeckt worden ist, tralalalalala, Leute mit einem Gräkum. Aua, was ist das denn? Mein Fuß ist ganz geschwollen. Ich habe, glaube ich, ein Gräkum. Das ist, wenn man Griechisch in der Schule hatte, oder? Gräkum. Dieses Element ist dann nach dem Sonnengott Helios benannt worden. Das Helium. Ach so. Und gleich wieder ins Verkehrszentrum. Achtung, Falschfahrer auf der A620, Saarbrücken Richtung Saarlouis. Zwischen Völklingen und Raststätte Saarlouis. Da kommt ein Falschfahrer entgegen, ganz rechts, war nicht überholen. Auf der A620, Saarbrücken Richtung Saarlouis. Zwischen Völklingen und Raststätte Saarlouis. Falschfahrer unterwegs, Vorsicht in beiden Richtungen. Ja.

0: Jetzt kommt eine lustige Geschichte. Hallo, hier ist Pop, eure Abendshow. Größter Traum von vielen Fans ist ja einmal vielleicht vom Idol, vom Star auf die Bühne geholt werden, den man vielleicht am Ärmel anfassen dürfen, den Menschen oder so. Das ist jetzt auch Emilia passiert. Die war auf dem Festival in NRW und dann hat Jason Derulo himself sie auf die Bühne geholt und dann passierte das hier.
1: Emilia, where are you from?
0: Wo kommst du denn her?
1: From Germany? But where exactly from Germany?
0: Und sie so?
1: Okay! I know Aachen.
0: Sie sagt, sie kommt aus Aachen und Jason Derulo sagt, okay, ich kenne Aachen.
2: Hä?
0: Woher kennt Jason Derulo Aachen? Fragt man sich vielleicht. Nun, wir haben in unseren Gedächtnissen gekramt. Da war doch was, 2024. Da haben wir damals auch berichtet, da war Jason Derulo auf Tour und hat tatsächlich einen Zwischenstopp in Aachen gemacht. Und zwar wollte er einfach kurz ins Fitnessstudio gehen, ganz spontan. Da stehst du also im Fitti und plötzlich steht Jason Derulo neben dir. Guckst du nach rechts, der Typ auf dem Stepper da sieht aus wie Jason Derulo. Das war der wirklich. Wir haben in unserem Pop-Archiv gekramt, in den Keller gegangen, weil wir haben damals tatsächlich mit einem Mitarbeiter von diesem Fitnessstudio gesprochen. Hier, Laurenz hat uns das hier erzählt.
3: Es war unglaublich. Also man kann sich das gar nicht vorstellen. Also es war so, dass 3 Amerikaner sich bei uns angemeldet hatten für ein Probetraining. Und dann kam so 20, 30 Minuten, seitdem die drin waren, einer von denen zurück und fragte, ob er seinen Chef mitbringen könne. Der hatte auch Interesse. Ja, ach so, übrigens, das ist Jason Derulo. Also ich bin der Security-Chef von Jason Derulo.
0: So sensationell, oder? Natürlich kennt Jason Derulo Aachen. TJ Goja, Jason Derulo.

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1: Um 22 Uhr mit Katja Irle. Bundesinnenminister Dobrindt will die Kontrolle der deutschen Außengrenzen um ein halbes Jahr bis Mitte März verlängern. Eine Sprecherin seines Ministeriums hat bestätigt, dass er das offiziell bei der EU-Kommission angemeldet hat. Zur Begründung nannte Dobrindt in der Bild-Zeitung die illegale Migration. Sie müsse weiter zurückgedrängt werden. Obwohl die Grenzen innerhalb der EU eigentlich offen sein sollen, wird seit September 2024 wieder kontrolliert. Der hessische Innenminister Poseck sieht im Verbot des Vereins Palästina e.V. ein wichtiges Signal gegen Antisemitismus. Poseck sagte, es gehe dabei nicht darum, um Kritik an Israel zu unterbinden.
2: Selbstverständlich ist Kritik an Israel, an der Politik Israels auch legitim. Meinungsfreiheit gilt bei uns. Aber das zulässige Maße an Kritik ist dann überschritten, wenn Israel pauschal sein Existenzrecht abgesprochen wird. Das dürfen wir nicht zulassen.
1: Laut Poseck hat der Verein unter anderem den Terrorangriff der Hamas auf Israel am 7. Oktober 2023 öffentlich befürwortet. Das hessische Innenministerium hatte Palästina e.V. heute verboten. Die Äußerungen des rechtsextremen israelischen Politikers Ben-Gvir sorgen in Deutschland weiter für massive Kritik. Vizekanzler Klingbeil forderte Konsequenzen. Auf EU-Ebene müssten Sanktionen gegen Ben-Gvir geprüft werden. Ähnlich äußerte sich der außenpolitische Sprecher der Unionsfraktion im Bundestag hart. Der israelische Polizeiminister hatte gefordert, jede Nacht im Gazastreifen 30 bis 40 Menschen zu eliminieren. Die US-Regierung hat neue Sanktionen gegen Vertreter des Internationalen Strafgerichtshofs verhängt. Dazu gehören Präsidentin Akane und der leitende Prozessanwalt Cheye. Vermögenswerte, die mit dem US-Finanzsystem in Berührung kämen, wurden eingefroren. Die US-Regierung wirft dem Gerichtshof Kompetenzüberschreitungen vor. Es geht um Ermittlungen zum Gazakrieg gegen Amtsträger aus den USA oder Israel. Die Stadt Wiesbaden sieht das Pilotprojekt zum Cannabiskonsum als Erfolg. 5 Monate lang konnten Haschischkonsumenten ihre Drogen von Experten testen lassen, zum Beispiel bei Konzerten. HR-Reporterin Andrea Bonhagen.
3: Die kostenlosen freiwilligen Drogentests seien gut bei den Konsumenten angekommen. 48 Proben wurden getestet, und zwar an einem mobilen Stand in Clubs, zum Beispiel bei Hip-Hop-Partys und Punkrock-Konzerten. Dort haben Fachleute das Gras oder Cannabis auf Wirkstoff und Feuchtigkeit untersucht. Eine zu hohe Dosis ist gefährlich und große Feuchtigkeit birgt die Gefahr, dass man gesundheitsschädliche Schimmelpilze aufnimmt.
1: Das waren die Nachrichten. Das Wetter: in der Nacht kühlt es ab auf 18 bis 14 Grad, morgen Sonne bis 28 Grad. Die Zeit gleich 22.03 Uhr.
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4: Vorsicht auf der A5 Kassel Richtung Frankfurt zwischen Bad Homburger Kreuz und Nordwestkreuz. Frankfurt steht ein unbeleuchtetes Fahrzeug auf der Fahrbahn. A3 Köln Richtung Frankfurt zwischen Kelsterbach und Frankfurter Kreuz sind die beiden linken Fahrstreifen wegen einer Baustelle bis Mittwochmorgen 6 Uhr gesperrt. Auf der A5 Kassel Richtung Frankfurt ist die Abfahrt Alsfeld West wegen einer Baustelle von heute 22 Uhr bis Mittwochmorgen 5 Uhr gesperrt.
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5: Mit Markus Barsch und Harry Styles. Hi.
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5: Oh, warte mal. Hier kommt gerade noch die Entwarnung aus dem Verkehrszentrum. Gebe ich euch noch schnell. Entwarnung von der A620 Saarbrücken-Saarlouis. Kein Falschfahrer mehr zwischen Völklingen und Raststätte-Saarlouis. Kommt gut an.

Hallo Deutschland. Es ist 22.13 Uhr und 46 Sekunden. Also entschuldige bitte einmal. Wenn das nicht die einzig wahre Zeit ist für etwas Philosophie an diesem Dienstagabend hier in der ARD. Schön, dass ihr da seid, alle. Alles, was den ganzen Tag eventuell ein bisschen doof war oder genervt hat oder gezwickt hat, irgendwo am Fuß oder am Knie oder was auch immer, im Herzen, das schieben wir jetzt, versuchen wir zumindest, eine Minute beiseite zu schieben und uns mal kurz ein paar andere Gedanken zu machen. Und die etwaigen Probleme des Tages werden in einem ganz anderen Licht gleich von uns her erblicket und sind im besten Fall weg für immer, oder? Wir lachen die aus. Wie konnten wir uns über euch aufregen? Buh, wir sind ja ein paar Honks. Wir haben schon philosophiert über Sachen wie zum Beispiel, das war schön gestern, von Miriam aus Fellbach, liebe Grüße nochmal Miriam aus Fellbach, impliziert eigentlich die Existenz einer Robbenauffangstation die Existenz einer Robbenhochwerfstation. Zugegeben, das ist schön platt, aber manchmal braucht es auch sowas Quatschiges vielleicht in diesen Zeiten, oder? Auch schön gab es auch schon, ist man überhaupt noch Vegetarier, wenn man Tiere mit der Kamerafunktion Essen fotografiert? Gibt es an manchen Handys, ne? 897 Trilliarden von diesen kleinen Hirnaushängern stehen auch in der Barschschen Philosophiegalerie. Die ist ja auf popabend.de verlinkt für euch. Heute verkarben wir unsere Synapsen neu. Heute ist viel Essen drin, sehe ich gerade auch, weil aktuell aus Meckenbeuren Daniel Kottenroth, da geht es schon wieder um Essen, aber sehr lustig. Hallo Barschi, wir diskutieren gerade, ob ausgelassener Speck der fröhlichere ist. Das gefällt uns. Ich kann nie wieder Speck auslassen, ohne zu denken. Der lacht bestimmt gerade.

0: Cardigans Love Fool in eurer Abendshow. Das ist eine Geschichte. Da würde man erstmal, also wenn man jetzt vorurteils- oder klischee-esk denken würde, was wir nicht tun natürlich, da könnte man sagen, ja, das kommt wahrscheinlich aus Deutschland. Aber nein, es kommt aus Neuseeland.
1: Ja.
0: Sascha hat eine Geschichte gefunden, die ist erstmal schlimm. Geht aber dann gut aus, aber dann auch wieder nicht so richtig.
1: Das hast du schön zusammengefasst,
0: danke,
1: lieber Markus. Eine Frau geht einkaufen in Neuseeland in einem Supermarkt und auf dem Parkplatz kollabiert sie. Herzstillstand. So, es eilen sofort Menschen herbei. Ihr wird geholfen, der Sanitäter kommen, sie wird wiederbelebt, alles toll, sie ist wieder am Leben, sie geht, wird ins Krankenhaus gebracht. Und jetzt denkt man, ja, schöne Geschichte, Musik bitte. Nein. Sie kriegt Post ein paar Tage später von dem Parkplatzbetreiber des Supermarktes. Sinngemäß steht da drin, ja, hallo, guten Tag, wir haben gesehen, Sie haben da geparkt, länger als 60 Minuten. Darum jetzt bitte 40 Euro zahlen. Also umgerechnet, 40 Euro. So, jetzt die Geschichte könnte schön ausgehen.
0: Also weil wer wusste der zu dem Zeitpunkt der Mahnung? Der Parkplatzbetreiber schon, was da passiert?
1: Weiß ist man. Unbekannt, vermutlich nicht. Jetzt unterstellen wir ihm mal, er wusste es nicht. Die Frau hat dann da geschrieben, ey, hört zu, ich bin mit dem Leben davon gekommen, es war ein riesen Notfall.
0: Sie hat es ihm gesagt.
1: Genau, und meinte, also bitte, da wäre es schon ganz cool. Und dann haben die zurückgeschrieben,
0: ja,
1: ja, nö, also das, also es müssen hier Regeln für alle gelten und so. Und also von uns aus, dann machen wir aber diese Gebühr, die müssen sie auf jeden Fall bezahlen. So diese, wie sagt man, Verwaltungsgebühr. Ja. 15 Euro muss ich auf jeden Fall zahlen.
0: Anstatt zu sagen, okay, sorry, Mensch, wir freuen uns, dass wir noch am Leben sind. Schön.
1: Nein, es gibt Blumen. Regeln in diesem Land und die werden eingehalten.
0: Warum ist deine Stimme gerade so komisch gewesen? Okay, alles klar. Man kräuselt sich die Haare und die Augen rollen, oder?
1: Also gut. Absolut. 15 Euro hat das Ganze gekostet jetzt am Ende für sie, die arme Frau.
0: Wirklich. Also sowas Doofes. Wie kleinlich. Schnell weg.
1: Wirklich, wirklich.
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2: Heute Nacht bleiben die Wolken meist dicht. Stellenweise regnet es etwas. Morgen beginnt der Tag in der Nordhälfte wolkenreich. Dort kann es am Vormittag hier und da auch schon regnen. Im Süden scheint zum Teil die Sonne. Im Lauf des Nachmittags zieht von Westen vermehrt schauerartiger Regen auf und auch den Süden erfassen am Abend Schauer und Gewitter. Das alles bei maximal 18 bis 28 Grad.
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3: Vorsicht auf der A5 Kassel Richtung Frankfurt zwischen Bad Homburger Kreuz und Nordwestkreuz. Frankfurt steht ein unbeleuchtetes Fahrzeug auf der Fahrbahn. A3 Köln Richtung Frankfurt zwischen Kelsterbach und Frankfurter Kreuz sind die beiden linken Fahrstreifen wegen einer Baustelle bis Mittwochmorgen 6 Uhr gesperrt. A4 Erfurt Richtung Kirchheimer Dreieck zwischen Gotha-Boxberg und Waltershausen-Wildunfall.
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Es ist 20 vor 11. Hier ist Pop, eure Abendshow. Jetzt neu. Und wenn Taylor Swift das gut findet, dann muss es ja gut sein, ne? Das neue Album von Phoebe Bridgers. Hey, wer ist nochmal Phoebe Bridgers? Sag mal ein Lied von der hier. Kyoto. Ach, die war das. Das war cool. Phoebe Bridgers aus Los Angeles, aus Pasadena. Taylor Swift ist Riesenfan, kennen sich bestimmt gut, haben Nummern getauscht. Taylor hat in ihrer Insta-Story geschrieben, ich kann nicht aufhören, es zu hören, das neue Album. Dieses Album ist auf jeder Ebene ein Triumph über Trauer, mit so einer Verletzlichkeit, Detail, Reichtum und Ehrlichkeit zu schreiben. Pünktchen, Pünktchen, Pünktchen. Darunter stehen 6 Kommentare. Taylor, gut und schön, das neue Album von dieser Phoebe Bridgers, aber wo ist denn mal ein Hochzeitsfoto? Okay, wir hören ein bisschen quer. Guck mal hier zum Beispiel I Can't Wait auf dem Album von Phoebe Bridgers. Die macht so Ohrwürmer. Sie kann wohl nicht anders. Oder hier. Never Going Back.

Einfach mal eine Menge Echo auf die Stimme ist gleich irgendwie cool. Taylor Swift liebt's, wie gesagt, auch und das ist vielleicht eine Art Gütesiegel für Popmusik. Man weiß nicht, ob das jetzt die Verkaufszahlen in die Höhe treibt. Wahrscheinlich ja. Wir hören die aktuelle Single aus dem neuen Album von Phoebe Bridgers, Lost Boys.

0: Hier ist Pop, eure Abendshow. Immer wenn wir im Radio ein bisschen philosophieren, so wie wir das eben gemacht haben, über die Frage von Daniel, das ist gar keine Frage, es ist eine fröhliche Feststellung, von Daniel Kottenroth aus Meckenbeuren. Hallo, wir diskutieren gerade, ob ausgelassener Speck der fröhlichere ist.
1: Wundervoll.
0: Das ist wieder so ein Sprachding, ne? Die ausgelassen. Ausgelassen ist ja, wenn man das Fett rauslässt aus Sachen. Auch, ne? Aber es ist eben auch ein Ausdruck von sehr großer Fröhlichkeit. Die deutsche Sprache. Das ist ein Ding. Da kommt immer ganz viel Zeug, wenn wir das im Radio machen, von euch. Gerade Mirko zum Beispiel aus Germersheim. Wie bewerte ich Restaurants auf Social Media? Ach ja, Gaumen hoch oder Gaumen runter? Ja. Oder Markus Möckel aus Gönnersdorf. Frage für einen Freund, kann man vom Beruf Domina eigentlich leben oder schlägt man sich da nur durch? Norma Jean Martini, warte kurz bitte. Achtung, Falschfahrer auf der A21 Kiel-Bargteheide zwischen Wahlstedt und Bad Segeberg-Nord. Da kommt ein Falschfahrer entgegen, ganz rechts fahr nicht überholen. Auf der A21 Kiel-Bargteheide zwischen Wahlstedt und Bad Segeberg-Nord. Falschfahrer unterwegs, Vorsicht in beiden Richtungen.

Guck mal, wenn man mit einem kleinen Schlagzeug in so einem Slapstick-Film die Treppe runterfällt, dann klingt das so wie bei Peter Byrne and John damals. Fiel mir gerade ein.

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1: Um 23 Uhr mit Katja Irle. Aus dem Iran sollen zwei ballistische Raketen in Richtung der Arabischen Emirate abgefeuert worden sein. Nach Angaben der Emirate wurden beide abgefangen. Man sei in höchster Alarmbereitschaft. Aus dem Iran gibt es dazu bisher keine Reaktion. Seit dem Beginn des Iran-Kriegs sind Golfstaaten wie die Emirate, Saudi-Arabien und Kuwait immer wieder Ziel von Angriffen. Die Kontrollen an den deutschen Außengrenzen sollen um weitere 6 Monate bis Mitte März verlängert werden. Bundesinnenminister Dobrindt hat das offiziell bei der EU-Kommission angemeldet, hat eine Sprecherin seines Ministeriums bestätigt. Aus der Nachrichtenredaktion Christine Schumann.
2: Das Zurückdrängen der illegalen Migration brauche weiterhin Kontrollen, sagte der CSU-Politiker der Bild-Zeitung. Er hatte den Schritt schon angekündigt, als zehntausende Migranten die Grenze von Marokko in die spanische Exklave Ceuta überquerten. Fast alle gingen später zurück. Seit September 2024 werden die Außengrenzen wieder kontrolliert. Erst vor kurzem hatte der Deutsche Städtetag die Bundesregierung zum Stopp der Kontrollen aufgefordert, weil sie den Alltag der Menschen und Unternehmen erheblich belastet.
1: Nach dem Verbot des Vereins Palästina e.V. hat der hessische Innenminister Poseck von einem wichtigen Signal gegen Antisemitismus gesprochen. Poseck sagte, zwar sei es legitim, Israel zu kritisieren, aber wenn Israel das Existenzrecht abgesprochen werde, dürfe man das nicht hinnehmen. Der Verein hatte unter anderem den Terrorangriff der Hamas vom 7. Oktober 2023 öffentlich befürwortet. Das hessische Innenministerium hatte Palästina e.V. heute verboten. Fußballnationalspieler Jamal Musiala ist bei einem weiteren Testspiel seines Vereins Bayern München zusammengebrochen. Der 23-jährige Osthesse gab nun den Grund dafür bekannt. ARD-Sportreporter Marcel Stober.
3: Bei ihm seien temporär kurz auftretende, aber gut behandelbare Absenzen festgestellt worden. Absenzanfälle sind eine Form der Epilepsie, die sich durch kurze Bewusstseinsstörungen auszeichnen. Musiala sei in bester medizinischer Behandlung, sehr optimistisch und auf einem guten Weg, schreibt er. In Heidenheim war Musiala nur wenige Minuten nach seiner Einwechslung in der zweiten Halbzeit zu Boden gegangen und wurde daraufhin von seinen Mitspielern abgeschirmt.
1: Der Schlagzeuger der Rockband ZZ Top, Frank Beard, ist tot. Wie jetzt bekannt wurde, starb er am Montag im Alter von 77 Jahren nach schwerer Krankheit. Zuletzt fehlte er schon bei den Live-Konzerten von ZZ Top. ZZ Top produzierte Top-10-Hits wie Sleeping Bag und Gimme All Your Lovin'. Das waren die Nachrichten. Das Wetter: in der Nacht örtlich Schauer, es kühlt ab auf 18 bis 14 Grad. Morgen ab und zu Sonne, sonst Wolken, Schauer und Gewitter bis 28 Grad. Am Donnerstag mal Sonne, mal Wolken, einzelne Schauer bis 26 Grad maximal. Die Zeit, es wird gleich 23.03 Uhr.
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4: A4 Erfurt Richtung Kirchheimer Dreieck. Zwischen Gotha-Boxberg und Waltershausen Wildunfall. Auf der A5 Kassel Richtung Frankfurt ist die Abfahrt Alsfeld-West wegen einer Baustelle von heute 22 Uhr bis Mittwochmorgen 5 Uhr gesperrt.
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5: Mit Markus Barsch und David Guetta und One Republic. I don't wanna wait. Hi.
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0: Kelly, sei doch nicht so traurig.
1: Hallo Deutschland. Hier ist Pop, eure Abendshow. Am Dienstagabend die gemeinsame Abendshow von Bremen 4 und HR3, MDR Jump, NDR 2, RBB 88.8, SR1 und WDR 2. Produziert auch immer mit einem Blick auf völlig neue, trendige Songs für euch von SWR 3. Seht mal, hier haben wir jetzt einen neuen Trend-Song aus den USA gerade hereinbekommen. Von was? Steve Lacy. Oh yeah, heißt der Song. Und das Album auch. Steve Lacy, oh yeah. Also Steve Thomas Lacy Moya, so heißt er in echt, kommt aus Kalifornien. Wir kriegen ja von den Plattenlabels immer so ganz süße Pressetexte. Hier könnt ihr ja vorlesen im Radio oder so. Die sind aber meistens so formuliert, dass man das auf eine gewisse Art und Weise machen möchte. Bestimmt machen die es mittlerweile von der KI, dass sie es machen. Boah, wenn wir das rauskriegen, Leute. Sascha Kaup aus unserem Pressetexte von Plattenlabels vorlesen. Spezialteam ist zufällig noch da.
2: Ja.
1: Das ist gut. Sag mal, Sascha, ja, was schreibt denn das Label so zu diesem neuen Album Oh Yeah von Steve Lacy? Warte, ich muss den Pressetext vorlesen.
2: Vielen Dank. Ja.
1: Musik machen. Es geht so.
3: Oh Yeah ist Steves bisher persönlichstes Werk. Der Höhepunkt einer vierjährigen Reise, auf der Steve sich in fremden Ländern und Situationen zu Hause fühlte und zu Hause selbst weniger zu Hause.
1: Aha.
3: Es ist ein Album voller roher Offenheit, energiegeladener Verbundenheit, klanglicher Schönheit und einigen von Lacys persönlichsten, offensten Texten.
1: Verstehe. Und mit welchen Adjektiven könnte man sein neues Meisterwerk wohl beschreiben?
3: Oh Yeah ist intersektional, pointiert, eine Komödie, eine Tragödie und hat es Steve ermöglicht, eine Klangwelt weiterzugestalten, die einzig und allein ihm gehört.
1: Danke, Sascha.
3: Sehr gerne.
1: Hier ist der Titeltrack vom Album Steve Lacy. Die Synthes am Anfang, die gefallen uns schon, seit wir es viermal gehört haben eben. Steve Lacy, Oh Yeah, in Pop, eure Abendshow. Come on.

0: Ist es cool oder ist es cool? A oder B?
1: Wir finden es sehr cool. Steve Lacy. Oh yeah. Neu in der Abendshow. Neues aus dem Verkehrszentrum. Entwarnung auf der A21 Kiel-Bargteheide. Kein Faltfahrer mehr zwischen Wahlstedt und Bad Segeberg-Nord.

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3: Es ist 11:30.
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4: Heute Nacht bleiben die Wolken meist dicht. Stellenweise regnet es etwas. Morgen beginnt der Tag in der Nordhälfte wolkenreich. Im Süden bleibt es zunächst meist trocken und dort scheint zum Teil die Sonne. Im Lauf des Nachmittags zieht von Westen vermehrt schauerartiger Regen auf und auch den Süden erfassen am Abend Schauer und Gewitter. Das alles bei maximal 18 bis 28 Grad.
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5: Vorsicht bitte auf der A6 Mannheim Richtung Heilbronn. Zwischen Bad Rappenau und Heilbronn-Untereisesheim gefährdet Aquaplaning die Fahrt. A4 Erfurt Richtung Kirchheimer Dreieck. Zwischen Gotha-Boxberg und Waltershausen Wildunfall. A7 Würzburg Richtung Fulda zwischen Dreieck Schweinfurt-Werneck und Wasserlosen behindert eine Unfallstelle den Verkehr.
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1: 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Hallo!

0: Hier ist Pop, eure Abendshow. Zeit für was Lustiges, oder? Lisa Feller, lustige Person. Comedy-Frau Lisa Feller ist auf Tour gerade, ne, mit den besten Comedians Deutschlands. Vielleicht habt ihr es schon gesehen. Kleine Kostprobe. Hier erfahren wir ein bisschen was. Was heißt hier gegen unser Willen? Nee, über Lisas Freundin Britta.
1: Bei Britta ist das so, die macht jetzt schön hier so ein bisschen Britta im Tinderland. Und von einer Altersstruktur her auch so ein bisschen weiter gefasst. Ne? Sie sagt, oh Mensch, auch ein alter Jäger schießt gerne mal ein junges Reh. Why not? Jetzt hatte sie letztens so ein Date mit so einem, ja, irgendwie so, ich sag mal, war schon eine 2 vorne. Also auf jeden Fall. Hauptsache, der kann mich nach Hause fahren. So, also, jetzt sitzen die da. Ehrlich gesagt, mir wär's zu jung. Ja, ich hätte jetzt keinen Bock, am nächsten Tag neu in der Küche zu stehen und noch ein Pausenbrot mehr zu schmieren. Aber komm, komm. Und dann guckt er sie irgendwann an. Oh Mann, das war ganz nett. Man war eine Knutscherei. Und dann sagt er doch diesen schlimmen, schlimmen Satz. Hör mal, für dein Alter siehst du noch ganz gut aus. So, sorry, als wären wir so ein abgelaufener Käse im Kühlschrank. Wo du denkst, ja, ist ein bisschen drüber, aber nee, riecht noch gut. Also, bisschen schwitzig an den Rändern. Aber ansonsten, Britta war einfach nur, ja, ach komm, warum denn nicht? Jetzt ist man schon mal dabei. Und dann guckt die den irgendwann an und sagt, hast du vielleicht mal Bock auf so ein Mutter-Tochter-Ding? Ey, der konnte sein Glück kaum fassen. Ja, ja, ja, sicher. Ja. So, die nimmt den mit nach Hause, macht die Tür auf und ruft einfach meinen Hausflur. Mama, kann's runterkommen?
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0: Ist ja schon gleich zerwölfe. Was poppt denn hier noch für ein Posting auf? Den Pilz aus dem Boden in unseren Lieblingssozial-Netzwerken. Bevor hier gleich Dasha, ich habe noch den neuen Hit von Dasha für euch, Memo, in unseren Lieblingssozialen Netzwerken. Das ist so lustig, ich habe es gesehen, ne? Den Postillon. Kennt ihr den Postillon? Das ist eigentlich eine Zeitung, eine Internetzeitung, die es in echt geben müsste. Da steht nur Quatsch drin, aber es macht großen Spaß. Habt ihr es gesehen? So ein Bild von so einer Brücke. Trauriger junger Mensch auf einem Scooter steht da drauf und der Fluss ist völlig ausgetrocknet. Überschrift, Schlagzeile, Dürre immer schlimmer. Jugendlicher muss 20 Kilometer fahren, um E-Scooter in den Fluss zu versenken. Okay. Jetzt mit dem Auto in den Fluss. Nein. Das war Pop die Abendshow mit Markus Bahr. Schön, dass ihr dabei wart. Da ist Ben Streubel hier für euch.
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1: Um 0 Uhr mit Katja Irle. Die Kontrollen an den deutschen Außengrenzen sollen um weitere 6 Monate bis Mitte März verlängert werden. Bundesinnenminister Dobrindt hat das offiziell

0: bei der EU-Kommission angemeldet. Das hat eine Sprecherin seines Ministeriums bestätigt. Aus der Nachrichtenredaktion Christine Schumann.
1: Das Zurückdrängen der illegalen Migration brauche weiterhin Kontrollen, sagte der CSU-Politiker der Bild-Zeitung. Er hatte den Schritt schon angekündigt, als zehntausende Migranten die Grenze von Marokko in die spanische Exklave Ceuta überquerten. Fast alle gingen später zurück. Seit September 2024 werden die Außengrenzen wieder kontrolliert. Erst vor kurzem hatte der Deutsche Städtetag die Bundesregierung zum Stopp der Kontrollen aufgefordert, weil sie den Alltag der Menschen und Unternehmen erheblich belasteten.
0: Aus dem Iran sollen zwei ballistische Raketen in Richtung der Arabischen Emirate abgefeuert worden sein. Nach Angaben der Emirate wurden beide abgefangen. Man sei in höchster Alarmbereitschaft. Aus dem Iran gibt es dazu bisher keine Reaktion. Seit dem Beginn des Iran-Kriegs sind Golfstaaten wie die Emirate, Saudi-Arabien und Kuwait immer wieder Ziel von Angriffen. In diesem Jahr hat es in Hessen bisher rund 160 Waldbrände gegeben. Das hat das Forstministerium in Wiesbaden mitgeteilt. Feuerwehren und Forstleute hätten extreme Schäden verhindern können. Aktuell ist die Waldbrandgefahr nicht mehr ganz so hoch wie in den letzten Wochen, dank etwas Regen und niedrigeren Temperaturen. Trotzdem bittet das Ministerium um Vorsicht. Die Böden seien immer noch sehr trocken. Fußballnationalspieler Jamal Musiala ist bei einem weiteren Testspiel seines Vereins Bayern München zusammengebrochen. Der 23-jährige Osthesse gab nun den Grund dafür bekannt. ARD-Sportreporter Marcel Stober.
2: Bei ihm seien temporär kurz auftretende, aber gut behandelbare Absenzen festgestellt worden. Absenzanfälle sind eine Form der Epilepsie, die sich durch kurze Bewusstseinsstörungen auszeichnen. Musiala sei in bester medizinischer Behandlung, sehr optimistisch und auf einem guten Weg, schreibt er. In Heidenheim war Musiala nur wenige Minuten nach seiner Einwechslung in der zweiten Halbzeit zu Boden gegangen und wurde daraufhin von seinen Mitspielern abgeschirmt.
0: Der Schlagzeuger der Rockband ZZ Top, Frank Beard, ist tot. Wie jetzt bekannt wurde, starb er Montag im Alter von 77 Jahren nach schwerer Krankheit. Zuletzt fehlte er schon bei den Live-Konzerten von ZZ Top. Beard gehörte seit 1969 zur Band. ZZ Top produzierte Top-10-Hits wie Sleeping Bag und Gimme All Your Lovin'. Das waren die Nachrichten. Das Wetter: in der Nacht im Norden Schauer bis 14 Grad, am Tag ab und zu Sonne, sonst Wolken, gebietsweise Schauer und Gewitter bis 28 Grad, am Donnerstag mal Sonne mal Wolken, einzelne Schauer bis 26 Grad und am Freitag ähnliche Temperaturen. Die Zeit 0 Uhr 3.
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4: Auf der A5 Kassel Richtung Frankfurt ist die Abfahrt Alsfeld West wegen einer Baustelle von heute 22 Uhr bis Mittwochmorgen 5 Uhr gesperrt. A7 Würzburg Richtung Fulda zwischen Dreieck Schweinfurt, Werneck und Wasserlosen behindert eine Unfallstelle den Verkehr.
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5: Ben Sträube. Noch kann ich mir gar nicht vorstellen, dass wir die nächsten 5 Stunden hier zusammen sind. Aber mit euch zusammen kriege ich das hin. Also, Gracie Abrams wartet auch schon. That's so true.
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ist die Popnacht so, man muss ja ein paar kleine Stimmübungen erstmal bringen, um in diesen 19. Nacht reinzukommen, damit uns bis 5 Uhr auch nicht die Energie ausgeht. Was könnte man da machen? Wir könnten was Feines essen. Heute ist nämlich der internationale Tag der Kartoffel. Von der Kartoffel kann sich ein Mensch allein ernähren, kann, glaube ich, auch da den Saft rausdrücken und alles. Es gibt sogar also Kartoffelbatterien. Habt ihr noch nicht probiert? Ich wusste es auch nicht. Aber wer es heute Nacht ausprobiert und es mir beweist, dass es funktioniert, dem würde ich auch einen Preis zukommen lassen. Also dank ihres Saftes und der enthaltenen Elektrolyte kann eine Kartoffel Strom leiten und lässt sich dann mit Kupfer- und Zinkelektroden als einfache Batterie nutzen. Also einfach in die Kartoffel mal so einen USB-Stecker rein und mal gucken, was passiert. Die Kartoffel ist auch die erste Pflanze, die ins All geflogen ist. Auch deswegen gebührt hier schon ein eigener Tag, 1995, die Kartoffelpflanze. Mit dem Space Shuttle Columbia ist sie ins All geflogen, um den Anbau in der Schwerelosigkeit zu testen. Ich weiß gar nicht, was dann passierte. Ich glaube, Außerirdische haben dann die Kartoffel entwendet. Und das sind also auch keine fliegenden Untertassen, die wir beobachten, wenn wir von Außerirdischen reden, sondern das sind Kartoffelpuffer, die hier bei uns landen. Und dann werden wir irgendwann auch mit der Kartoffelkanone beschossen. Da haben ja bestimmte Menschen und Glaubensgemeinschaften schon vorgewarnt. Die Kirche, die hat einst vor der Knolle aus den Anden als teuflisches Werk gewarnt. Dämonisches, lüsternes Gewächs und Frucht des Bösen. Denn, sagte die Kirche, die Kartoffel hat keine Erwähnung in der Bibel gefunden und kann sich selbst bestäuben, was ja unser eins auch manchmal versucht, aber es gelingt dann nicht so. Aber ich glaube, war das nicht bei Maria und Josef auch so ein bisschen in diese Richtung, so kartoffelmäßig? Und eine Kartoffel wüchse dort, wo der Teufel einst auf den Boden spuckte. Nun denn, ich bekenne mich auch dazu, den Teufel auszutreiben bei der einen oder anderen Kartoffel. Einfach in heißes Fett geben und dann die restliche Austreibung mit Mayo und Ketchup vollziehen.

Espresso. Ist nicht schlecht, um Viertel nach Mitternacht. Vorsicht bitte auf der A2 Dortmund in Richtung Oberhausen zwischen Gladbeck, Ellinghorst und Dreieck Bottrop. Da steht ein defekter Wohnwagen auf der Fahrbahn. Ein Wohnwagen hat selten einen Antrieb, aber vielleicht sind da alle Reifen weggeflogen. Ihr passt da bitte auf. Hier ist die Popnacht. Kygo und Khalid. Save my love.

Radio. Diese Nacht ist erst 18 Minuten und ich glaube, ich bin schon zweimal gestochen worden von irgendeinem Wesen. Ne? Könnte auch ein außerirdisches Wesen gewesen sein, aber ich vermute, weil der Kollege hier das Fenster aufgelassen hat, haben sich hier schon in den vergangenen Stunden Stechmückennester gebildet. Direkt unter diesem Hit hier von den Romantics, Talking in Your Sleep. Nach diesem kultischen Song werden wir ein bisschen spielen. Da geht's um ein Pop-Nacht-Package, das erste für diese Nacht. Wir spielen Lyrics Checker.

0: talking in your sleep, die Romantics in der Popnacht.
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0: Das ist die Aufgabe. Heute hat Billie Eilish Geburtstag. Und jetzt bin ich mal sehr gespannt, ob ihr drauf kommt, welcher Song von Billie Eilish das ist, den ich in meinen schönsten Worten auf Deutsch zitiere.
2: 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Das gefällt dir.
0: Böse kann ich auch. Ich bin der macht deine Mama traurig Typ, macht deine Freundin stinke wütend. Bin der verführ deinen Vater Typ vielleicht. Böse hab ich drauf. So, welcher Song ist es? Wer es weiß, verdient sich ein Popnacht-Package. Aber erstmal dieser schöne neue Hit hier von Luisa. The man, the man.

Reis. 0:28 ist es, Vorsicht auf der A4 Chemnitz in Richtung Dresden. Da steht ein defekter PKW auf der Fahrbahn. Es liegen auch Fahrzeugteile auf allen Fahrstreifen zwischen Chemnitz-Mitte und Chemnitz-Glöser auf der A4 Chemnitz in Richtung Dresden. 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

0: 31.
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5: Heute beginnt der Tag in der Nordhälfte wolkenreich. Dort kann es am Vormittag hier und da auch schon regnen. Im Süden bleibt es zunächst meist trocken und dort scheint zum Teil die Sonne. Im Lauf des Nachmittags zieht von Westen vermehrt schauerartiger Regen auf und auch den Süden erfassen am Abend. Schauer und Gewitter, die dann mit Starkregen auch kräftiger ausfallen können. Das alles bei maximal 18 bis 28 Grad. Morgen mal Sonne, mal Wolken und nur vereinzelt Schauer oder Gewitter.
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6: A5 Kassel Richtung Frankfurt. Die Ausfahrt Alsfeld West ist wegen Bauarbeiten bis 5 Uhr gesperrt. A60 Mainz Richtung Rüsselsheim. An der Anschlussstelle Rüsselsheim Mitte ist die Auf- und Abfahrt wegen einer Baustelle bis Donnerstag täglich von 21 Uhr bis 5 Uhr morgens gesperrt. Eine Umleitung ist eingerichtet.
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7: Und die am meisten unterschätzte Höchsttemperatur heute in Ilsow im Westerwald. Da werden es 20 Grad. Hier ist die Popnacht. Mein Name Ben Sträubel.

0: Belinda. Belinda, Ora, let you love me.
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0: Billie Eilish. So, die würdigen wir mit einem Song, den ich zunächst mal auf Deutsch zitiert habe, mit meinen schönsten deutschen Worten. Mein weißes Hemd ist rot, meine blutige Nase schläft und du versuchst dich auf Zehenspitzen aus dem Haus zu schleichen wie ein Verbrecher. Das gefällt dir. Ja, welcher Song ist es für ein Pop-Nacht-Package? René aus Wahl am Rhein, guten Morgen.
2: Ja, wunderschönen guten Morgen, Ben. Ich grüße dich.
0: Ja, das hören. Du hast die Lösung.
2: Das ist natürlich Bad Guy von Billie Eilish.
0: So soll
2: das
0: sein.
2: Und ich bin der Bad Guy.
0: Ja, so. Du hast geschrieben, dass du dir was Leckeres in deinem oder an deinem LKW brätst.
2: Gebraten habe, ja. Und zwar hatte ich mir gerichtet, also Rührei mit Speck.
0: Ja.
2: Aber meine Gaskartusche ist leer gegangen. So, und die Rühreier, die waren so, ja, in so einem Halb-Glibber-Zustand, sage ich. Ja. Und was macht man? Schnell raus, die Pfanne auf den Auspuff gestellt. Und siehe da, 5 Minuten später konnte ich meine Rühreier mit Speck essen.
0: Ja, fantastisch.
2: Und ich muss sagen, war sehr lecker.
0: Wie viel Zeit hat man denn, wenn man mit so einem LKW unterwegs ist, mit den Auspuff zu nutzen als Herd?
2: Gerade jetzt bei den Temperaturen hat man genügend Zeit.
0: Ja, Ansonsten, das kühlt sehr langsam. Aber wie viel PS hast du?
2: 450.
0: Diesel, ne?
2: Selbstverständlich.
0: Eine super nachhaltige Sache, um sich ein Rührei mit Speck zuzubereiten, weißt du?
2: Ja, man muss gucken, ne? Wenn der Hunger ruft, dann muss man gucken, wie man klarkommt.
0: Ist auch für jeden Single mal im Haushalt zu empfehlen, dass man sich mal so einen schönen 450 PS Motor hinstellt.
2: Ja, klar. Und dann die Pfanne auf den Auspuff. Und dann wird auch das Rührei fertig.
0: Das ist nachhaltig, gar nicht, ich liebe
2: es. So sieht's aus. Gut, also, wir können das auch.
0: Würde ich mal sagen, dann lass es dir noch ein bisschen schmecken, kratz die Reste ab, ne, damit das auch Sinn macht. Und ich schiebe nochmal Bad Guy von Billie Eilish in der Lyrics-Version
2: hinterher.
0: Danke
2: vielmals.
0: Bis bald. Bett. Ciao, ciao.
2: Ja, danke. Tschüss.
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3: 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Er.
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3: 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Ich bin der Mach-deine-Mama-traurig-Typ, Mach-deine-Freundin-Stinker-wütend, bin der Verführer-dein-Vater-Typ. Böse hab ich drauf. Ich mag es, wenn du die Kontrolle übernimmst, auch wenn du weißt, dass ich mir nichts sagen lasse. Aber ich überlass dir die Rolle und spiel das Tier und scheue mir meine Kniewund für dich.
4: 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You said she's scared of me.
3: Sie hat einen Mordschiss vor mir, hast du gesagt. Ich meine, sie sieht nicht das, was ich von dir zu sehen kriege. Immerhin bin ich es ja, die gerade deinen Duft trägt. Ja, ich bin ein böses Mädchen. Meine Mutter singt ja gerne laut mit, aber ganz sicher nicht bei diesem Song. Wenn sie sich den Text mal genauer anhört, dann werden ihr all die Kerle, die ich kenne, einfach nur leid tun. Das Einzige, was ich gut kann, ist ein schlechtes Mädchen sein.
4: Wish.

Eilish und Bad Guy in der Lyrics-Version. Wer sich das nochmal durchlesen möchte, den Text, die Übersetzung auf ardpopnacht.de und der Lyrics findet man das. A2 Hannover Richtung Berlin. Da steht ein defekter LKW auf der Autobahn in der Ausfahrt Magdeburg-Rotensee. Hier ist die Popnacht.

unterwegs, wenn so Mr. Know-It-All. Oh, ein kultischer Song. Ich habe ihn schon an einem Ton erkannt. My love has got no money, he's got his strong beliefs. Das habe ich nie verstanden am Anfang, das muss ich auch mal nachlesen, nur dass ihr es mal gehört habt. Hier ist die Popnacht.

Es ist 0.54 Uhr, eine Gefahrenstelle von der A8 München Richtung Stuttgart. Da ist ein Unfall passiert. Die Unfallstelle ist noch nicht abgesichert zwischen Kirch am Teck West und Wendlingen. Ihr fahrt vorsichtig. Das ist der neue Hit von Michael Schulte.

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1: Um 1 Uhr mit Christine Beitsch. Am Münchner Flughafen ist es zum zweiten Mal innerhalb weniger Tage zu einem gefährlichen Zwischenfall gekommen. Eine Maschine der Lufthansa aus San Francisco ist am Montagabend zu früh aufgesetzt und hat an der Landebahnschwelle die Beleuchtung beschädigt. Das hat die Lufthansa bestätigt. Aus München Birgit Frank.
2: Die 351 Passagiere seien alle unverletzt geblieben, so eine Sprecherin. Der Vorfall wird jetzt ebenso wie der Fall des Boeing Dreamliners 2 Tage vorher von der Bundesstelle für Flugunfalluntersuchung geprüft. Auf derselben Bahn war da die Maschine der Vietnam Airlines beim Starten über die Piste hinausgeschossen. Zwar konnte das Flugzeug noch abheben, ist aber später zum Münchner Flughafen zurückgekehrt. Bei der Landung war am Fahrwerk Qualm zu sehen, mehrere Reifen sind geplatzt. Menschen

0: wurden aber auch hier nicht verletzt.
1: Vizekanzler Klingbeil fordert nach den jüngsten Äußerungen des israelischen Polizeiministers Ben-Gvir Konsequenzen. Der hatte gezielte Tötungen von Palästinensern im Gazastreifen gefordert. Klingbeil sagte dem Sender Sat.1, auf europäischer Ebene müssten Sanktionen gegen Ben-Gvir geprüft werden. Auch Deutschland dürfe bei aller Solidarität mit dem Staat Israel nicht schweigen. Die USA verschärfen ihren Kurs gegen den Internationalen Strafgerichtshof in Den Haag. Außenminister Rubio hat Sanktionen gegen die Präsidentin des Gerichts, die japanische Richterin Tomoko Akane, und den leitenden Ankläger Abdoulaye Sy aus Senegal angekündigt. Worum es geht, erklärt Washington-Korrespondentin Anne Schneider.
2: Die Trump-Regierung wirft dem Gericht vor, Ermittlungen und Strafverfahren gegen Personen aus Staaten zu betreiben, die die Zuständigkeit des Strafgerichtshofs nicht anerkennen. Dazu gehört auch der Haftbefehl gegen den israelischen Ministerpräsidenten Benjamin Netanyahu, dem Kriegsverbrechen im Gazastreifen vorgeworfen werden. Die Sanktionen frieren mögliche Vermögenswerte in den USA ein und schließen die Betroffenen weitgehend vom amerikanischen Finanzsystem aus. Washington kündigte außerdem an, den Druck auf den Strafgerichtshof weiter zu erhöhen und andere Staaten zum Austritt aus der Institution zu bewegen.
1: Die Alhambra in Granada bleibt für Besucher vorerst geschlossen. Hintergrund sind zwei Erdbeben in der spanischen Region Andalusien. Der Katastrophenschutzbeauftragte der Region sagte, das Gebäude sei zwar nicht einsturzgefährdet, aber es seien Zinnen, Putzflächen und Dekorationselemente beschädigt worden. Die Alhambra wurde zwischen dem 13. und dem 15. Jahrhundert erbaut. Das Wetter für Deutschland. In der Nacht wechselnd bewölkt und nachlassender Regen, im Südwesten trocken. Die Tiefstwerte 20 bis 11 Grad. Tagsüber über der Mitte stark bewölkt und teils schauerartiger Regen. Gegen Abend teils heftige Gewitter mit Unwettergefahr. Im Norden nur selten Schauer, ganz im Süden recht sonnig. Dazu maximal 20 bis 32 Grad. Die Zeit, es ist 1.03 Uhr.
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4: Vorsicht bitte auf der A60 Mainz Richtung Bingen. Im Dreieck Nahetal in der Überleitung zur A61 Richtung Koblenz steht ein defektes Fahrzeug.
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5: Mit Ben Sträuble, und dann wird es auch gleich wieder ein bisschen laut werden. Ein bisschen laut, viel lauter. Der Lenkradklopfer ist der lauteste Hit in dieser Show. Also, ihr braucht einen Energieriegel, falls ihr unterwegs seid in Deutschland. Fahrt von Frankfurt am Main nach München oder vielleicht von Hamburg nach Berlin. 07221 2011, das ist die Ziffernfolge für euren Lieblingshit, den ich dann viel lauter spiele. 07221 2011, welcher Song soll's sein?
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1: Milky Chance in der Popnacht.
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1: Jetzt wird's laut und die Vorschläge kommen aus Nordrhein-Westfalen und Rheinland-Pfalz. Carsten aus Kürten. Guten Morgen, Carsten.
3: Guten Morgen.
1: Du bist zu Hause und hast gerade alles von ZZ Top aufgelegt, schon privat, was es gibt, zum Tode von Frank Beard. Der Schlagzeuger, der ist ja leider vor uns gegangen. Guckt aus der Cloud jetzt zu und hört zu. Du bist ein großer Fan. Warst du auf einem Konzert mal von ZZ Top? Konntest du das erleben?
3: Ja, ich war vor 3 Jahren in Köln im Tanzbrunnen.
1: Ja, und welchen Eindruck hattest du?
3: Oh, es war richtig geil. Ja. Und die 2 Rauschebärte, die haben richtig abgegeben.
1: Ja, richtig. Die Rauschebärte haben abgegeben und einer ist jetzt, hat es auch noch abgegeben, aber der wird jetzt gleich für uns noch mal ein bisschen trommeln. Frank Beard, ZZ Top, La Grange hast du dir ausgesucht.
3: Genau.
1: Das ist Vorschlag Nummer 1. Rheinland-Pfalz vertreten durch Johannes aus Strohn. Guten Morgen, Johannes.
4: Guten Morgen, Benni.
1: Du freust dich schon ein bisschen auf deinen Urlaub. Es geht mit Hund und Partnerin wohin?
4: Ja, wir fahren nach Thüringen mit dem Wohnwagen.
1: Ja, wenn man einen Hund hat, muss man natürlich irgendwie gucken, dass man auch mit Wohnmobil oder Wohnwagen unterwegs ist, ne? Sonst wird das schwierig.
4: So sieht's aus.
1: Und ist Thüringen so dein Lieblingsziel?
4: Du, ich war schon ein paar Mal mit dem Motorrad da, wunderbare Gegend, tolle Leute, alles gut.
1: Hast du einen Geheimtipp? Irgendeinen See oder sowas?
4: Nee, also da kannst du dir alles angucken. Also wir fahren jetzt in die Nähe von Ilmenau, aber drumherum ist alles gut.
1: Ja, da habe ich auch so einen netten Menschen im Therapiekreis, Kai aus Ilmenau, der ab und zu sich mal meldet, ne? Der kann dir dann noch andere Tipps geben, siehst du? Hast du schon eine Anlaufstelle, da fährst du im Wohnwagen vor sein Hotel. Du hast dir ausgesucht von Eric Clapton, beziehungsweise in dieser Version von Derek and the Dominoes, Layla. Diese abgeschnittenen Unplugged-Version, sondern in der ganz langen bis zur Kündigung.
4: Jawohl, genau so.
1: Und das entscheidet ihr in Deutschland. Welchen Song sollen wir lauter spielen als alle anderen Hits? Eric Clapton in Derek and the Dominoes, Layla in der ganz langen Version bis zur Kündigung. Oder ZZ Top mit La Grange 07221 2011. Da bin ich mal sehr gespannt, wie das ausgeht. Euch eine gute Nacht, ihr zwei.
4: Yep.

live, es ist 1.16 Uhr, Gefahrenstelle von der A6 Nürnberg in Richtung Heilbronn. In der Kupferzelle ist ein Unfall passiert, die Unfallstelle noch nicht abgesichert. Ihr fahrt da bitte vorsichtig. Dieser Hit ist neu von Katy Perry. In der Popnacht jetzt, Watch It Burn.

Sorry an alle Meldungen an Falschfahrer auf der B277, ja, Born-Wetzlar. Zwischen Aslar und B49, Wetzlar-Dahlheim, da kommt ein Fahrzeug entgegen, ein Falschfahrer. Bitte äußerst rechts fahren, nicht überholen. Wir melden es, wenn die Gefahr dort vorüber ist. Auf der B277, Herborn-Wetzlar. Zwischen Aslar und B49, Wetzlar-Dahlheim, kommt ein Fahrzeug entgegen, ein Falschfahrer. Bitte äußerst rechts fahren, nicht überholen. Wir melden es, wenn die Gefahr vorüber ist.

0: Katy Perrys neue Hit Watch It Burn in der Popnacht.
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0: Vorschläge kamen aus Nordrhein-Westfalen und Rheinland-Pfalz. Carsten aus Kürten, der hätte gerne gehört von Sissi Top, Lagrange. Und Johannes aus Strohn, Derek and the Dominos, also Eric Clapton mit Layla in der ganz langen Version. Ja, das ging mal hin und her. Mit 77% aller Anrufer ist dann doch Eric Clapton vorbeigezogen mit der Version von Layla bis zur Kündigung. Viele kennen das gar nicht, also die kennen nur diese Unplugged-Version von Layla, die dann irgendwann mal endet. Aber der großartige Teil, den man sich so vorstellt, wenn man in einem Cabrio, das man nicht selbst bezahlen musste, irgendwo durch eine Nacht fährt und dann dreht man das auf, eben den letzten Part dieses Songs, dann weiß man, das ist Lebensgefühl und das wollen wir uns jetzt mal gemeinsam an. Das dauert ungefähr 44 Minuten, ich freue mich drauf.

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1: Es ist 1.30 Uhr.
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3: Heute beginnt der Tag in der Nordhälfte wolkenreich. Dort kann es am Vormittag hier und da auch schon regnen. Im Süden scheint zum Teil die Sonne. Im Lauf des Nachmittags zieht von Westen vermehrt schauerartiger Regen auf und auch den Süden erfassen am Abend Schauer und Gewitter. Das alles bei maximal 18 bis 28 Grad. Morgen mal Sonne, mal Wolken und nur vereinzelt Schauer oder Gewitter.
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4: Achtung, Falschfahrer auf der B277, Herborn-Wetzlar. Zwischen Aslar und B49, Wetzlar-Dahlheim, kommt Ihnen ein Falschfahrer entgegen. Fahren Sie äußerst rechts und überholen Sie nicht. Auf der B277, Herborn-Wetzlar. Zwischen Aslar und B49, Wetzlar-Dahlheim, ist ein Falschfahrer unterwegs. Vorsicht in beiden Richtungen. A3, Köln Richtung Frankfurt. Zwischen Kelsterbach und Frankfurter Kreuz sind die beiden linken Spuren bis 6 Uhr gesperrt. A60, Mainz Richtung Rüsselsheim. An der Anschlussstelle Rüsselsheim-Mitte ist die Auf- und Abfahrt wegen einer Baustelle bis Donnerstag täglich von 21 Uhr bis 5 Uhr morgens gesperrt. Eine Umleitung ist eingerichtet.
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1: Und die am meisten unterschätzte Höchsttemperatur heute in Richtenberg in Mecklenburg-Vorpommern werden es 20 Grad. Hier ist die Popnacht. Ich bin

Last Day of My Life, die American Authors. Habt ihr noch was Lustiges irgendwie im Kopf? Wollt ihr es teilen mit uns? Naja gut, müsst ihr auch gar nicht. Ne? Aber wer noch nichts zu lachen hatte, jetzt ist es ja 1.38 Uhr, dann haben wir gleich wieder eine Comedian. Kathi Freudenschuss ist sehr professionell in Sachen Witzigkeit, deswegen eben Comedian, hauptberuflich. Und wenn es nicht lustig ist, was sie macht, dann gibt es ja bei mir Geld zurück. Dann muss sie zahlen, ja, ist aber völlig klar. Aber vielleicht ist es ja auch witzig. Sie wird mal ein bisschen darüber erzählen, was führende Frauen Deutschlands für einen Eindruck von Männern haben, was Männer sich unter einer Beziehung wirklich vorstellen. Ja, meistens kommt ja dieser Satz, es muss unkompliziert sein. Der ganze Rest ist völlig egal, ob es ja unkompliziert. So sagen wohl viele Männer. Was sie da rausgefunden hat, das hören wir dann gleich nach diesem Song hier von Sia und David Guetta. Floating Through Space. Falls es nicht lustig ist, hört ihr von mir.

0: Es ist 1.41 Uhr, eine Entwarnung auf der B277 Herborn-Wetzlar. Ist kein Falschfahrer mehr unterwegs zwischen Aslar und der B49 Wetzlar-Dahlheim. Kathi Freudenschuss und ihre Erfahrungen mit, was wollen eigentlich Männer?
1: Ich habe jetzt gerade vor einigen Wochen wieder eine Zeitung gekauft, einfach weil das Titelthema mich so dermaßen angepackt hat. Was Männer wirklich suchen, die schonungslose Wahrheit. Geil, oder? Das will man wissen, ne? Also im Wesentlichen waren das O-Töne, die haben Männer interviewt. Und die schönsten habe ich mir gemerkt. Da gab es zum Beispiel Thorsten aus Hamburg, der sagt, ich mag verwegene Frauen mit einem Hauch Abenteuer. Wenn sie zum Beispiel rauchend an der Straße steht und träumt. Aber ist auch immer noch nicht meine Top 1. Der schönste ist der Rolf aus dem Rheinland, der sagt nämlich, ich mag es, wenn eine Frau anstelle eines knibbeligen Salates auch mal einen schönen Hackbraten bestellt. Wenn sie mich dann noch unter den Tisch trinken kann und dabei laut und kehlisch lacht, bin ich verloren. Welche Frauen hier haben das alles gewusst? Ja, kein Wunder. Kein Wunder sind die Dates alle in die Hose gegangen. Ne? Ist ja klar. Jetzt wusste ich ja, wie es geht. Ich habe mich also vorbereitet. Ich habe mir erstmal eine Flasche Korn gekauft. Ne? Hab mir zu Hause schön so ein paar Klare gezwitschert. Ne? So, und als ich dann so merkte, Freudenschuss ist auf Pegel, ne? Bin ich zu Fuß los. In der einen Hand hatte ich eine schöne Zigarette mitgebracht. In der anderen Hand einen richtig dicken Hackbraten. Ja, und immer wenn ein Auto vorbeigekommen ist, habe ich gelacht.
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immer, wenn du nicht da bist. Ah, was Kultisches hier in der Popnacht. Rufus und Chaka Khan, ain't nobody. Vorsicht auf der A45 Gießen in Richtung Hagen. Da steht ein defekter LKW im Baustellenbereich. Zwischen Dillenburg und Heiger-Burbach. Die Popnacht ist hier.

0: Play Slide Home. Hier ist die Popnacht. Yannick, machen wir jetzt mal ein bisschen glücklich, damit die drei Gähner gleich wieder verschwinden und er auf 100% ist von der Energie. Yannick aus Staudt, guten Morgen.
1: Guten Morgen.
0: Du bist auf dem Weg nach Bad Hersfeld, ne? Was darfst du da hinbringen? Was braucht Bad Hersfeld von dir im LKW geliefert?
1: Wurst und Käse für die Bäckerei.
0: Ei, wunderbar. Da gibt es dann belegte Brötchen, dass man so richtig mit einem riesigen, gefüllten Magen dann eigentlich schon um 9 Uhr morgens auf der Seite liegen würde in der Firma, ne? Wenn man die isst.
1: Genau.
0: So, isst du auch gerne Brötchen, wenn du im LKW unterwegs bist nachts?
1: Ja, wenn ich die irgendwo in die Bäckereien kriege, wenn die so freundlich sind, bestimmt.
0: Mhm. Ja, natürlich gibt dir doch bestimmt jemand was. Du bist ja auch ein freundlicher Mensch.
1: Ja,
0: ein Kaffee, Smalltalk und dann geht schon los. Ne? Dann beißt man rein. Hast du mit Gewicht ein Problem?
1: Nö.
0: Na ja, dann ist alles gut. Hast du mitbekommen, dass ein Kollege von dir auf dem Auspuff von einer Stunde sich ein Ei gemacht hat?
1: Nee, das habe ich leider nicht
0: mitbekommen. Ja, siehst du, da war ich ganz überrascht, dass das geht. Also wenn man so den LKW ranfährt, hat er so ein 450 PS-Teil und dann hat er sich mit einer Pfanne auf dem Auspuff, weil sein Gaskocher nicht ging, ein Ei gemacht.
1: Ja, ich kenne das nur hier so, was weiß ich, ein Stückchen Leberkäse in Alufolie eingepackt und dann mal ein bisschen in den Motorraum gelegt und am nächsten Parkplatz dann rausgeholt, dann ist der auch.
0: Ah, das kennst
1: schön
0: du auch. Das,
1: ja.
0: Jetzt kommt man auch die kleinen Kochtipps von den Gourmets. Ne? Aber
1: ja.
0: Wie viel PS braucht man da bei dir für den Leberkäse? Was hast du?
1: Ja, ich fahre nur mit einem kleinen LKW durch die Gegend. Also ich habe hier 200 PS.
0: Ja, also ist gut. 200 PS für Leberkäse und für einen i450 PS, da kann man mit klarkommen. Das ist eine nachhaltige Angelegenheit. Ein schönes Nachtessen. Ich wünsche dir eine gute Fahrt. Ich spiele deinen Lieblingssong, ja? Komm gut an in Bad Hersfeld.
1: Danke.
0: Ciao, ciao.

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1: Um 2 Uhr mit Christine Beitsch. Die Meere rund um Europa wärmen sich rasant auf. Das zeigt eine neue Untersuchung von Forschern der World Weather Attribution. Sie haben Oberflächentemperaturen gemessen. Aus der ARD-Klimaredaktion Stefan Hübner.
2: Die Hitzewellen dieses Sommers erfassten weit über 2/3 der untersuchten Meeresflächen. In den meisten Regionen lag die Erwärmung über dem weltweiten Mittel von 1,4 Grad Celsius. Im Mittelmeer stiegen die Spitzenwerte der Meerestemperatur sogar um etwa 3 Grad. Die Folgen können verheerend sein. Meerestiere sterben oder wandern in kühlere Regionen ab. Nahrungsketten verändern sich. Das gefährdet Meeresökosysteme und die Fischerei. Außerdem erhöht sich das Sturmrisiko.
1: Die Staatsministerin im Auswärtigen Amt, Güler, fordert mehr Geld für notleidende Menschen. Sie sagte zum Welttag der humanitären Hilfe, diesen Menschen zu helfen sei angesichts von Krisen und Kriegen weltweit im ureigenen politischen Interesse. Aus Berlin, Nicole Markwald.
3: Im Hinblick auf die anstehenden Beratungen für den Haushalt 2027 forderte die CDU-Politikerin gegenüber dem ARD-Hauptstadtstudio, es sei wichtig, nochmal eine Schippe draufzubekommen. Die humanitäre Hilfe ist im Auswärtigen Amt angesiedelt. Vor 2 Jahren wurden die Mittel um rund die